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1: Ich bin Tanja Wagner. Eine Drohne mit Sprengvorrichtung ist am Flughafen Leipzig-Halle entdeckt worden. Bundesinnenminister Dobrindt sieht in dem Drohnenvorfall am Flughafen ein hybrides Anschlagsszenario. Drohnensichtungen kenne man bereits, aber dass eine mit Sprengstoff ausgestattete Drohne im Bereich eines Flughafens entdeckt werde, sei eine ganz neue Gefahrenqualität.
2: Bei professioneller Technik muss man davon ausgehen, dass möglicherweise der und die Täter auch die Abwehrmaßnahmen bereits kennen und darauf aufbauend Technologien verwenden, die durch bestehende Abwehrtechnik nicht identifiziert werden kann.
1: Außerdem sei davon auszugehen, dass es sich bei dem verwendeten Sprengstoff um militärischen Sprengstoff handele. Das extreme Niedrigwasser auf Rhein, Donau und anderen Flüssen beschäftigt jetzt auch die Politik. Die Verkehrsminister der Länder wollen dem Bund nach Informationen der Rheinischen Post zu neuen Maßnahmen drängen. Ziel ist es, den Güterverkehr trotz der niedrigen Pegelstände am Laufen zu halten.
3: Viele Frachtschiffe können im Moment längst nicht so viel laden wie normalerweise. Das bringt Lieferketten durcheinander und verteuert Transporte. Die Länder fordern deshalb unter anderem mehr Schiffe, die auch bei wenig Wasser fahren können, und einen schnelleren Ausbau der Wasserstraßen. Immerhin gibt es bei der Energieversorgung bislang Entwarnung. Kraftwerke laufen laut dem Bundeswirtschaftsministerium weiter normal. Auch bei Öl und Kraftstoffen gibt es aktuell keine Engpässe. Zoe Tassovali, Redaktion.
1: Aus Sicht des KBV-Chefs Andreas Gassen steht Deutschland bei der Vorbeugung von Krankheiten im internationalen Vergleich gar nicht gut da. Im Vergleich seien die Deutschen häufig dicker, rauchten mehr und trieben weniger Sport, sagte Gassen der Neuen Osnabrücker Zeitung. Gleichzeitig verlangte er einen Neustart der Prävention. Auch forderte Gassen höhere Preise für Alkohol und Tabak. Im Sommer dürfte das Baden in Meer, in Seen oder Flüssen für viele Menschen einfach dazugehören. Wie viele Menschen bisher im laufenden Jahr in und am Wasser starben, weiß die Deutsche Lebensrettungsgesellschaft. Am Vormittag ziehen die Lebensretter eine Zwischenbilanz in Düsseldorf. Bundesweit rund 100 Menschen, das waren so viele wie seit über 20 Jahren in keinem Juni mehr.
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1: Ich bin Tanja Wagner. Nach dem Drohnenvorfall am Flughafen Leipzig-Halle laufen jetzt Terrorermittlungen. Bundesinnenminister Dobrindt sieht darin ein hybrides Anschlagsszenario.
2: Der Flughafenverband fordert, die angekündigten Abwehrsysteme endlich an allen großen Airports einzubauen. Mehrere Flughäfen warten noch immer auf diese Technik. Währenddessen versuchen die Ermittler herauszufinden, wer die Drohne nach Leipzig gebracht hat und welches Ziel dahinter steckte. Gefunden wurde sie auf einer Start- und Landebahn, ganz in der Nähe einer ukrainischen Transportmaschine. Zoe Tassovali, Redaktion.
1: Bundesverkehrsminister Bilger hat sich besorgt über die niedrigen Pegelstände im Rhein und anderen Flüssen gezeigt und eine rasche Reaktion in Aussicht gestellt. Das Niedrigwasser stelle die Binnenschifffahrt, die Industrie und damit die gesamte Logistikkette vor große Herausforderungen, sagte Bilger dem Kölner Stadtanzeiger. Bei einem Treffen mit Spitzenvertretern der Wirtschaft wolle man die aktuelle Lage bewerten und kurzfristig dort handeln, wo Handlungsbedarf bestehe, so Bilger. Im Prozess gegen die rechtsextreme Terrorgruppe Letzte Verteidigungswelle sind die Urteile gefallen. Das hanseatische Oberlandesgericht hat 8 Angeklagte unter anderem wegen versuchten Mordes und Brandstiftung zu Haftstrafen zwischen 1,5 und 5 Jahren verurteilt.
3: Das Gericht ist überzeugt, dass die Gruppe Brand- und Sprengstoffanschläge auf Asylbewerberheime und linke Einrichtungen verübt und geplant hat. Dabei hinterließen die Mitglieder an den Fassaden unter anderem auch Hakenkreuze und rassistische Parolen. Außerdem soll die Gruppe sogenanntes Pedo-Hunting gemacht haben, also Jagd auf Menschen, die sie für Pädophile hielten. Weil die Angeklagten zur Tatzeit zwischen 14 und 21 Jahre alt waren, wurden sie nach Jugendstrafrecht verurteilt. Gegen weitere Mitglieder der Gruppe sollen noch Ermittlungen laufen. Fiona Reinhardt, Nachrichtenredaktion.
1: Wegen letzter Arbeiten wird die frisch sanierte Bahnstrecke Berlin-Hamburg in mehreren Nächten im August und September noch einmal gesperrt. Auf der gesamten Strecke würden Restmängel beseitigt, die nach einigen Wochen des Vollbetriebs festgestellt worden seien und Optimierungen vorgenommen, teilte ein Bahnsprecher mit. Vor Hamburg und Berlin laufe überdies die Abnahme der neuen Infrastruktur und Signaltechnik für den Hochgeschwindigkeitsbetrieb.
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1: Ich bin Tanja Wagner. Eine Drohne mit Sprengvorrichtung ist am Flughafen Leipzig-Halle entdeckt worden. Bundesinnenminister Dobrindt sieht in dem Drohnenvorfall am Flughafen ein hybrides Anschlagsszenario. Drohnensichtungen kenne man bereits, aber dass eine mit Sprengstoff ausgestattete Drohne im Bereich eines Flughafens entdeckt werde, sei eine ganz neue Gefahrenqualität.
2: Bei professioneller Technik muss man davon ausgehen, dass möglicherweise der und die Täter auch die Abwehrmaßnahmen bereits kennen und darauf aufbauend Technologien verwenden, die durch bestehende Abwehrtechnik nicht identifiziert werden kann.
1: Außerdem sei davon auszugehen, dass es sich bei dem verwendeten Sprengstoff um militärischen Sprengstoff handele. Das extreme Niedrigwasser auf Rhein, Donau und anderen Flüssen beschäftigt jetzt auch die Politik. Die Verkehrsminister der Länder wollen dem Bund nach Informationen der Rheinischen Post zu neuen Maßnahmen drängen. Ziel ist es, den Güterverkehr trotz der niedrigen Pegelstände am Laufen zu halten.
3: Viele Frachtschiffe können im Moment längst nicht so viel laden wie normalerweise. Das bringt Lieferketten durcheinander und verteuert Transporte. Die Länder fordern deshalb unter anderem mehr Schiffe, die auch bei wenig Wasser fahren können, und einen schnelleren Ausbau der Wasserstraßen. Immerhin gibt es bei der Energieversorgung bislang Entwarnung. Kraftwerke laufen laut dem Bundeswirtschaftsministerium weiter normal. Auch bei Öl und Kraftstoffen gibt es aktuell keine Engpässe. Zoe Tassovali, Redaktion.
1: Aus Sicht des KBV-Chefs Andreas Gassen steht Deutschland bei der Vorbeugung von Krankheiten im internationalen Vergleich gar nicht gut da. Im Vergleich seien die Deutschen häufig dicker, rauchten mehr und trieben weniger Sport, sagte Gassen der Neuen Osnabrücker Zeitung. Gleichzeitig verlangte er einen Neustart der Prävention. Auch forderte Gassen höhere Preise für Alkohol und Tabak. Im Sommer dürfte das Baden in Meer, in Seen oder Flüssen für viele Menschen einfach dazugehören. Wie viele Menschen bisher im laufenden Jahr in und am Wasser starben, weiß die Deutsche Lebensrettungsgesellschaft. Am Vormittag ziehen die Lebensretter eine Zwischenbilanz in Düsseldorf. Bundesweit rund 100 Menschen, das waren so viele wie seit über 20 Jahren in keinem Juni mehr.
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1: Ich bin Babit Büchner. Bundesinnenminister Alexander Dobrindt hält den Vorfall mit einer Sprengstoffdrohne am Flughafen Leipzig-Halle für einen Anschlag, der auf hochprofessionelle Täter zurückgeht. Dabei schließt er auch fremde Mächte als Drahtzieher nicht aus, sagte Dobrindt am Abend.
2: Das heißt, bei professioneller Technik muss man davon ausgehen, dass möglicherweise der und die Täter auch die Abwehrmaßnahmen bereits kennen und darauf aufbauend Technologien verwenden, die durch bestehende Abwehrtechnik nicht identifiziert werden kann.
1: Man müsse jetzt in alle Richtungen ermitteln, so Dobrindt. Das extreme Niedrigwasser in vielen großen deutschen Flüssen ist heute Thema bei einem Treffen von Wirtschaftsverbänden mit dem neuen Bundesverkehrsminister Steffen Bilger. Wegen der niedrigen Wasserstände am Rhein und auf anderen Wasserstraßen können Transportschiffe nur noch sehr wenig Ladung aufnehmen, damit sie nicht auf Grund laufen. Sie müssen deshalb häufiger fahren, was Mehrkosten bedeutet. Der Mordprozess um den Autoanschlag auf eine Demonstration in München geht heute zu Ende. Der Angeklagte war im Februar mit einem Auto in eine Demo der Gewerkschaft Verdi gefahren. Dabei tötete er eine Mutter und ihre 2-jährige Tochter und verletzte mehrere Menschen.
3: Die Verteidigung fordert höchstens 15 Jahre Haft und die Unterbringung in einer psychiatrischen Klinik und begründet das unter anderem damit, dass der Angeklagte aus ihrer Sicht an Schizophrenie leide. Ein Gutachter hatte das ausgeschlossen. Der 25-jährige Angeklagte nutzte zwar das letzte Wort, bedankte sich beim Gericht, eine Erklärung für den mutmaßlich islamistisch motivierten Anschlag lieferte er aber nicht. Die Bundesanwaltschaft fordert lebenslange Haft und die Feststellung der besonderen Schwere der Schuld. Damit wäre eine Entlassung nach 15 Jahren nicht möglich. Aus München, Oliver Urbanke.
1: Immer mehr Menschen werden Opfer von Betrügern, die sich als Polizisten ausgeben. Der Schaden aus solchen Delikten ist zuletzt deutlich gestiegen, meldet das BKA. Vergangenes Jahr betrug der Schaden in der Kategorie falscher Polizist demnach fast 50 Millionen Euro. Im Vorjahr waren es rund 30 Millionen Euro. Die Zahl der erfassten Fälle stieg von rund 3.900 auf rund 4.600.
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5: Einen wunderschönen guten Morgen. Ja, schon früh am Morgen, da ist der erste Blitzer zu finden in Schweppenhausen. Ist natürlich wieder mal in der Gaustraße, also die Verbindung zwischen der Kreuzung und dem Ortsausgang Richtung Autobahn. Hier aufs Tempo achten, da sind ja nur 30 erlaubt. Ansonsten habt ihr aber bisher freie Fahrt. Denkt dran, es ist weiterhin Speed Week. Da werden noch ein paar Blitzer dazukommen heute im Laufe des Tages. Alles, was ihr seht, meldet ihr bitte über die 0671 920 88 88 0. Gute Fahrt.
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5: Ja, heute wieder viel Sonne, aber die gute Nachricht erneut, es wird heute wieder ein bisschen kühler bleiben als gestern. Heute werden es nur bis zu 28 Grad, ja nicht mal die 30 wird überschritten. Das ist doch wirklich mal ein Hoffnungsschimmer für alle, die inzwischen doch recht hitzegeplagt sind. Irgendwie habe ich das Gefühl, dass wir alle Gespräche sich im Augenblick überall nur noch um die Hitze drehen. Aber die aktuellen Werte liegen bei 16 Grad, also in Horbach an der Horbacher Mühle, 17 in Niederoberstein an der Wasenstraße und in Guldenthal an der Sonnenberghütte und am Bad Kreuznacher Bäderhaus sind es 18 Grad. Das sind alles Werte, bei denen wir mal wieder gut durchlüften können und unsere Wohnungen oder Büroräume mal ein kleines bisschen runterkühlen können.
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6: Ja, einer der drei ganz großen heiseren Stars. Neben Bryan Adams und Sting ist ja Rod Stewart.
5: Gut, der ist jetzt nicht mit den beiden anderen zusammen in dem Trio zu hören, nein. Aber er ist gleich im Tagebuch der großen Hits zu hören. Rod Stewart mit Every Beat of My Heart. Dieser Song hängt mit dem 6. August zusammen und warum, das werden wir gleich hören. Nach Nick Kershaw, nach Katy Perry, auf geht's hinein in diesen Donnerstag. Schönen guten Morgen.
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1: 6. August 1986. Rod Stewart ist mit Every Beat of My Heart neu in den Charts. Roderick David Stewart, genannt Rod, wird 1945 in London geboren. Seine Eltern sind aus Schottland zugewandert. Rod liebt den Fußball. Auch wenn es in London genug Clubs gibt, die man sich aussuchen könnte, besinnt er sich seiner Wurzeln und ist von klein auf Fan der schottischen Mannschaft Celtic Glasgow. Und auch er hat den Traum, Fußballer zu werden. Mit 16 unterschreibt er einen Vorvertrag, aber die große Karriere bleibt aus. Also macht er was anderes Extravagantes. Er geht an die Kunstakademie. Nebenher arbeitet er als Totengräber, aber was noch wichtiger ist, er singt in verschiedenen Bands. Nach und nach macht er sich einen Namen und veröffentlicht 1969 sein erstes Album. Seinen ersten Hit in Deutschland hat er 1975 mit Sailing.

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1: Schönen guten Morgen hier auf der Antenne. Bundesinnenminister Alexander Dobrindt geht nach dem Vorfall mit einer Sprengstoffdrohne am Flughafen Leipzig-Halle von einem professionell geplanten Anschlag aus. Die Ermittler schließen auch eine Beteiligung fremder Staaten nicht aus und ermitteln nach Angaben des Ministers in alle Richtungen. Heute werden wir die Celtic Trails vorstellen, die jetzt erst am Wochenende offiziell eröffnet werden. Es sind Trails im Bereich der Verbandsgemeinden Langelohnsheim-Stromberg und Rüdesheim und haben einige Besonderheiten, die wir eben vorstellen werden in nahe dran. Unseren Talk aus der Region ab 8:30 hier bei den Radioweckern. Und das Freibad in Sprendling bleibt nach dem Großbrand vom Wochenende bis zum Saisonende geschlossen. Statt einer aufwendigen Reinigung öffnet das Hallenbad früher. Dauerkarteninhaber erhalten dafür Vergünstigungen. Ist auch Thema in unseren Lokalnachrichten, jetzt gleich um 9:30. Schönen guten Morgen.

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1: Ich bin Marco Blechschmidt, guten Morgen. Das Freibad Sprendlingen bleibt nach dem Großbrand vom Wochenende bis zum Saisonende geschlossen. Das Freibad war am Sonntag wegen des Großbrands in einem Industriebetrieb geschlossen worden. Dichter Brandrauch zog über das Gelände und hinterließ einen starken Rußniederschlag. Außerdem wurde Wasser aus den Schwimmbecken für die Löschwasserversorgung entnommen. Nach Angaben der Verbandsgemeinde wären umfangreiche Reinigungsarbeiten und Bodenuntersuchungen notwendig. Da die Freibadsaison regulär bereits Ende August endet, sei eine Wiedereröffnung wirtschaftlich und organisatorisch nicht mehr sinnvoll. Das Hallenbad soll stattdessen rund eine Woche früher als geplant öffnen. Dauerkarteninhaber erhalten in der ersten Woche des Hallenbadbetriebs freien Eintritt. Außerdem wird ihnen für die Freibadsaison 2027 eine Ermäßigung auf die neue Dauerkarte gewährt. Zwei Projekte aus Alzey und Hargsheim sind für den Deutschen Engagementpreis 2026 nominiert worden. Nominiert ist die Toleranz AG des Elisabeth-Langesser-Gymnasiums in Alzey mit ihrem Projekt Migrationsgeschichten. Schülerinnen und Schüler mit Zuwanderungsgeschichte erzählen darin ihre persönlichen Erfahrungen und machen mit einer Ausstellung und einer Kulturmeile die Vielfalt an ihrer Schule sichtbar. Ebenfalls nominiert ist die Kerbe-Jugend Hargsheim. Sie wurde für ihr Projekt Naturvernetzt vorgeschlagen. Die Jugendgruppe hat ein Ackergrundstück in einen Treffpunkt für alle Generationen mit Barfußpfad umgestaltet. Das Projekt war zuvor bereits vom Land Rheinland-Pfalz ausgezeichnet worden. Der Deutsche Engagementpreis würdigt bundesweit herausragendes ehrenamtliches Engagement. Insgesamt wurden 44 Projekte aus Rheinland-Pfalz nominiert. Die Preisverleihung findet Ende November in Berlin statt. Landwirte haben beim Waldbrand zwischen Reichenbach und Kronweiler die Feuerwehr mit der Löschwasserversorgung maßgeblich unterstützt. Nach Angaben der Kreisverwaltung erkannten die Einsatzkräfte früh, dass die Wasserversorgung zu größten Herausforderungen werden könnte. Innerhalb einer Stunde organisierten Landwirte aus der Region zahlreiche Güllefässer und weitere Maschinen. Als Wasserquellen dienten ein Beregnungssee und ein Löschteich in der Nähe des Brandgebiets. Mit ihren Fahrzeugen transportierten die Landwirte pro Fahrt mehr als 100.000 Liter Wasser. Außerdem kamen Raupen zum Einsatz, die Schneisen zogen und so die Ausarbeitung des Feuers eindämmten. Brand- und Katastrophenschutzinspekteur Lukas Klein bezeichnete die Unterstützung als Gold wert. Die Verantwortlichen wollen die Zusammenarbeit zwischen Landwirtschaft und Feuerwehr künftig weiter ausbauen und ein regionales Netzwerk schaffen. Die Kriminalpolizei Bad Kreuznach warnt erneut vor Betrügern, die sich am Telefon als Angehörige oder Amtsträger ausgeben. Nach Angaben der Polizei gehen derzeit wieder Anzeigen von Betroffenen ein. Die Täter behaupten am Telefon, ein Angehöriger habe einen schweren Unfall verursacht und könne nur gegen die Zahlung einer hohen Kaution freikommen. Dafür verlangen sie Bargeld oder Wertgegenstände. Wer auf die Forderung eingeht, bekommt Besuch von einem Abholer, der das Geld oder die Wertsachen entgegennimmt. Die Polizei betont, dass sie oder auch andere Behörden niemals am Telefon Kautionen verlangen. Die Polizei rät, keine persönlichen oder finanziellen Informationen preiszugeben, Gespräche sofort zu beenden und sich über bekannte Telefonnummern direkt bei Angehörigen oder der Polizei zu melden.
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3: Guten Morgen auf unseren Straßen. Ja, der nächste Blitzer ist direkt mal dazugekommen. Also einen haben wir schon gemeldet in Schweppenhausen. Da wird direkt am Ortseingang aus Richtung Autobahn kommend geblitzt. Da sind ja die 30, die nicht immer bergab eingehalten werden. Denkt auch dran, dass ihr da dem Gegenverkehr an den Engstellen Vorrang geben müsst. Ansonsten haben wir noch einen Blitzer, der ist in der Binger Landstraße in Monsing zu finden. Das ist ja die B41, direkt bei Monsing. Da steht nochmal ein Blitzer. Und solltet ihr noch irgendwas entdeckt haben, ruft uns bitte an 0671 920 88 88 0. Allen eine gute Fahrt.
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3: 28 Grad, das sind die kalten Tage jetzt heute und morgen. Ja? 28 Grad bezeichne ich als kalte Tage. Ist klar, was für eine Hitzeglocke hier im Augenblick über uns hängt. Aber ja, genau so ist es halt. Heute und morgen wird es ein bisschen kühler bleiben mit 28. Ab dem Wochenende geht es dann wieder über die 30 rüber und das geht dann auch in die nächste Woche hinein. Es bleibt also auch weiterhin sonnig und nur leicht bewölkt, auch in den nächsten Tagen. Damit auch kein Regen, kein Niederschlag, aber die aktuellen Werte laden zumindest mal ein bisschen zum Abkühlen ein. 16 Grad sind es in Bärenbach an der Burggrün in Naumburg und auch am Haag-Stadion in Idar-Oberstein. In Hagesheim an der Kirche St. Bernhard haben wir 17 Grad, genauso wie an der Bad Kreuznacher Ochsenbrücke.
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3: Wir haben ja schon den Verein Afghanistan Hilfe, die ankommt, hier im Programm der Antenne vorgestellt. Waren ja öfter auch schon mal unsere Interviewpartner. Und jetzt gibt's wieder eine Aktion, die da bevorsteht. Die Ärztin Najiba Behmanisch will nämlich nach Afghanistan fliegen und dort helfen. Wird jetzt gleich Thema werden hier im Programm der Antenne. Michael Schulte und Alok mit Jess Glim habe ich jetzt vorher noch im Programm und da wird es nochmal richtig sommerlich mit Summer's Back. Schönen Donnerstag.
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0: Guten Morgen an diesem Donnerstagmorgen mit Michael Schulte hier im Programm der Antenne. Die Bad Kreuznacher Ärztin Najiba Behmanisch reist morgen Abend für 2 Wochen nach Afghanistan. Dort besucht sie die Projekte des Vereins Afghanistan Hilfe, die ankommt, behandelt Patienten und informiert sich über die aktuelle Lage im Land unter der Herrschaft der Taliban. Max Wischermann hat vor ihrem Abflug mit der Medizinerin gesprochen.
1: Für Sie steht jetzt eine besondere Reise an, kann man sagen. Es geht für Sie nach Afghanistan. Wann soll es da jetzt genau losgehen?
2: Am Freitag, 19.30 Uhr. Für mich ist nicht sehr besonders. Das habe ich jahrelang immer wieder gemacht. Und jedes Mal bin ich gespannt, natürlich. Aber das weiß man nicht, was auf einem zukommt. Aber nicht so besonders, dass ich sage, dass das erste Mal ist oder dass ich seit Jahren nicht dort war.
1: Sie sind Allgemeinmedizinerin in Bad Kreuznach, richtig?
2: Ja.
1: Wie kommt Ihre Verbindung zu dem Land Afghanistan her?
2: Ich bin gebürtige Afghanin. Ich bin in Afghanistan geboren. Ich bin dort aufgewachsen, auch in Afghanistan studiert. Und dann 1980 bin ich in Deutschland gelandet.
1: Was geht Ihnen denn kurz vor so einer Reise durch den Kopf? Also macht man sich da trotzdem Sorgen oder Gedanken? Es ist ja trotzdem ein Land, was auch durch die Regierung der Taliban jetzt, sag ich mal, wenn es in den Medien auftaucht, eher negativ für Schlagzeilen sorgt.
2: Ja, auf jeden Fall. Ich mache mir Gedanken, weil ich weiß gar nicht, was auf mich zukommt. Ich war letztes Jahr im September in Afghanistan. Hatte ich in Flughafen Probleme, man hat meine Medikamente nicht durchgehen lassen. Das war für mich stressig und außerdem ist es überhaupt diese Situation, nicht nur von der Taliban-Milizen, dass man eingeschränkt wird, sondern egal wo man geht, auf der Straße, der Taxifahrer, der Verkäufer, der Bankbeamte, jeder weist einem das oder eine Frau, ja, können Sie bitte Ihre Schleier richtig machen, können Sie bitte eine Maske tragen. Und das ist natürlich irgendwie, ich bin in einem anderen Afghanistan aufgewachsen. Für mich ist sehr, sehr erdrückend.
1: Sie reisen jetzt aber nach Afghanistan mit dem klaren Ziel, Sie wollen dort Hilfe leisten. Als Ärztin, wie läuft so ein Einsatz für Sie ganz praktisch ab?
2: Ja, es ist also, das mache ich seit Jahren, seit 2002 fliege ich jedes Jahr, manchmal sogar zweimal im Jahr. Es ist also, ich wohne in einer, im Haus meiner Tante und dort alle Menschen wissen, die in der Umgebung, dass ich da bin. Irgendwie weiß ich nicht wie, es wird nicht da irgendwie angekündigt, aber trotzdem, die wissen, dass ich da bin, die kommen, wenn die krank sind, kommen die Medikamente zu holen oder dass ich die untersuche und Medikamente gebe. Oder wenn ich selber nicht behandeln kann, dann leite ich weiter in einem Krankenhaus oder auch sogar mit Kinder brauchen und sogar nach Deutschland. Und wenn ich weiterleite in einem Klinik nach Kabul oder Mazar-i-Sharif, die kriegen Transportkosten, Behandlungskosten, alles von uns. Und außerdem, wir haben um die 100 Patenfamilien oder 90 Patenfamilien. Und außerdem, wir haben einige Projekte in Afghanistan. Wir haben in den letzten 2 Jahren 5 Wasserbrunnen, tiefe Wasserbrunnen bohren lassen. Und das sind verschiedene Dörfer. Das ist auch in unserer

0: Programm. Ich weiß nicht, ob ich alles durchführen kann oder nicht, aber das ist geplant.
1: In Afghanistan behandelt die Bad Kreuznacher Ärztin Najiba Behmanisch bedürftige Menschen. Auf was für Krankheiten und Verletzungen sie dabei am häufigsten trifft, das wird gleich Thema werden in etwa einer halben Stunde hier bei den Radioweckern.

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1: Ich bin Marco Blech mit Guten Morgen. Sprendlingen öffnet das Freibad in dieser Saison nicht mehr. Außerdem in unseren Lokalnachrichten um halb. Alzey und Harxheim sind für den Deutschen Engagementpreis nominiert. Landwirte halfen bei Waldbrand im Kreis Birkenfeld entscheidend mit. Und Kriminalpolizei Bad Kreuznach warnt erneut vor Schockanrufen.
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2: Ich bin David Büchner. Der Vorfall mit einer Sprengstoffdrohne am Flughafen Leipzig-Halle war aus Sicht von Bundesinnenminister Alexander Dobrindt ein Anschlagsversuch. Nach seiner Einschätzung handele es sich um ein hybrides Anschlagsszenario, sagte Dobrindt am Abend.
3: Die Behörden sind alarmiert. Dass eine Drohne bewaffnet mit Sprengstoff sich hier auf einem Flughafengelände befinde, stelle eine neue Bedrohungslage dar, sagte Dobrindt. Die mutmaßlichen Drahtzieher sehe er nicht im Amateurbereich. Für ihn kämen eher staatliche Akteure in Frage. Der Innenminister spricht von fremden Mächten. Der Botschafter der Ukraine in Deutschland, Makeyev, wird da deutlicher. Er vermutet Russland hinter dem Drohnenvorfall, sagte er bei Welt TV. Diana Kramer, Nachrichtenredaktion.
2: Die an die Straße von Hormuz grenzenden Golfstaaten Iran und Oman verhandeln über die strategisch bedeutsame Meerenge zwischen beiden Ländern. Laut Teheran steht eine Einigung nun kurz bevor. Außenamtssprecher Ismail Bagai sagte, man habe sich auf geografische Koordinaten für die Passage geeinigt. Eine gemeinsame Erklärung sei so gut wie fertig. Das extreme Niedrigwasser in vielen großen deutschen Flüssen ist heute Thema bei einem Treffen von Wirtschaftsverbänden mit dem neuen Bundesverkehrsminister Steffen Bilger. Wegen der niedrigen Wasserstände können Transportschiffe nur noch sehr wenig Ladung aufnehmen, damit sie nicht auf Grund laufen. Sie müssen deshalb häufiger fahren, was mehr Kosten bedeutet. Und zum Sport. Die Führungsspitze des Fußball-Weltverbandes hat nach einer Notfallsitzung Einigkeit demonstriert. Die Riege um den schwer in die Kritik geratenen FIFA-Chef Gianni Infantino sicherte ihm uneingeschränkte Unterstützung zu. Die FIFA räumte allerdings auch Fehler ein.
4: Die Kritik am FIFA-Boss hält sich allerdings in Grenzen. Tenor, der hätte seine Pläne, WM-Rechte zu verkaufen, besser kommunizieren können. Selbst Vertraute, die noch zuvor heftig gegen Infantino gewettert hatten, sind nun wieder still. Dabei war bereits die Rede von der Infantino-Dämmerung. Die UEFA hatte mit dem WM-Boykott gedroht und nun vermuten Beobachter, könnte der FIFA-Chef tatsächlich im kommenden Jahr wiedergewählt werden. Claudia Wächter, Nachrichtenredaktion.
2: Im kommenden März stehen bei der FIFA die nächsten Präsidentenwahlen an.
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6: Es ist ja die Woche, bei der wir immer wieder auf den Tacho schauen und gegebenenfalls ein Tempomat verwenden, denn es wird überall geblitzt. Die Speed Week. Und wir haben auch jetzt schon wieder Blitze. Auf der B41 wird bei Monsingen geblitzt. Oder aus Monsinger Sicht ist die Binger Landstraße. Einen weiteren Blitzer haben wir in Schweppenhausen. Aus Richtung Autobahn kommt direkt am Ortseingang. Denkt dran, da ist nur ein kurzes Stück 50. Das geht ja sofort über in 30. Und das muss dann bergab auch entsprechend gehalten werden. Ansonsten haben wir noch immer den Blitzer hängen auf der A61. Etwa auf Höhe von Dachsweiler. Und was ihr noch entdeckt, melden wir auch. Ruft uns einfach nur an. 0671 920 88 88 0. Gute Fahrt.
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6: Ja, so sonnig ist es auf jeden Fall mal. Das ist schon mal klar. Und es bleibt auch sonnig. In den nächsten Tagen werden wir viel Sonne haben, nur eine leichte Bewölkung hier und da. Aber wenigstens ist es heute und morgen mal ein bisschen kühler. Wir bleiben unter der 30er Marke mit maximal 28 Grad. Davon haben wir jetzt 16 Grad in Dickesbach und auch 16 Grad an der Edelstein-Erlebniswelt Ida Oberstein. Das lädt auf jeden Fall mal zum Abkühlen ein. 19 Grad haben wir am Bad Kreuznacher Kornmarkt. In Albich am Bahnhof sind aber die 20 schon wieder erreicht. Heute und morgen bleibt es bei diesem maximal 28 Grad. Ab dem Wochenende, da geht es dann wieder über die 30 rüber, auch in die kommende Woche hinein.
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6: Es ist schon toll, was diese Bad Kreuznacher Ärztin macht. Najiba Behmanisch fährt in ihr Heimatland Afghanistan, um dort zu helfen. Und das, obwohl sie um die Risiken weiß und sich auch selbst nicht ganz sicher ist, wie diese Reise eigentlich wirklich verlaufen wird. Denn das Land ist ja von den Taliban regiert. Thema jetzt gleich noch hier im Programm der Radiowecker. Ich wünsche einen schönen guten Morgen vorher mit Baby Rexha und Faithless New Religion.
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0: Einen wunderschönen guten Morgen. Das war mal smooth hier mit Shade im Programm der Antenne. Najiba Behmanesh ist Ärztin aus Afghanistan. Heute arbeitet sie als Allgemeinmedizinerin in Bad Kreuznach. Immer wieder reist sie allerdings zurück in ihr Heimatland, um dort Menschen zu helfen. Max Fischermann hat vor ihrer jetzt bevorstehenden Reise mit Najiba Behmanesh sprechen können.
1: Um nochmal auf die Arbeit zu sprechen zu kommen, die sie dort vor Ort ausüben. Also das ist ja vermutlich, kommen einige mit sehr akuten Beschwerden, aber sie werden ja vermutlich auch Menschen immer mal wieder begegnen, die, sag ich mal, dann auch über eine längere Zeit, wo sich das Krankheitsbild oder wo sie begutachten, wie sich das Krankheitsbild verändert. Was sind denn so die häufigsten medizinischen Probleme, die Ihnen bei Ihren Einsätzen in Afghanistan begegnen?
2: Die meisten sind Depressionen, Angstzustände, chronische Schmerzen, hoher Blutdruck. Wirklich, die viele sind nur Haut und Knochen, aber haben hohen Blutdruck, Nierenerkrankungen durch schlechte Wasserqualität und schlechte Hygiene. Auch Diabetes, aber am meisten ist wirklich Depressionen, chronische Schmerzen, hoher Blutdruck und Verbrennungen.
1: Die Verbrennungen, sind das dann, also wie, woran verbrennen sich die Menschen? Sind das dann durch, ich weiß nicht, Milizen oder tatsächlich irgendwie?
2: Oftmals kommt dann durch schlechte Qualität von dem Heizmaterial. Aber viele durch die Raketen, Bomben oder ja, Kriegssituationen.
1: Wie ist denn in dem Land die medizinische Versorgung aufgestellt?
2: Eigentlich medizinische Versorgung in Afghanistan ist gesetzlich kostenlos. Jeder kann zu in der Klinik gehen, soll kostenlos untersucht und behandelt werden, Medikamente bekommen. Aber die haben keine Medikamente. Die haben nicht mal Verbandmaterial. Auch wenn jemand akut erkrankt ist, in der Klinik eingewiesen wird oder stationär behandelt werden sollte, von Verbandmaterial bis Medikamenten oder Kanülen oder so, soll die Familie alles von der Apotheke holen und das, bis diese Person behandelt wird. Weil die Kliniken oder Krankenhäuser, die haben selber nichts und können nicht Patienten versorgen. Auch wenn es eigentlich kostenlose Behandlung gewährleisten sein sollte, aber ist es nicht der Fall, weil die kriegen von nirgendwo Medikamenten, keine medizinische Artikel.
0: Max Wischermann wollte von der Bad Kreuznacher Ärztin auch wissen, ob sie als Frau Probleme dabei hat, sich in Afghanistan frei und problemlos bewegen zu können. Darum soll es später gehen, hier auf der Antenne in etwa einer Stunde.

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1: Schönen guten Morgen hier auf der Antenne. Bundesinnenminister Alexander Dobrindt geht nach dem Vorfall mit einer Sprengstoffdrohne am Flughafen Leipzig-Halle von einem professionell geplanten Anschlag aus. Die Ermittler schließen auch eine Beteiligung fremder Staaten nicht aus und ermitteln nach Angaben des Ministers in alle Richtungen. Heute werden wir die Celtic Trails vorstellen, die jetzt erst am Wochenende offiziell eröffnet werden. Es sind Trails im Bereich der Verbandsgemeinden Langelohnsheim-Stromberg und Rüdesheim und haben einige Besonderheiten, die wir eben vorstellen werden in nahe dran. Unseren Talk aus der Region ab 8:30 hier bei den Radioweckern. Und das Freibad in Sprendling bleibt nach dem Großbrand vom Wochenende bis zum Saisonende geschlossen. Statt einer aufwendigen Reinigung öffnet das Hallenbad früher. Dauerkarteninhaber erhalten dafür Vergünstigungen. Ist auch Thema in unseren Lokalnachrichten, jetzt gleich um 8:30. Schönen guten Morgen.

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2: Ich bin Marco Blechschmidt, guten Morgen. Das Freibad Sprendlingen bleibt nach dem Großbrand vom Wochenende bis zum Saisonende geschlossen. Das Freibad war am Sonntag wegen des Großbrands in einem Industriebetrieb geschlossen worden. Dichter Brandrauch zog über das Gelände und hinterließ einen starken Rußniederschlag. Außerdem wurde Wasser aus den Schwimmbecken für die Löschwasserversorgung entnommen. Nach Angaben der Verbandsgemeinde wären umfangreiche Reinigungsarbeiten und Bodenuntersuchungen notwendig. Da die Freibadsaison regulär bereits Ende August endet, sei eine Wiedereröffnung wirtschaftlich und organisatorisch nicht mehr sinnvoll. Das Hallenbad soll stattdessen rund eine Woche früher als geplant öffnen. Dauerkarteninhaber erhalten in der ersten Woche des Hallenbadbetriebs freien Eintritt. Außerdem wird ihnen für die Freibadsaison 2027 eine Ermäßigung auf die neue Dauerkarte gewährt. Zwei Projekte aus Alzey und Hargsheim sind für den Deutschen Engagementpreis 2026 nominiert worden. Nominiert ist die Toleranz AG des Elisabeth-Langesser-Gymnasiums in Alzey mit ihrem Projekt Migrationsgeschichten. Schülerinnen und Schüler mit Zuwanderungsgeschichte erzählen darin ihre persönlichen Erfahrungen und machen mit einer Ausstellung und einer Kulturmeile die Vielfalt an ihrer Schule sichtbar. Ebenfalls nominiert ist die Kerbe-Jugend Hargsheim. Sie wurde für ihr Projekt Naturvernetzt vorgeschlagen. Die Jugendgruppe hat ein Ackergrundstück in einen Treffpunkt für alle Generationen mit Barfußpfad umgestaltet. Das Projekt war zuvor bereits vom Land Rheinland-Pfalz ausgezeichnet worden. Der Deutsche Engagementpreis würdigt bundesweit herausragendes ehrenamtliches Engagement. Insgesamt wurden 44 Projekte aus Rheinland-Pfalz nominiert. Die Preisverleihung findet Ende November in Berlin statt. Landwirte haben beim Waldbrand zwischen Reichenbach und Kronweiler die Feuerwehr mit der Löschwasserversorgung maßgeblich unterstützt. Nach Angaben der Kreisverwaltung erkannten die Einsatzkräfte früh, dass die Wasserversorgung zu größten Herausforderungen werden könnte. Innerhalb einer Stunde organisierten Landwirte aus der Region zahlreiche Güllefässer und weitere Maschinen. Als Wasserquellen dienten ein Beregnungssee und ein Löschteich in der Nähe des Brandgebiets. Mit ihren Fahrzeugen transportierten die Landwirte pro Fahrt mehr als 100.000 Liter Wasser. Außerdem kamen Raupen zum Einsatz, die Schneisen zogen und so die Ausarbeitung des Feuers eindämmten. Brand- und Katastrophenschutzinspekteur Lukas Klein bezeichnete die Unterstützung als Gold wert. Die Verantwortlichen wollen die Zusammenarbeit zwischen Landwirtschaft und Feuerwehr künftig weiter ausbauen und ein regionales Netzwerk schaffen. Die Kriminalpolizei Bad Kreuznach warnt erneut vor Betrügern, die sich am Telefon als Angehörige oder Amtsträger ausgeben. Nach Angaben der Polizei gehen derzeit wieder Anzeigen von Betroffenen ein. Die Täter behaupten am Telefon, ein Angehöriger habe einen schweren Unfall verursacht und könne nur gegen die Zahlung einer hohen Kaution freikommen. Dafür verlangen sie Bargeld oder Wertgegenstände. Wer auf die Forderung eingeht, bekommt Besuch von einem Abholer, der das Geld oder die Wertsachen entgegennimmt. Die Polizei betont, dass sie oder auch andere Behörden niemals am Telefon Kautionen verlangen. Die Polizei rät, keine persönlichen oder finanziellen Informationen preiszugeben, Gespräche sofort zu beenden und sich über bekannte Telefonnummern direkt bei Angehörigen oder der Polizei zu melden.
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4: Guten Morgen und aufgepasst! Wir haben noch immer die Speed Week und deswegen gibt es auch einige Blitzer wie in Schweppenhausen. Da wird kontrolliert, dass alle die, die in den Ort hineinkommen, aus Richtung Autobahn kommt, direkt ab dem Ortseingang auch die schon die 30 km/h einhalten, also fahrt dann nicht zu schnell. Ein weiterer Blitzer auf der B41 in Monsing. Und wenn ihr noch irgendwas entdeckt habt, Staus, Blitzer, Verkehrsbehinderung, meldet es uns bitte einfach über die 0671 920 88 88 0. Wir wünschen allen eine gute Fahrt, kommt gut an.
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4: Ja, es bleibt weiterhin heiß, vor allen Dingen am Wochenende wird es nochmal richtig heiß. Heute und morgen haben wir nämlich die kühlen Tage. Es werden nur 28 Grad, also wir gehen nicht über die 30 rüber. Trotzdem bleibt es sonnig, wir haben nur eine ganz leichte Bewölkung Und die aktuellen Werte, naja, die sind zum Glück schon mal so ein bisschen was für eine Abkühlung zu Hause. Einfach mal die Fenster aufreißen bei 16 Grad in Birkenfeld an der Maiwiese. Wir haben 17 Grad an der Klotzberg-Kaserne Idar-Oberstein. In Bad Kreuznach am Bäderhaus 19 und in Sieversheim am Ajax-Turm 20 Grad. Am Wochenende wird es allerdings wieder über die 30 rübergehen und das wird dann wohl in der nächsten Woche auch erstmal über 30 Grad pro Tag bleiben. Also die Hitze kommt nochmal wieder zurück.
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4: Ja, gerade jetzt im Sommer, da kommt es doch hier und dort vor, dass dann plötzlich... Na, da war so eine. Eine Mücke. Plötzlich einen überrascht und dann doch sticht. Ja, und jetzt geht's schon los. Dann fängt der Mückenstich hier schon wieder an zu jucken. Ach, aber die Melanie aus Birkenfeld wollte wissen, warum ist das eigentlich so? Warum müssen diese Mückenstiche immer so jucken? Wirklich schlaue Frage. Die Antwort darauf gibt's gleich. Schönen guten Morgen.
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0: Pink mit Trustfall, hier auf der Antenne gehört. Einen schönen guten Morgen bei den Radioweckern. Unsere schlaue Frage kommt heute aus Birkenfeld. Melanie hat sich nach den Mücken erkundigt, genauer nach den Mückenstichen. Denn wenn die erst einmal einen erwischt haben, ja, dann fängt es doch ziemlich an zu jucken. Und sie wollte wissen, warum müssen Mückenstiche immer so jucken? Hier ist die Antwort auf deine schlaue Frage, Melanie.
1: Hä? Ich hab gar nichts verstanden.
0: Mückenweibchen brauchen Blut, um ihre Eier zu produzieren. Gezielt suchen sie sich an ihren Opfern die Kapillargefäße, also diese ganz kleinsten Äderchen aus. Mit chirurgischer Präzision stechen sie ihren Rüssel durch die Haut in diese kleinsten Adern und könnten nun eigentlich anfangen zu saugen. Doch das Blut ist zu dick. Und es gerinnt auch noch, das heißt, es wird noch schlimmer mit der Dicke. Damit die Mücke in der Wunde nicht stecken bleibt, gibt sie durch eine zweite Leitung ihres Rüssels ihren Speichel in das Blut ab. Es enthält ein Betäubungsmittel, damit das Opfer nichts von dem Saugen mitbekommt, und ein blutgerinnungshemmendes Mittel, das das Blut verdünnen soll. Außerdem sorgt der Speichel dafür, dass sich die Blutgefäße weiten. Doch die kleine Wunde und eben dieser Speichel sorgen beim Menschen für die Ausschüttung des Botenstoffes Histamin. Dieser Stoff ist der Allergiebotenstoff und sorgt für die typischen juckenden Gefühle. Meist spürt man das Jucken aber erst, nachdem die Mücke längst schon wieder weg ist. Wenn man sie nicht stört, dann sticht die Mücke auch nur einmal. Doch leider kommen die Sauger nur selten allein.
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1: Ich bin Marco Bleischmidt. Guten Morgen. Binger Fähre fährt trotz historischen Niedrigwassers uneingeschränkt. Außerdem in unseren Lokalnachrichten um halb. Sprendlingen öffnet das Freibad in dieser Saison nicht mehr. Alzey und Harxheim sind für den Deutschen Engagementpreis nominiert. Und Unfallflucht auf Parkplatz eines Fitnessstudios in Ida Oberstein.
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2: Ich bin Babit Büchner. Bundesinnenminister Alexander Dobrindt geht von hochprofessionellen Tätern aus. Der Vorfall mit einer Sprengstoffdrohne am Flughafen Leipzig-Halle war aus seiner Sicht ein Anschlagsversuch. Man brauche dafür ein hohes Maß an Technikerfahrung und Erfahrung im Umgang mit Sprengstoff, sagte Dobrindt am Abend. Als Drahtzieher kämen auch fremde Mächte in Frage. Der Präsident des Münchner IFO-Instituts, Clemens Fuest, ist dafür, dass der ermäßigte Mehrwertsteuersatz von 7% abgeschafft wird. Er schlägt vor, alle Waren einheitlich mit 19% zu besteuern. Im Gegenzug sollten Haushalte mit geringen Einkommen jährliche Gutschriften vom Staat erhalten, sagte er der Bild-Zeitung.
3: Konkret will der IFO-Chef Gutscheine in Höhe von jährlich 360 Euro verteilen. Denn auch für Brot, Milch und Gemüse müssten Haushalte mit wenig Geld dann deutlich mehr zahlen. Allerdings für Mineralwasser zum Beispiel gilt im Moment noch der höhere Satz. Dieses Chaos, sagt der Ökonom, müsse abgeschafft werden. Und es gäbe einen weiteren Effekt. Der Staat würde dadurch mehr als 35 Milliarden Euro mehr einnehmen. Claudia Wächter, Nachrichtenredaktion.
2: Viele Menschen in Deutschland sind zu dick und zu bequem. Das bemängelt Kassenärztechef Andreas Gassen in der Neuen Osnabrücker Zeitung. Er fordert einen Neustart bei der Prävention.
4: KBV-Chef Gassen sieht den neuen Gesundheitsminister Carsten Linnemann in der Pflicht. Denn dass viele Deutsche dicker sind, mehr rauchen und weniger Sport treiben als andere Nationen, liege aus seiner Sicht oft an der Erziehung. Gassen fordert, viel stärker in Kitas und Schulen zu gehen, damit Kinder früh lernen, sich gesund zu ernähren, sich mehr zu bewegen und aus selbstzerstörerischen Konsummustern rauszukommen. Er fordert deshalb außerdem noch höhere Steuern und Preise für Tabak und Alkohol. Diana Kramer, Nachrichtenredaktion.
2: Und zum Sport. Die Spitze des Fußballweltverbands FIFA hat sich nach einer Notfallsitzung demonstrativ hinter ihren schwer in die Kritik geratenen Präsidenten Gianni Infantino gestellt. Sie sicherte ihm uneingeschränkte Unterstützung zu. Die FIFA räumte allerdings auch Fehler bei den umstrittenen Investorenplänen ein. Der Prozess hätte anders gehandhabt werden sollen, hieß es in einer Mitteilung.
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6: Achtung in Bad Kreuznach in der Wilhelmstraße. Da ist ein Blitzer dazu gekommen. Ja, kein Wunder, wir sind ja in den Speed Week. Also insofern auch in der Wilhelmstraße in Bad Kreuznach ans Tempo halten. Genauso wie auf der B41 in Monzing. Da wird ebenfalls geblitzt. Und an der Ortseinfahrt von Schweppenhausen aus Richtung Autobahn kommt, da gibt es ebenfalls einen Blitzer. Wir haben auch heute Morgen ein kleines bisschen Berufsverkehr, Stau, ist ja doch wieder ein bisschen mehr geworden in Oberstein. Auf der Nahüberbauung Richtung Birkenfeld dauert es in der Baustelle im Augenblick 5 bis 6 Minuten mehr. Ansonsten kommt ihr aber ganz gut durch und wenn ihr irgendwas sehen solltet, ruft doch bitte an 0671 920 88 88 0.
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6: Ja, wir sind ja im Augenblick immer am Abchecken. Ist es im Augenblick noch draußen kühler? Lohnt sich das Lüften noch? Ja, ich würde sagen, im Augenblick schon. Also in Niederbrombach auf jeden Fall mit 16 Grad. In Ida Oberstein an der Mikado-Halle haben wir 17. Am Teetempelchen in Bad Kreuznach 20 Grad. Und in Fendersheim am Ruhebänkle sind es 22 Grad und im Laufe des Tages, ja, da werden es noch bis zu 28 Grad heute werden. Aber das Gute ist, das ist schon die Spitzentemperatur. Es geht heute mal nicht über die 30. Heute und morgen bleibt es drunter. Erst am Wochenende geht es dann wieder über die 30 rüber, dann allerdings auch bis in die nächste Woche hinein.
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6: Ja, tatsächlich sehen die Temperaturen in Afghanistan im Augenblick ganz genauso aus wie bei uns. Allerdings, die politischen Zustände sehen da ein bisschen anders aus. Insofern ist zu bewundern, dass Dr. Najiba Behmanesh jetzt wieder sich auf den Weg in ihr Heimatland macht, um dort zu helfen. Und ob sie es als Frau in dem Land, das von Taliban regiert wird, allerdings so einfach hat, das ist gleich nochmal Thema hier bei den Radioweckern. Nach Austis und Madonna. Einen schönen Donnerstagmorgen.
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0: Das war unser 80er Hit nach 8. Madonna und Holiday, passend jetzt in die Urlaubszeit. Für die Bad Kreuznacher Ärztin Najiba Behmanisch geht es morgen Abend nach Afghanistan. In ihrem von den Taliban regierten Heimatland will sie Menschen helfen, die in Not sind. Ob sie dabei als Frau Probleme hat, sich in dem Land frei zu bewegen, das wollte Max Wischermann im Gespräch mit ihr herausfinden.
1: Wenn Sie als Ärztin, als Frau nach Afghanistan reisen, merken Sie da, dass Sie da, weil Sie eine Frau sind, irgendwelche Einschränkungen haben oder sich vielleicht in gewisser Hinsicht nicht so frei bewegen können, wie Sie es wären, wenn Sie ein Arzt wären?
2: Auf jeden Fall. Ein Arzt kann sich freier bewegen. Seitdem die Taliban an der Macht sind, ich bin zweimal dort gewesen, in 2 Wochen. Ich konnte mich überall bewegen. Ich bin zur Bank gegangen, ich bin in der Stadt gegangen, ich habe die Dörfer besichtigt, diese Brunnen besichtigt. Natürlich musste ich mich an der Kleidung halten. Aber die Bevölkerung, die haben Angst. Die denken, wenn eine Frau sich nicht an diese ganze gesetzliche Ordnung hält, dann kommt Stress. Und deswegen jede Einzelne, die gar nicht mit der Regierung zu tun hat oder mit der Taliban, dann weist einem, ja bitte, Schwesterchen, bitte tun Sie Ihr Kopftuch richtig. Das ist es, das einem in eine eingeschränkte Lage bringt.
1: Verstehe, das heißt auch so diese soziale, gegenseitige Kontrolle, die entsteht auch einfach durch die Angst der Menschen?
2: Durch die Angst der Menschen, ja, auf jeden Fall.
1: Mit der medizinischen Hilfe, aber auch dann eben mit den Menschen ins Gespräch zu kommen. Wie lang ist Ihr gesamter Aufenthalt? Also wie lange verreisen Sie?
2: Insgesamt bin ich 12 Tage in Flüchtlingslager.
1: Okay, also knapp 2 Wochen. Wenn Sie jetzt nach der Zeit wieder zurück nach Bad Kreuznach kommen, was würden Sie sagen, woran merken Sie dann, dass die Reise ein Erfolg gewesen ist? Also woran machen Sie fest, dass Sie sagen, Sie können glücklich oder erfüllt wieder nach Hause kommen?
2: So ganz glücklich und mit ganzer Zufriedenheit bin ich nie zurückgekommen. Weil man ist sehr oft, man fühlt sich hilflos. Es sind Fälle, dass man nichts machen kann. Da sind Menschen, die in Situationen sind, dass ich nichts machen kann. Oder eine Krankheit haben, dass ich nicht behandeln kann und auch keinen Weg gibt, dass ich die irgendwo weiterleite, dass er behandelt werden soll. Oder dass eine Frau in der Situation, in der familiären Situation ist, dass ich nicht und sie so unterstützen kann, wie es sein soll. Deswegen meistens, wenn ich zurückkomme, bin ich nicht ganz mit mir und mit meiner Arbeit zufrieden. Aber dann denke ich, ich habe zum Beispiel in einem Dorf eine Wasserversorgung ermöglicht. Oder ich habe 100 Patienten behandelt und denen Schmerzen gelindert. Oder Luftnot gebessert. Oder auch eine Schule gebaut. Oder Familien vielleicht vom Hunger gerettet. Und das, wenn ich daran denke, dass einigermaßen, dann denke ich, okay, gut, auch wenn es nicht hundertprozentig, dass ich erfolgreich war, aber trotzdem, ich konnte was machen.
1: Ja, verstehe ich. Ich glaube, man kann ja auch nachvollziehen, dass man, wenn man in der Situation ist zu helfen, dann den Wunsch hat, auch allen zu helfen und man immer das Gefühl hat, man könnte mehr tun.
2: Ich denke immer, ich wollte mehr machen, aber ich kann nicht.
0: Morgen Abend fliegt Najiba Behmanisch nach Afghanistan. Wir sind natürlich gespannt, was die Bad Kreuznacher Ärztin nach ihrer Reise zu berichten hat. Das hört ihr dann hier auf eurer Antenne.

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1: Schönen guten Morgen hier auf der Antenne. Bundesinnenminister Alexander Dobrindt geht nach dem Vorfall mit einer Sprengstoffdrohne am Flughafen Leipzig-Halle von einem professionell geplanten Anschlag aus. Die Ermittler schließen auch eine Beteiligung fremder Staaten nicht aus und ermitteln nach Angaben des Ministers in alle Richtungen. Heute werden wir die Celtic Trails vorstellen, die jetzt erst am Wochenende offiziell eröffnet werden. Es sind Trails im Bereich der Verbandsgemeinden Langelohnsheim-Stromberg und Rüdesheim und haben einige Besonderheiten, die wir eben vorstellen werden in nahe dran. Unseren Talk aus der Region ab 8:30 hier bei den Radioweckern. Und das Freibad in Sprendling bleibt nach dem Großbrand vom Wochenende bis zum Saisonende geschlossen. Statt einer aufwendigen Reinigung öffnet das Hallenbad früher. Dauerkarteninhaber erhalten dafür Vergünstigungen. Ist auch Thema in unseren Lokalnachrichten, jetzt gleich um halb.
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1: Ich bin Marco Blechschmidt, guten Morgen. Die Fähre zwischen Bingen und Rüdesheim fährt trotz des historischen Niedrigwassers im Rhein weiterhin uneingeschränkt. Das hat die Bingen-Rüdesheimer Verkehrsgesellschaft auf Anfrage von Antenne Bad Kreuznach bestätigt. Die Fahrrinne sei in den vergangenen Jahren immer weiter ausgebaggert worden. Einen konkreten Pegel, bei dem der Fährbetrieb eingestellt werden müsste, gebe es nicht. Bislang könne die Fähre noch problemlos übersetzen. Erfahrungswerte mit derart niedrigen Wasserständen lägen allerdings nicht vor. In Kaub war gestern Abend mit 17 Zentimetern der niedrigste Rheinstand seit 1880 gemessen worden. Seitdem steigt der Pegel dort wieder. In Bingen verharrt er seit gestern Mittag bei 39 Zentimeter. Das Freibad Sprendlingen bleibt nach dem Großbrand vom Wochenende bis zum Saisonende geschlossen. Das Freibad war am Sonntag wegen des Großbrands in einem Industriebetrieb geschlossen worden. Dichter Brandrauch zog über das Gelände und hinterließ einen starken Rußniederschlag. Außerdem wurde Wasser aus den Schwimmbecken für die Löschwasserversorgung entnommen. Nach Angaben der Verbandsgemeinde wären umfangreiche Reinigungsarbeiten und Bodenuntersuchungen notwendig. Da die Freibadsaison regulär bereits Ende August endet, sei eine Wiedereröffnung wirtschaftlich und organisatorisch nicht mehr sinnvoll. Das Hallenbad soll stattdessen rund eine Woche früher als geplant öffnen. Dauerkarteninhaber erhalten in der ersten Woche des Hallenbadbetriebs freien Eintritt. Außerdem wird ihnen für die Freibadsaison 2027 eine Ermäßigung auf die neue Dauerkarte gewährt. Zwei Projekte aus Alzey und Hargsheim sind für den Deutschen Engagementpreis 2026 nominiert worden. Nominiert ist die Toleranz AG des Elisabeth-Langesser-Gymnasiums in Alzey mit ihrem Projekt Migrationsgeschichten. Schülerinnen und Schüler mit Zuwanderungsgeschichte erzählen darin ihre persönlichen Erfahrungen und machen mit einer Ausstellung und einer Kulturmeile die Vielfalt an ihrer Schule sichtbar. Ebenfalls nominiert ist die Kerbe-Jugend Hargsheim. Sie wurde für ihr Projekt Naturvernetzt vorgeschlagen. Die Jugendgruppe hat ein Ackergrundstück in einen Treffpunkt für alle Generationen mit Barfußpfad umgestaltet. Das Projekt war zuvor bereits vom Land Rheinland-Pfalz ausgezeichnet worden. Der Deutsche Engagementpreis würdigt bundesweit herausragendes ehrenamtliches Engagement. Insgesamt wurden 44 Projekte aus Rheinland-Pfalz nominiert. Die Preisverleihung findet Ende November in Berlin statt. Nach einer Verkehrsunfallflucht auf dem Parkplatz hinter dem Fitness First in der Ida-Obersteiner Vollmersbachstraße sucht die Polizei nach Zeugen. Dort wurde gestern gegen 14.30 Uhr ein geparkter weißer Golf GTI beschädigt. Nach bisherigen Erkenntnissen stieß der bislang unbekannte Verursacher beim Ausparken mit einem ebenfalls weißen Fahrzeug gegen den Golf. Anschließend fuhr er davon, ohne sich um den entstandenen Schaden zu kümmern. Wie hoch der Schaden ist, wurde nicht mitgeteilt. Hinweise nimmt die Polizeiinspektion Ida-Oberstein entgegen.
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3: Einen wunderschönen guten Morgen, liebe Autofahrer. Wir sind immer noch in der Speed Week, das heißt, es wird kontrolliert, dass niemand zu schnell fährt, unter anderem auf der B41 in Monsing. Da steht nämlich ein Blitzer. Ein weiterer ist in Schweppenhausen am Ortseingang entdeckt worden, aus Richtung Autobahn kommen. Denkt dran, da sind nur 30, haltet euch auch dran. Und außerdem haben wir heute Morgen ein kleines bisschen Stau. Das ist zwar noch nichts im Vergleich zu dem, was wir nächste Woche im morgendlichen Berufsverkehr haben werden, wenn die Schule wieder losgegangen ist. Aber auf der Nahüberbauung in Oberstein Richtung Birkenfeld, da dauert es im Augenblick 5-6 Minuten länger, wenn ihr da an der Baustelle durch wollt. Meldet uns bitte alles, was ihr entdeckt habt. 0671 920 88 88 0. Allen eine gute Fahrt.
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3: Langsam wird's wärmer. Wir haben schon 18 Grad in Brücken am Festplatz. 18 sind's auch in Ida Oberstein an der Klotzberg-Kaserne. In Schloss Böckelheim am Heimbergturm haben wir sogar schon 22 Grad und in Bad Kreuznach an der Nikolauskirche sind es 23 Grad. Dabei wird es heute überwiegend sonnig sein, wieder mit leichter Bewölkung. Das bleibt auch die ganzen vielen nächsten Tage so. Allerdings heute und morgen kommen wir nicht über die 30er-Grenze. Ja, das sind die richtig kalten Tage mit maximal 28 Grad. Ja, ab dem Samstag geht es wieder über die 30 rüber und das zieht sich dann wieder durch die nächste Woche.
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3: Die Celtic Trails sind heute unser Thema, die ja im Grunde genommen in der Verbandsgemeinde Langelohnsheim-Stromberg, aber auch der Verbandsgemeinde Rüdesheim entstehen. Ich will ja fast sagen, so im Grenzgebiet. Und da ist unter anderem von der Verbandsgemeinde Langelohnsheim-Stromberg Kirstin Mang hier bei uns. Erstmal wunderschönen guten Morgen.
8: Guten Morgen.
3: Und Sie sind auch nicht allein. Sie haben dann auch gleich einen mitgebracht, von dem ich schwöre, der wäre mit Fahrrad hergekommen. Aber er sagte, nein, sei er nicht. Peter Link, erstmal schönen guten Morgen.
9: Einen schönen guten Morgen.
3: Und wir haben auch noch den dabei, der mir bestimmt einiges über durstende und dürstende Wälder sagen kann, aber vor allen Dingen auch über Radfahren im Wald. Das ist Martin Grünebaum. Einen schönen guten Morgen.
10: Guten Morgen.
3: Damit haben wir also auch Landesforsten Rheinland-Pfalz hier bei uns zu Gast. Wir sprechen jetzt gleich über diese Trails, die Besonderheit und eben auch die touristischen Angebote hier bei uns in der Region. All das Thema jetzt in Nahe dran. Ich bin Thorsten Subert, ebenfalls morgen.
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1: Heute sind die Celtic Trails oder Celtic Trails. Wir haben eben gerade gesagt, ja, gibt ja verschiedenste Ausspracheweisen. Die sind heute Thema. Wichtig ist, es geht um die Trails. Und dazu sind Kirstin Mang, Peter Link und Martin Grünebaum extra hierher gekommen. Wir schauen mal erstmal auf die Beteiligungen an sich, denn also ich habe ja gemerkt, die Trails, die sind ja nicht in einer Verbandsgemeinde. Das heißt, also es müssen ja hier mindestens schon mal Langelohns am Stromberg und Rüdesheim irgendwie zusammengearbeitet haben.
2: Ja, absolut. Wir haben ganz eng zusammengearbeitet. Die Verbandsgemeinde Rüdesheim, die Sophia Volk, meine Kollegin und ich, wir haben das Projekt jetzt jahrelang begleitet und freuen uns auch tierisch, dass wir es am Sonntag jetzt endlich eröffnen können. Weitere ganz wichtige Partner und vor allem Herzstück dieses Projekts ist die DIMP IG Hunsrück-Nahe. Aber dazu ist ja unser lieber Peter dabei.
1: Ah, ist das IG dann eine Interessengemeinschaft?
2: Genau,
1: oder
2: so ist es. Genau. Ah. Die DIMP ist ein Fahrradclub, sage ich jetzt mal, eine Initiative, die es deutschlandweit gibt, und da gibt es ganz viele lokale Interessensgemeinschaften, die für die Mountainbiker unterwegs sind.
1: Und diese speziell dann für unseren Bereich hier Hunsrück-Nahe.
2: Genau, und die waren Herzstück und Motor dieses Großprojekts. Dann ganz wichtiger Partner Landesforsten Rheinland-Pfalz.
1: Aufgrund der Lage der Trails.
2: Wir sind überwiegend im Staatswald unterwegs, natürlich ohne Genehmigung und ganz enge Abstimmung hätten wir da auch. Wären wir da nicht weitergekommen. Dann Naturpark Sonnwald Nahe.
1: Ach ja.
2: Da sind wir ja auch unterwegs, ist auch ein ganz enger Partner. Dann natürlich die ganzen Anrainergemeinden wie Hergenfeld, Sparbrücken, Schöneberg, Dörrebach. Peter Hammerall, ja, gell. Genau, also, alle Gremien mussten zustimmen.
1: Er guckt gerade in die Landkarte, da könnten noch ein paar sein.
2: Ja, alle Gremien mussten zustimmen, Verbandsgemeinderäte mussten zustimmen. Das ist ja auch politisch gewollt und gewünscht. Auch ein schöner Gruß von meinem Chef, vom Bürgermeister Michael Zipka.
1: Ah, ja.
2: Soll ich noch schön ausrichten, haben wir heute Morgen noch geschrieben miteinander. Was sind noch weitere Partner? Natürlich Jagdverbände, private Grundstückseigentümer. Ja, im Prinzip, das war so der große, es hört sich, ja, es ist schon viel, was damit
1: also
2: reinmengt.
1: Eines ist auf jeden Fall rauszuhören, das hier ist nicht eine One-Man-Show, da hat sich nicht einer hingestellt und einen Trail gemacht. Nein, das ist ein Großprojekt und entsprechend viele Menschen sind auch beteiligt. Herr Link, klären wir aber erstmal für die, die es jetzt nicht kennen, was ist überhaupt ein Trail?
3: Ja, ein Trail ist im Prinzip ein kleiner Weg, ein Schmalweg, übersetzt, rein übersetzt ins Deutsche, wo wir dann, ich sag mal, auf schmalen Wegen uns mit dem Fahrrad bewegen. Mhm. Ja, und das Ganze soll halt ist halt gespickt mit verschiedenen Schwierigkeitsgraden für Mountainbiker.
1: Ja.
3: Ja, also nicht für ein Rennrad. Manche fahren auch mit dem Gravelbike drüber, aber das sind ganz, ganz, ganz wenige Super-Spezialisten.
1: An meine Jugend, ich bin die Berge rauf und runter gefahren wie die mit ihrem Mountainbike, ich mit meinem Rennrad. Hat alles durchgehalten. Also ja, es geht, aber natürlich ist ein Mountainbike da angenehmer.
3: Genau, und das ist halt grundsätzlich ein Schmalweg.
1: Ja. Schmalweg heißt, dass ich viel Naturberührung habe und damit also weniger große Fläche, auf der man gerade fahren würde, oder?
3: Genau, also die Herausforderung ist ganz einfach, einen Schmalweg, also einen Trail zu finden, den auch in die Natur zu installieren, wo die Naturverträglichkeit natürlich ganz im Vordergrund steht. Bei dem Trailbau wird darauf geachtet, dass wir so wenig Eingriffe machen, wie es nötig ist.
1: Ja.
3: Und auch nicht einfach nur mit der Schippe oder mit der Hacke oder wie auch immer durch den Wald gehen, sondern da gehören ganz, ganz viele Aspekte dazu. Wassermanagement, dass das Wasser nicht in der Führung bleibt, dass das Wasser nicht fängt beispielsweise. Also die Nachhaltigkeit in so einem Trail ist dann ganz groß geschrieben. Ja.
1: Trotzdem, obwohl es jetzt nicht ein ganz offensichtlich breiter, großer, mit Sand bestreuter Weg ist,

0: Atlantic Trails, das ist der Name kommt eigentlich daher, dass halt hier auch im Hunsrück die Kelten unterwegs waren und wir ganz einfach dem Ganzen einen Namen geben wollen, einen Rahmen geben wollen, dass es so es im Prinzip in Deutschland noch nicht gibt. Also wir haben ein Motto, ja, da sind auch die verschiedenen Trailabschnitte. Es ist jetzt nicht nur diese 35 Kilometer, sind nicht nur Schmalweg, sondern da gibt es ganz viele Trailabschnitte und das andere findet auf Forstwegen statt.
1: Okay, die Flow Trails, da gibt es ja welche in der Nähe, die sind ja da direkt bei Neupfalz.
0: Genau, die Flow Trails, das ist im Stadtwald Stromberg seit ganz vielen Jahren, seit 15 Jahren. Die haben dieses Jahr ihr 15-jähriges Jubiläum, noch Glückwunsch dazu.
1: Die gehören jetzt aber nicht dazu.
0: Die gehören nicht zu der Celtic Trails, weil Flow Trail, das hat einen Bikepark-Charakter, das sind gebaute Elemente drin. In Anlehnung an diesen Flow Trail werden halt Synergien genutzt, natürlich, um halt auch diesen Nutzer oder dem Mountainbike-Fahrer zu sagen, okay, wir haben hier in der Region noch vieles zu bieten, wir haben hier auch eine Tour zu bieten, wir sind breit aufgestellt und das Ganze findet noch auf legalen Trails, die jeder will, die jeder nicht. Natürlich nicht jeder möchte sie, aber jeder kann sie nutzen, der ein Mountainbike hat und der, ich sag mal, Spaß am Mountainbike hat.
1: Ja. Genau das wird auch gleich Thema werden und wie weit die Kelten in dem ganzen Thema drinstecken, auch das werden wir gleich besprechen. Hierbei nahe dran.

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1: Wir sprechen heute über die Celtic oder Celtic Trails, die gerade entstehen. Und zwar in der Verbandsgemeinde Langelohnsheim-Stromberg und Verbandsgemeinde Rüdesheim. Daran beteiligt auch die Interessengemeinschaft Hunsrück nahe, beziehungsweise auch Landesforsten Rheinland-Pfalz, die jetzt alle bei mir zu Gast sind. Kirsten Mang, Peter Link und Martin Grünebaum. Wir waren gerade eben schon mal dabei zu klären, was überhaupt Trails sind. Jetzt gucken wir aber mal, wo eben dieses Celtic oder Celtic herkommt, denn die Kelten spielen da wohl eine große Rolle. Inwieweit sind die denn da jetzt eingeflossen in dieses Projekt?
2: Ja, die Gruppe hat sich wunderschöne Namen ausgedacht für die Trail-Namen, die immer eine Verbindung zu Asterix und Obelix haben, sagen wir mal ehrlich. Ne? Genau, ja. Zum Beispiel der Obelix. Der Obelix ist ein behäbiger, gemütlicher Typ gewesen.
1: Ja.
2: Gallier, kennen wir alle.
1: Natürlich.
2: Und der Trail ist auf dem Opelberg. Und da lag Opelberg, Obelix ganz nah. Und,
1: Obelix
2: das, genau,
1: quasi.
2: Und der Trail, den kann man sehr schnell fahren, sollte aber vielleicht, wenn man nicht so ganz der Könner ist, vielleicht mal langsam einsteigen.
1: Ah ja.
2: Genau. Oder der Fasterix. Fasterix, das geht so ein bisschen nach Asterix, Obelix, so eine Mischung. Mhm. Der Asterix war immer schnell und behäbig, also nicht schnell unterwegs und nicht so behäbig wie Obelix. Und Fasterix ist ein Trail, den man sehr gerne gut schnell abfahren kann, der richtig Spaß macht.
1: Steckt ja auch fast dann drin in dem Namen, genau.
2: Genau,
1: die Kombination.
2: Das sind so Wortspiele, schön, die einfach Spaß machen, die auch dem Name, dem Trail ein Motto geben und
1: Hinkelstein, ja, eher ein bisschen felsiger Weg oder was?
2: Genau so sieht's aus. Wir haben auch teilweise Hinkelsteine an der Strecke stehen. Aber wo die stehen, verrate ich nicht. Das sehen dann die Mountainbiker.
1: Bin ich gespannt. Und Cicero, da habe ich Ziehen rausgelesen. Jetzt war ich total irritiert.
2: Ja, Cicero, das ist ein römischer Politiker gewesen zur Zeit der Kelten. Und der Ziehweg ist so eine langgezogene Strecke, die man einfach abradeln muss, für von A nach B zu kommen. Das ist ein super Name für einen Trail, der einfach auch eine Strecke verbindet.
1: Ja.
2: Also man ist nicht auf dem Waldweg unterwegs, sondern wirklich auf einem schönen Trail, aber der zieht sich dann etwas länger und da muss man viel treten.
1: Also jetzt muss ich aber wirklich sagen, auch wenn die Flow Trails nicht dazu gehören, der Wild Hog Trail, also Wildschwein Trail, der passt ja da perfekt eigentlich dann rein in Asterix und Obelix.
2: Ja, eigentlich schon. Die Kelten waren ja bei uns im Hunsrück unterwegs. Ich sag nur Bundebach, das keltische Dorf. Da kann man ja die Geschichte noch live erleben. So als Touristikerin mache ich da auch immer gern Werbung. Wir sind ja eine schöne, große Region und die Kelten haben überall ihre Spuren hinterlassen.
1: So, jetzt sind wir aber mal ganz ehrlich, die bei der Verbandsgemeinde arbeiten, das sind bestimmt nicht die mit dem Spaten im Wald gestanden haben. Sind wir doch ganz ehrlich, oder? Wer sind denn die überhaupt diese Trails alle jetzt gemacht haben und wirklich die Macher waren?
3: Ja, wer sind die? Also ich muss hervorheben, ich bin eigentlich nur der Sprecher. Also wir sind ein Team.
1: Gut, Sie waren auch nicht der Einzige mit Spaten, das ist mir klar.
3: Ich war nicht der Einzige. Ich sag mal, die Idee, wir sind da schon, die Jutta Kleberg, eine, ich sag mal, meine Mitstreiterin,
1: ja,
3: die auch der ganze Mountainbikesport hier in der Region viel zu verdanken hat.
1: Mhm.
3: Also sie ist auch Mitinitiatorin damals von dem Flowtrail gewesen. Und sich immer einsetzt für Mountainbiken, für Fahrradfahren etc. Wir haben dann eine Gruppe um uns geschart mit ganz vielen super tollen Menschen, die uns oder die ganz einfach als Team bereitstellen. Oder das geht einfach, ich sag mal, wenn jemand Spaß an was hat, ist ganz klar, wir müssen jetzt Spaß haben an irgendwas und da funktioniert das auch.
1: Ja.
3: Das heißt, als, ich sag mal, als Vortöner dieser Truppe bin ich jetzt nicht unbedingt derjenige, der dann sagt, okay, wir machen das so oder so, sondern das ist ganz einfach im Team entstanden. Und so ein Trail entsteht auch im Team.
1: Ja, ja.
3: Beim Bauen, wir gucken, wie können wir lang gehen, was können wir machen, in Absprache mit Landesforsten. Die Vorgabe haben wir von auch den Naturschutzbehörden. Wo gehen wir lang, wie bauen wir irgendwas?
1: Aber das ist ja schon eine Menge Arbeit. Also erstmal müssen Sie ja schon ein paar Mal durch den Wald gegangen sein, wo ja noch gar nicht so richtig ein Trail ist und überhaupt herausfinden, wo Sie hinwollen. Und dann müssen Sie ja auch tatsächlich ein bisschen was ausbauen. Was haben Sie denn alles da noch gemacht im Wald?
3: Also wir haben zuerst mal geguckt, wo rentiert sich das überhaupt oder wo ist es überhaupt möglich, irgendwas Anspruchsvolles zu kreieren.
1: Ja.
3: Es ist auch so, wenn Sie einen Trail jetzt nicht einen gewissen Würze geben Und dann ist er auch nicht attraktiv für die Nutzer. Und dann sagt der Nutzer, oh, das macht mir alles keinen Spaß, ich baue mir irgendwo wieder einen illegalen Trail oder fahre dann quer durch den Wald.
1: Das wollen wir vermeiden.
3: Und dass die alle Interessen oder jeder, der sagt, in der Gruppe, auch in der erweiterten Gruppe wie die Verbandsgemeinde, wie Landesforsten. Landesforsten sagt, wenn das nicht attraktiv ist, wird es nicht genutzt und dann bringt es auch nichts.
1: Also im Grunde genommen soll es sich anfühlen, als würde ich quer durch den Wald fahren.
3: Genau.
1: Aber das Ganze kontrolliert.
3: Kontrolliert, umweltverträglich natürlich und es muss eine Würze haben. Das hat eine gewisse Herausforderung und man sieht das daran, dass wir mit der Genehmigung des ersten Trailabschnittes angefangen haben zu bauen und das sind im September sind das 3 Jahre her und wir haben jetzt am Sonntag die Eröffnung von dem ganzen Loop. Also man sieht, das ist schon ein gewisser Aufwand und die Planungszeit ist halt natürlich eine viel größere als der Bau an sich.
1: Ja. Loop ist ein gutes Stichwort, denn was es genau damit auf sich hat, dazu erfahrt ihr gleich mehr hier bei Nahe dran.

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1: Ich bin Marco Bleischmidt. Guten Morgen. Binger Fähre fährt trotz historischen Niedrigwassers uneingeschränkt. Außerdem in unseren Lokalnachrichten um halb. Sprendlingen öffnet das Freibad in dieser Saison nicht mehr. Alzey und Harxheim sind für den Deutschen Engagementpreis nominiert. Und Unfallflucht auf Parkplatz eines Fitnessstudios in Ida Oberstein.
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2: Ich bin Babit Büchner. Bundesinnenminister Alexander Dobrindt geht von hochprofessionellen Tätern aus. Der Vorfall mit einer Sprengstoffdrohne am Flughafen Leipzig-Halle war aus seiner Sicht ein Anschlagsversuch. Man brauche dafür ein hohes Maß an Technikerfahrung und Erfahrung im Umgang mit Sprengstoff, sagte Dobrindt am Abend. Als Drahtzieher kämen auch fremde Mächte in Frage. Der Präsident des Münchner IFO-Instituts, Clemens Fuest, ist dafür, dass der ermäßigte Mehrwertsteuersatz von 7% abgeschafft wird. Er schlägt vor, alle Waren einheitlich mit 19% zu besteuern. Im Gegenzug sollten Haushalte mit geringen Einkommen jährliche Gutschriften vom Staat erhalten, sagte er der Bild-Zeitung.
3: Konkret will der IFO-Chef Gutscheine in Höhe von jährlich 360 Euro verteilen. Denn auch für Brot, Milch und Gemüse müssten Haushalte mit wenig Geld dann deutlich mehr zahlen. Allerdings für Mineralwasser zum Beispiel gilt im Moment noch der höhere Satz. Dieses Chaos, sagt der Ökonom, müsse abgeschafft werden. Und es gäbe einen weiteren Effekt. Der Staat würde dadurch mehr als 35 Milliarden Euro mehr einnehmen. Claudia Wächter, Nachrichtenredaktion.
2: Viele Menschen in Deutschland sind zu dick und zu bequem. Das bemängelt Kassenärztechef Andreas Gassen in der Neuen Osnabrücker Zeitung. Er fordert einen Neustart bei der Prävention.
4: KBV-Chef Gassen sieht den neuen Gesundheitsminister Carsten Linnemann in der Pflicht. Denn dass viele Deutsche dicker sind, mehr rauchen und weniger Sport treiben als andere Nationen, liege aus seiner Sicht oft an der Erziehung. Gassen fordert, viel stärker in Kitas und Schulen zu gehen, damit Kinder früh lernen, sich gesund zu ernähren, sich mehr zu bewegen und aus selbstzerstörerischen Konsummustern rauszukommen. Er fordert deshalb außerdem noch höhere Steuern und Preise für Tabak und Alkohol. Diana Kramer, Nachrichtenredaktion.
2: Und zum Sport. Die Spitze des Fußballweltverbands FIFA hat sich nach einer Notfallsitzung demonstrativ hinter ihren schwer in die Kritik geratenen Präsidenten Gianni Infantino gestellt. Sie sicherte ihm uneingeschränkte Unterstützung zu. Die FIFA räumte allerdings auch Fehler bei den umstrittenen Investorenplänen ein. Der Prozess hätte anders gehandhabt werden sollen, hieß es in einer Mitteilung.
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6: Wir haben Blitzer. Auf der B41 in Monzingen wird geblitzt. Außerdem noch einmal in Schweppenhausen am Ortseingang aus Richtung Autobahn kommt. Denkt dran, dass da auch nur 30 erlaubt sind. Nicht damit 50 durchheizen. Ansonsten gibt es noch den Stau in Oberstein. Hier gibt es auf der Nahüberbauung wieder reichlich Stau. Bei allen, die Richtung Birkenfeld unterwegs sind, heißt das eine Wartezeit von etwa 5 Minuten zusätzlich vor der Baustelle. Solltet ihr noch irgendwas entdeckt haben, ruft bitte an 0671 920 88 88 0. Gute Fahrt.
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6: Es ist der kalte Tag heute. Heute und morgen werden es nämlich nur 28 Grad. Damit sind wir also mal unter der 30er Grenze. Das tut ja auch mal ganz gut. Zumal wir jetzt im Augenblick noch Temperaturen haben in Dambach an der Freiwilligen Feuerwehr und in Ida Oberstein an der Weiherschleife, wo man noch gut die Räumlichkeiten durchkühlen und lüften kann, nämlich 18 Grad. In Fallbingert am Schmittenstollen sind es jetzt schon 21 Grad und auf dem Planetenweg in Bad Kreuznach, zugegeben an der Sonne gemessen, sind es 23 Grad. Im Laufe des Tages werden es wie gesagt 28, heute und morgen, aber ab dem Samstag, da geht es dann wieder über die 30er Marke rüber und das wird sich wohl auch die gesamte nächste Woche durchziehen.
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6: Was tun bei der Hitze? Fahrradfahren. Ja, es gibt jede Menge Fahrtwind. Das tut gut. Am besten noch in schattigen Plätzchen, also beispielsweise im Wald. Das geht über zum Beispiel die Celtic oder Celtic Trails. Naja gut, die werden erst am Wochenende offiziell eröffnet. Aber Kirsten Mang, Peter Link und Martin Grünebaum sind extra hierher gekommen, um diese Trails näher vorzustellen. Und da werden wir jetzt gleich vor allem auch mit dem Landesforsten Rheinland-Pfalz, also mit Herrn Grünebaum, darüber sprechen, wie es Landesforsten sieht, dass da im Wald geradelt wird. All das Thema jetzt gleich hier bei Nahe dran. Ich bin Thorsten Subert, schönen guten Morgen.
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1: Wir sprechen im Augenblick über neue Trails, die jetzt eröffnet werden am Wochenende, die Celtic oder Celtic Trails. Kirsten Mang, Peter Link und Martin Grünebaum sind extra hierher gekommen, um darüber zu sprechen. Ich spreche vor allen Dingen im Augenblick viel mit Peter Link von der IG Hunsrück Nahe. Da geht es nämlich speziell um diese Trails. Die haben Sie nämlich verbunden. Sie haben eben schon mal den Begriff Loop verwendet. Was haben Sie da gemacht?
2: Ein Loop, eine Runde. Und das Anliegen ist, oder ich sag mal, das Schöne ist, dass wir an einem Startpunkt anfahren.
1: Ja. Der eigentlich egal ist, oder?
2: Der ist eigentlich egal beim Loop, wo sie loslegen, aber wir haben da Parkplätze integriert mit Hinweistafeln, mit Benimmregeln.
1: Ja.
2: Ganz wichtig.
1: Spreche ich gleich mit den grünen Bomben drüber.
2: Ja, genau. Und sie können im Prinzip von jeder Stelle aus in diesen Loop eintreten.
1: Ja.
2: Natürlich ist es so, dass wir die Touristik dadurch stützen und ganz einfach, das hat ja einen Hintergrund, ganz einfach einen Hintergrund hat es, dass die Gemeinden oder diese ländliche Region auch gefördert wird. Mhm. Jede kleine Gemeinde oder große Gemeinde weist Baugebiete aus, will Familien anlocken, will irgendwo, dass die Gemeinde weiter am Leben bleibt,
1: ja. Aber
2: wir haben leider das Phänomen, dass halt die Gaststätten oder Bäckereien aus den kleinen Gemeinden verschwinden und dann haben sie einfach nur noch Wohnghettos. Das ist jetzt meine, ich sag mal, keine objektive, eine subjektive Wahrnehmung, wo dann die Familie mit Kindern, was machen die?
1: Mhm.
2: Ja? Und da ist es halt ganz einfach so, dass wir ein Freizeitangebot anbieten. Es geht um Sportplatz, es geht um Musikverein, es geht um das Vereinsleben. Feuerwehr natürlich spielt eine Rolle. Und dazu auch das Fahrradfahren.
1: Ja,
2: Mountainbiken, das ist immer ein beliebterer Sport oder ein beliebteres Hobby oder Tätigkeit. Und für die Familien, auch mit Kindern, ganz wichtig, eine Freizeitbeschäftigung.
1: Das heißt,
2: man bewegt sich im Wald, man ist in der Natur und hat da Erlebnisse.
1: Ja. Sie machen das also einmal für die Bevölkerung selbst, verbinden quasi die ganzen Örtlichkeiten miteinander mit dieser Loop. Auf der anderen Seite sorgen sie aber auch dafür, dass Touristen, wenn sie in der Loop unterwegs sind, auch durch die Ortschaften kommen.
2: Genau, wir haben das bewusst durch Ortschaften gelegt. Das ist auch ein Konzept von uns allen drei, diesen verschiedenen Projektnehmern.
1: Ja.
2: Und dass wir durch die Ortschaften kommen und die Ortschaften am Leben halten.
1: Ja.
2: Nicht dadurch, aber das ist ein ganz, ganz kleiner Baustall, wo wir sagen, es gibt ganz viele Sachen, wo sie Ortschaften am Leben halten und das ist ein ganz kleiner Teil davon.
1: Und so lohnt sich vielleicht auch die ein oder andere neue Gastronomie, die es vielleicht jetzt noch gar nicht gibt und die dadurch vielleicht entsteht.
2: Vielleicht, das ist die Hoffnung. Also
1: das ist
2: im Prinzip die Hoffnung ganz einfach, dass wir sagen, wir kriegen so viele Leute in sanften Tourismus, die durch Ortschaften kommen, wo sich das einfach rentiert dann.
1: Dann gucken wir mal, wie lang ist denn diese Loop, wenn man alles zusammennimmt?
2: Ja, 36 Kilometer.
1: Oh, das ist schon eine Tagestour.
2: Und wir haben 850 Höhenmeter plus minus, je nachdem, mit welchem Gerät Sie das aufzeichnen.
1: Boah.
2: Also wir sind jetzt nicht mit dem Höhenmesser oder irgendwo, doch schon mit dem Höhenmesser, aber das ist, jedes Gerät hat Abweichungen. Wir sind da ungefähr bei 850 und es ist eigentlich auch eine klasse Trainingstour für Cross-Country-Fahrer, für Leute, die halt auch trainieren wollen.
1: Hammer.
2: Mit dem Mountainbike.
1: Ja. Ist es egal, in welcher Richtung ich die Loop fahre oder habe ich immer so interessante Abfahrten und dann wiederum auf den Zwischenstücken eher den Weg rauf? Oder ist es eigentlich Wurst?
2: Ja,
1: manchmal geht es rauf, manchmal runter.
2: Wir haben nur eine Richtung ist vorgegeben.
1: Mhm.
2: Ja, ich denke, entgegengesetzt des Uhrzeigers ist jetzt die Richtung. Und sie haben relativ zu 80% die Bergauf-Passagen sind auf Forstweg. Wobei wir einen kniffligen, schönen Uphill haben.
1: Oh.
2: Ist ein sportlicher Uphill mit ganz vielen Kurven. Wo es auch mal hakt, aber das ist gewollt so, weil wir wollen ja auch ein bisschen anspruchsvoll sein.
1: Sie haben ja da auch, und da kommt jetzt der Herr Grünebaum, sehr ins Spiel mit den Landesforsten, sehr zusammengearbeitet, denn es ist ja ganz wichtig, dass die Trails auch an Stellen liegen, die den Förstern oder die dem Wald auch zugutekommen, oder? Oder nicht schaden.
3: Ja, ich bin sehr dankbar für diese Zusammenarbeit. Ich sehe, das ist ein Erfolgsdreieck, was hier gerade im Studio ist, aus Ehrenamt, aus kommunaler Verantwortung, Tourismus der Verantwortung und Waldverantwortung. Mhm. Und ich sehe hier eine Verantwortungsgemeinschaft und bin sehr dankbar für die Zusammenarbeit. Das ist mir viel lieber, als wenn die Leute kreuz und quer wild durch den Wald fahren. Und es gibt, das muss man sehen, inzwischen 16 Millionen Menschen in Deutschland, die Mountainbike fahren.
1: 16 Millionen?
3: Ja, und davon 4 Millionen intensiv. Und damit ist es ein gesellschaftliches Thema. Das sind mehr Leute, als im Fußball unterwegs sind.
1: Ja, ja, eben.
3: Und wir sehen uns als Landesverwaltung. Tourismus ist ein Wahnsinnswirtschaftsfaktor für das Land Rheinland-Pfalz. Und wir sehen uns als waldbezogene Dienstleister und suchen die Zusammenarbeit. Das, was hier geschaffen worden ist, kann keiner alleine, das geht nur gemeinsam.
1: Also machen wir uns nichts vor, so ein Radweg an der Nahe entlang nach Bingen, Schönberg ab, ganz gerade, das ist was für mich und meine Familie, ist perfekt. Aber da langweilt sich ein Mountainbiker, oder? Die wollen in den Wald.
3: Die wollen sehr gerne im Wald fahren und die ganze Fahrradszene hat sich ja nochmal ausdifferenziert. Auch Mountainbike ist nicht gleich Mountainbike. Es gibt die Leute, die Strecke machen wollen und sich konditionell austoben wollen. Es gibt Leute, die wollen technisch fahren. Und deswegen ist das eine super Ergänzung vom sehr erfolgreichen Flowtrail in Stromberg, wo es mehr um technisches Fahren geht. Und hier habe ich das, was viele suchen. Und das ist ein offizielles Angebot mit einer hohen Attraktivität. Ja. Und dadurch hoffen wir auf eine Lenkungswirkung.
1: Das fand ich nämlich sehr interessant. Ich hatte ursprünglich gedacht, dass Landesforsten eher dann sagt, naja, dann sind schon wieder mehr Radfahrer im Wald und so. Tatsächlich begrüßen sie das und sie begrüßen sogar diese Trails.
3: Ja, das sehen vielleicht nicht alle Kollegen im Lande so. Da gibt es schon teilweise Vorbehalte, aber es gibt einen politischen Hintergrund und zwar einen zweifachen Bewegungsgipfel. Im Jahr 2023 unter Malu Dreyer mussten sich fast alle Ressorts dazu verhalten. Bewegungsgipfel in Rheinland-Pfalz und dazu hat dann Landesforsten auch geschrieben, dass wir das unterstützen, dass wir sehen, die Menschen wollen im Wald unterwegs sein und das hat dann der nachfolgende Ministerpräsident Schweizer nochmal bekräftigt. Am 11. März 2025, also sehr aktuell letztendlich und das bietet eine politische Grundlage dafür, dass wir bei Landesforsten sagen, wir wollen die Zusammenarbeit mit dem Ehrenamt, mit den kommunal verantwortlichen Touristikern und das ist ein Erfolgsbeispiel.
1: Denn mehr Bewegung, aber geordnet, oder?
3: Das ist das Motto und dann freuen wir uns, wenn das so läuft, weil wir müssen immer die Balance halten. Es gibt ganz viele Ansprüche an den Wald und das ist immer ein Interessenausgleich.
1: Ja.
3: Und es gibt mehrere Konfliktebenen, vielleicht darf ich die kurz schildern. Die eine ist der Mensch gegen Natur, das heißt eine Horde Mountainbiker fährt über eine Orchideenwiese direkt.
1: Illegal.
3: Dann kommt es vor, dass wir bei Landesforsten Holz ernten, dann sperren wir einen Trail oder fahren mit dicken Maschinen auch mal im Wald rum. Das ist so, das ist die Realität.
1: Natürlich.
3: Und das finden dann auch viele nicht gut. Dann braucht man viel Kommunikation. Das ist also die Nutzungsarten, die Holznutzung gegen die Erholungsnutzung.
1: Ja.
3: Und dann auch ganz spannend, wissen aber viele, innerhalb der Erholungsnutzung Wanderer gegen Mountainbiker, wo es dann auch crasht. Und durch diese Koordination kann ich das entzerren und ich kann da ganz viel bewirken und kann so ein bisschen den Stress rausnehmen und die Konflikte minimieren.
1: Jeder bekommt also Freiraum. Wie war das? Jeder hat die Freiheit, alles zu tun, solange die Freiheit eines anderen nicht stört.
3: Gutes Motto.
1: Das wäre das Motto. Also, ich merke schon, Landesforsten Rheinland-Pfalz ist ein Trail-Fan, wenn es denn so in der Art und Weise abläuft, wie es bei diesen Trails ist. Wie die jetzt eröffnet werden sollen am Wochenende, das wird gleich Thema werden hier bei Nahe dran.

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2: Ich versuche Herrn Link immer noch zu überzeugen. Kirsten Mang, Peter Link und Martin Grünebaum sind heute hier im Studio zu Gast, um mit mir über die Celtic Trails zu sprechen. Und ich versuch's einfach nochmal als ehemaliger Rennradfahrer. Brauche ich unbedingt ein Mountainbike für die Trails oder geht das auch mit anderen Fahrrädern? Ich brauche keine Antwort mehr.
3: Also Sie brauchen natürlich kein Mountainbike. Ja? Wie gesagt, es gibt bei uns jemand in der Community, in der Gruppe, der hat schon sein Gravelbike vernichtet auf dem Trail. Der fährt auch drüber. Ich verstehe es nicht, warum da ein Mensch sowas. Ein Gravelbike ist ein Rennrad mit einer anderen Geometrie, mit breiten Reifen. Ich verstehe es nicht, warum das ein Mensch so machen kann, aber es geht tatsächlich. Nee, also man sollte schon ein Mountainbike besitzen. Ja.
2: Die sind einfach dafür gemacht, dass sie ein bisschen was aushalten? Oder
3: genau,
2: wieso ist das der Vorteil?
3: Sie haben bei dem Mountainbike eine andere Geometrie. Die Geometrie ist abfahrtslastig. Die meisten Mountainbikes haben dann eine Vollfederung. Es geht auch natürlich mit dem Hardtail. Hardtail heißt, sie haben Federgabel und keine Vollfederung. Und bei dem voll gefederten Mountainbike ist das Vorderrad und Hinterrad ganz grob gesagt gefedert.
2: Ja. Und fahren die heutzutage eher elektrisch oder fahren die wirklich alles mit den Muskeln? Ist sehr unterschiedlich, oder?
3: Es gibt viele, die fahren nur mit Muskeln, aber die meisten fahren elektrisch. Mich jetzt kennen und zuhören, die werden jetzt alle schmunzeln. Ja. Mehr sage ich dazu nicht.
2: Also ich merke aber schon, das, was Sie jetzt gerade eben gesagt haben, das ist vor allem zum Wohlbefinden des Radfahrers. Also im Grunde genommen, den Weg würde ich jetzt nicht kaputt machen, wenn ich auch mit einem normalen Citybike darunter fahren würde.
3: Nee, den Weg machen Sie nicht kaputt, aber Sie machen sich und das Citybike kaputt.
2: Okay, also wer ein bisschen sein Rad liebt, der sollte genau gucken, welche Strecken er wie fährt, aber theoretisch ist alles erlaubt. Die Parkplätze, Sie sagten eben, es gibt welche, sind die soweit ausgeschildert? Findet man die auch überall? Oder müssen die Touristen lange suchen und landen nachher alle bei mir in der Straße?
4: Nee, die Parkplätze, wir nutzen die vorhandene Infrastruktur. Wir haben ja keine neue Parkplätze geschaffen.
2: Nee,
4: man kann parken an den bekannten Parkplätzen, wo auch die Flowtrailer parken, in Schöneberg. Ja. In Sparbrücke haben wir jetzt ja eine ganz tolle Einstieg in die Celtic Trails. Am Sportplatz ist ein großer Parkplatz. Also da ist genügend Infrastruktur schon vorhanden, die wir einfach mitnutzen.
2: Und jetzt wird es am Sonntag offiziell eröffnet. Was wird da passieren? Gibt es da ein Fest oder wie stelle ich mir das vor?
3: Ja, es gibt ein Fest in Sparbrücken an dem Grillplatz. Veranstalten wir die Eröffnung. Es werden drei Touren angeboten, die geguided werden. Eine einfache Tour und zwei mittelmäßige vom Schwierigkeitsgrad her und von der Strecke her Touren. Würde mich super freuen, wenn da reges Interesse ist und wenn rege Teilnahme ist. Die Guides, die stehen in den Startlöchern, die haben sich die Touren angeguckt und freuen sich natürlich drauf, die Leute dann den Leuten zu zeigen, was wir zu bieten haben. Es wird Bratwürste geben, es wird Getränke geben, es wird Kuchen geben und nochmal Dankeschön an die ehrenamtlichen Kuchenbäcker. Und natürlich an meine Helfer.
2: Alles das jetzt am Sonntag ab 11 Uhr beim Sportzentrum Sparbrücken. Und wer sich mehr darüber informieren möchte, der findet alles im Internet. Einfach mal reinklicken auf celtic-trails.de und bei der Gelegenheit vielleicht auch gleich auf antenne-kh.de, denn der Podcast zu dieser Sendung heute, der wird ab heute Mittag auch online gestellt sein. Viel Spaß beim Hören.

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4: Ich bin Marco Blechschmidt. Guten Morgen. Die Fähre zwischen Bingen und Rüdesheim fährt trotz des historischen Niedrigwassers im Rhein weiterhin uneingeschränkt. Das hat die Bingen-Rüdesheimer Verkehrsgesellschaft auf Anfrage von Antenne Bad Kreuznach bestätigt. Die Fahrrinne sei in den vergangenen Jahren immer weiter ausgebaggert worden. Einen konkreten Pegel, bei dem der Fährbetrieb eingestellt werden müsste, gebe es nicht. Bislang könne die Fähre noch problemlos übersetzen. Erfahrungswerte mit derart niedrigen Wasserständen lägen allerdings nicht vor. In Kaub war gestern Abend mit 17 Zentimetern der niedrigste Rheinstand seit 1880 gemessen worden. Seitdem steigt der Pegel dort wieder. In Bingen verharrt er seit gestern Mittag bei 39 Zentimeter. Das Freibad Sprendlingen bleibt nach dem Großbrand vom Wochenende bis zum Saisonende geschlossen. Das Freibad war am Sonntag wegen des Großbrands in einem Industriebetrieb geschlossen worden. Dichter Brandrauch zog über das Gelände und hinterließ einen starken Rußniederschlag. Außerdem wurde Wasser aus den Schwimmbecken für die Löschwasserversorgung entnommen. Nach Angaben der Verbandsgemeinde wären umfangreiche Reinigungsarbeiten und Bodenuntersuchungen notwendig. Da die Freibadsaison regulär bereits Ende August endet, sei eine Wiedereröffnung wirtschaftlich und organisatorisch nicht mehr sinnvoll. Das Hallenbad soll stattdessen rund eine Woche früher als geplant öffnen. Dauerkarteninhaber erhalten in der ersten Woche des Hallenbadbetriebs freien Eintritt. Außerdem wird ihnen für die Freibadsaison 2027 eine Ermäßigung auf die neue Dauerkarte gewährt. Zwei Projekte aus Alzey und Hargsheim sind für den Deutschen Engagementpreis 2026 nominiert worden. Nominiert ist die Toleranz AG des Elisabeth-Langesser-Gymnasiums in Alzey mit ihrem Projekt Migrationsgeschichten. Schülerinnen und Schüler mit Zuwanderungsgeschichte erzählen darin ihre persönlichen Erfahrungen und machen mit einer Ausstellung und einer Kulturmeile die Vielfalt an ihrer Schule sichtbar. Ebenfalls nominiert ist die Kerbe-Jugend Hargsheim. Sie wurde für ihr Projekt Naturvernetzt vorgeschlagen. Die Jugendgruppe hat ein Ackergrundstück in einen Treffpunkt für alle Generationen mit Barfußpfad umgestaltet. Das Projekt war zuvor bereits vom Land Rheinland-Pfalz ausgezeichnet worden. Der Deutsche Engagementpreis würdigt bundesweit herausragendes ehrenamtliches Engagement. Insgesamt wurden 44 Projekte aus Rheinland-Pfalz nominiert. Die Preisverleihung findet Ende November in Berlin statt. Nach einer Verkehrsunfallflucht auf dem Parkplatz hinter dem Fitness First in der Ida-Obersteiner Vollmersbachstraße sucht die Polizei nach Zeugen. Dort wurde gestern gegen 14.30 Uhr ein geparkter weißer Golf GTI beschädigt. Nach bisherigen Erkenntnissen stieß der bislang unbekannte Verursacher beim Ausparken mit einem ebenfalls weißen Fahrzeug gegen den Golf. Anschließend fuhr er davon, ohne sich um den entstandenen Schaden zu kümmern. Wie hoch der Schaden ist, wurde nicht mitgeteilt. Hinweise nimmt die Polizeiinspektion Ida-Oberstein entgegen.
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6: Liebe Autofahrer, aufgepasst, es hat einen Unfall gegeben auf unseren Straßen und der Peter hat da was entdeckt. Peter, was genau?
7: Ein schwerer Verkehrsunfall, Höhe Sutter. Polizei, Feuerwehr, Rettung, alles vor Ort, das Kind angefahren wurde. Es staut sich unheimlich.
6: Okay, also in Bad Kreuznach auf der Bosenheimer Straße hat es einen Unfall gegeben. Vielen Dank, Peter, für diese Meldung. Hier müsst ihr also nicht nur mit Stau rechnen im Augenblick auf der Bosenheimer Straße auf Höhe von Sutter, sondern ihr solltet diesen Bereich auch umfahren, ist nämlich in beide Richtungen komplett gesperrt. Der beste Weg wäre hier dann also demzufolge über den Schwabenheimer Weg. Ansonsten haben wir hier auf unseren Straßen noch einige Blitzer. Ein Blitzer ist gerade in Winzenheim gemeldet worden, und zwar in der Marktstraße. In Schweppenhausen, da wird am Ortseingang geblitzt aus Richtung Autobahn kommt. Denkt dran, da sind nur 30 erlaubt. Und auf der B41 in Monzing, da wird ebenfalls geblitzt. Wenn ihr noch was gesehen habt, bitte anrufen 0671 920 88 88 0.
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6: Es ist warm. Heute werden es 28 Grad wieder. Aber die gute Nachricht ist, dass es nicht über der 30 ist. Es ist diesmal unter 30. Heute und morgen also quasi die kühlen Tage in dieser Woche. Denn ab dem Samstag, da geht es dann wieder rüber über die 30 und das wird sich dann auch in der nächsten Woche so halten. Dabei bleibt es überwiegend sonnig, hin und wieder leicht bewölkt. Die aktuellen Werte, wir haben 19 Grad in Enzweiler am Kindergarten, am Hallenbad Ida Oberstein ebenfalls 19, in Ockenheim am Kloster Jakobsberg und an der Bad Kreuznacher Sternwarte sind es jeweils 24 Grad.
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6: Und einen weiteren Hitzetipp, den ich habe. Sucht euch doch einfach Möglichkeiten, also die Freizeit in gekühlten Räumlichkeiten zu verbringen. Ich muss ganz ehrlich sagen, wenn es mir zu heiß wird mit dem Wetter, dann gehe ich am liebsten ins Kino, da ist es wirklich schön kühl. Und was da an neuen Filmen angeboten wird, wird jetzt gleich noch Thema werden. Außerdem schenken wir euch einen Kinobesuch. Komplett gratis für euch und eure Familie, heute oder morgen. Also bleibt dran hier bei eurer Antenne. Schönen guten Morgen.
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1: Neue Filme laufen an im Kino. Es ist ja Donnerstag und damit Wochenbeginn. Da ist ein Horrorfilm, der jetzt neu im Kino anläuft, natürlich nur abends laufen wird. Das ist Ice Cream Man. Außerdem eine romantische Komödie, You, Me and Italy. Aber ich glaube, mein Sohn wird sich ganz besonders darüber freuen, dass Paw Patrol auf die Kinoleinwand zurückkehren mit Paw Patrol, der Dino-Film.
2: Alles klar, Fellfreunde. Egal, was uns in diesem Dschungel erwartet. Wir sind bereit. Wir sind absolut nicht bereit. Rennt! Aber ich renne ja. Ich bin ein Bulldogger und ich kann ja gar nicht schneller laufen. Die Dino-Insel. Die gigantischste Entdeckung der Welt. Das ist unglaublich.
1: Na, keine Sorge, Rubble wird schon irgendwie schaffen. Also, Paw Patrol, der Dino-Film, der läuft auch ganz neu an im Kino. Aber es muss nicht ein neuer Film sein. 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
1: Ich bin Geraldine Werner. Schönen guten Tag. Gewinner des Malwettbewerbs zum Bad Kreuznacher Jahrmarkt ausgewählt. Außerdem in unseren Lokalnachrichten um 5:30. Kreis Birkenfeld startet Ausbau der Nahetalschule und saniert Nahwärmenetz. Binger Fähre fährt trotz historischen Niedrigwassers uneingeschränkt. Und Parkrempler in Ida Oberstein.
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2: Ich bin Bobby Büchner. Nach dem Vorfall mit einer Sprengstoffdrohne am Flughafen Halle Leipzig fragen sich viele Menschen, sind wir ausreichend gegen solche Bedrohungen geschützt? Der Verteidigungs- und Sicherheitsexperte Nico Lange sieht Handlungsbedarf. Er sagte im ZDF-Morgenmagazin,
3: es ist ja nicht unsere Abwehr gewesen, sondern im Grunde ein technischer Defekt und ein Zufall, dass es zu der Explosion und zu einer Katastrophe in Leipzig nicht gekommen ist. Wir sind in einer sehr ernsten Lage, was diese hybriden Bedrohungen angeht. Und wir haben weder bei Verteidigung noch bei Abschreckung bisher die richtigen Instrumente, um uns dagegen zu wehren.
2: Bundesinnenminister Alexander Dobrindt hatte von einer neuen Gefahrenqualität gesprochen. Infolge der extrem heißen Woche Ende Juni sind in Deutschland nach Schätzungen des Robert-Koch-Instituts deutlich mehr Menschen gestorben als bisher angenommen. Etwa 9.600 hitzebedingte Sterbefälle gehen auf die Woche vom 22. bis 28. Juni zurück, teilte das RKI mit. Laut RKI ist die Ursache meist eine Kombination aus Hitzeexposition und bestehenden Vorerkrankungen. Vor allem für ältere Menschen ist die Hitze gefährlich. Der Präsident des Münchner IFO-Instituts, Clemens Fuest, ist dafür, den ermäßigten Mehrwertsteuersatz von 7% abzuschaffen. Er schlägt stattdessen einheitlich 19% vor. Im Gegenzug sollten Haushalte mit geringem Einkommen jährliche Gutschriften vom Staat erhalten, sagte Fuest der Bild-Zeitung.
4: Konkret will der IFO-Chef Gutscheine in Höhe von jährlich 360 Euro verteilen. Denn auch für Brot, Milch und Gemüse müssten Haushalte mit wenig Geld dann deutlich mehr zahlen. Allerdings für Mineralwasser zum Beispiel gilt im Moment noch der höhere Satz. Dieses Chaos, sagt der Ökonom, müsse abgeschafft werden. Und es gäbe einen weiteren Effekt. Der Staat würde dadurch mehr als 35 Milliarden Euro mehr einnehmen. Claudia Wächter, Nachrichtenredaktion.
2: Die an die Straße von Hormuz grenzenden Golfstaaten Iran und Oman haben sich offenbar auf eine neue Route durch die Meerenge geeinigt. Ein Sprecher des iranischen Außenministeriums sagte, es gebe neue Koordinaten für die Passage. Eine gemeinsame Erklärung sei so gut wie fertig.
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6: Unsere Verkehrshotline ist die 0671 920 88 88 0 und in der Speed Week, da sind natürlich auch einige Blitzer gemeldet. Einmal wird geblitzt in Winzenheim, hier in der Marktstraße. Ein weiterer Blitzer ist am Ortseingang Schweppenhausen, aus Richtung Autobahn kommt. Achtet hier auf euer Tempo in der Gaustraße. Und solltet ihr noch irgendwas entdeckt haben, dann sagt es uns einfach. Wir wünschen allen eine gute Fahrt.
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6: Heute werden es bis zu 28 Grad, morgen ebenfalls. Ab dem Wochenende, da werden wir wohl wieder über die 30 kommen. Also genießen wir einfach mal, dass wir heute und morgen etwas kühleres Wetter haben. Dabei bleibt es trotzdem sonnig und ist nur sehr leicht bewölkt. Die aktuellen Werte, wir haben im Augenblick 19 Grad in Ida Oberstein an der Mikado-Halle. Wir haben 23 Grad in Winterborn am Backhausweg. Auch in Fischbach am Vereinsheim sind es 23 Grad. Und in Bad Kreuznach am Prieger-Denkmal messen wir 24 Grad.
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6: Auf geht's hinein in den Donnerstagmorgen jetzt mit Bruno Mars, I Just Might. Gleich auch noch Rick Astley, ein kleiner Ausflug in die 80er. Einen schönen Donnerstag wünsche ich.
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2: Ich bin Geraldine Werner, schönen guten Tag. Für den Malwettbewerb zum Bad Kreuznacher Jahrmarkt sind in diesem Jahr über 600 Kunstwerke eingereicht worden. Eine Jury hatte die Siegerbilder jetzt im Sparkassenfinanzforum ausgewählt. Kinder im Alter von 3 bis 12 Jahren konnten ihre selbstgemalten Bilder einreichen. Besonders häufig wurden das Riesenrad, Fahrgeschäfte und das Jahrmarktslogo gemalt. Auch die Sparkassenwutz war auf einigen Bildern zu sehen. Insgesamt wurden 50 Bilder sowie eine Bastelarbeit ausgezeichnet. Die Gewinner erhalten einen kostenlosen Jahrmarktstag. Alle übrigen Teilnehmer bekommen als Dankeschön einen Eisgutschein. Nach Angaben des Schaustellerverbands ist die Zahl von 625 Einreichungen ein neuer Rekord. Die Gewinner werden in den kommenden Tagen benachrichtigt. Der Bad Kreuznacher Jahrmarkt findet vom 21. bis 25. August statt. Der Landkreis Birkenfeld hat den Startschuss für 2 Bauprojekte an kreiseigenen Schulen gegeben. Der Ausschuss für Infrastruktur, Wirtschaft, Umwelt und Klimaschutz hat mehrere Aufträge vergeben. An der Nahtalschule in Idar-Oberstein-Weierbach entsteht ein barrierefreier Erweiterungsbau mit 6 Klassenräumen, 3 Kursräumen, einem Computerraum und einer Lernlandschaft. Der Landkreis investiert dafür rund 4,2 Millionen Euro. Die Bauarbeiten sollen im September beginnen. Am Schulzentrum Birkenfeld wird außerdem das rund 50 Jahre alte Nahwärmenetz erneuert. Die Arbeiten dauern voraussichtlich 3 Monate. Durch eine getrennte Ausschreibung spart der Landkreis nach eigenen Angaben rund 216.000 Euro. Insgesamt kostet die Maßnahme etwa 351.000 Euro. Landrat Miroslav Kowalski betont, dass beide Projekte die Schulinfrastruktur im Kreis nachhaltig verbessern sollen. Die Fähre zwischen Bingen und Rüdesheim fährt trotz des historischen Niedrigwassers im Rhein weiterhin uneingeschränkt. Das hat die Bingen-Rüdesheimer Verkehrsgesellschaft auf Anfrage von Antenne Bad Kreuznach bestätigt. Die Fahrrinne sei in den vergangenen Jahren immer weiter ausgebaggert worden. Einen konkreten Pegel, bei dem der Fährbetrieb eingestellt werden müsste, gebe es nicht. Bislang könne die Fähre noch problemlos übersetzen. Erfahrungswerte mit derart niedrigen Wasserständen lägen allerdings nicht vor. In Kaup war gestern Abend mit 17 cm der niedrigste Rheinstand seit 1880 gemessen worden. Seitdem steigt der Pegel dort wieder. In Bingen verharrt er seit gestern Mittag bei 39 cm. Nach einer Verkehrsunfallflucht auf dem Parkplatz hinter dem Fitness First in der Idar-Obersteiner Vollmersbachstraße sucht die Polizei nach Zeugen. Dort wurde gestern Mittag ein geparkter weißer Golf GTI beschädigt. Nach bisherigen Erkenntnissen stieß der bislang unbekannte Verursacher beim Ausparken mit einem ebenfalls weißen Fahrzeug gegen den Golf. Anschließend fuhr er davon, ohne sich um den entstandenen Schaden zu kümmern. Wie hoch der Schaden ist, wurde nicht mitgeteilt. Hinweise nimmt die Polizeiinspektion Idar-Oberstein entgegen.
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3: Im frühen Handel befindet sich der DAX an der Frankfurter Börse noch in der Findungsphase. Der DAX steigt vorerst um undramatische 0,1% auf 26.151 Punkte. Also noch keine klare Tendenz für die Börsianer, steht weiterhin die Möglichkeit einer kommenden US-Leitzinserhöhung im Raum, was die Kursentwicklung natürlich etwas bremst. Favorisiert werden von den Anlegern vorerst Deutsche Telekom, Zalando und Henkel Vorzüge. DAX-Schwergewicht Siemens verliert nach der Bekanntgabe neuer Zahlen rund 5%. Im MDAX werden die neuen Zahlen des Flughafenbetreibers Fraport ebenfalls ungnädig aufgenommen. Fraport mit minus 2,3% bisher. Der Euro am Vormittag mit einem Dollar 15,40 auf erhöhtem Niveau stabil. Aus Frankfurt, Klaus Bente.
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5: Hallo, liebe Autofahrer, wo wird denn nun geblitzt? Ja, ein Blitzer ist gerade gewandert aus Schweppenhausen rüber nach Stromberg. Da steht der Blitzer jetzt in der Bingerstraße, also hier nicht zu schnell fahren. Auch in Winzenheim in der Marktstraße wird geblitzt. Und wenn ihr weitere Blitzer entdecken solltet oder auch Staus, Behinderungen im Straßenverkehr, irgend sowas, dann meldet es uns bitte über die 0671 920 88 88 0. Tatsächlich ist der Stau in Oberstein länger geworden. Inzwischen braucht ihr 10 Minuten, wenn ihr Richtung Birkenfeld unterwegs seid und dort über die nahe Überbauung fahren wollt, also auf der nahe Hochstraße, nehmt ein bisschen Zeit mit. Allen eine gute Fahrt.
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5: In den nächsten Tagen wird's wieder wärmer. Heute und morgen, das sind die kühlsten Tage mit maximal 28 Grad. Dabei bleibt es sonnig und leicht bewölkt. Die aktuellen Temperaturen, wir haben 21 Grad in Birkenfeld am Talweier, in Ida Oberstein an der Mikado-Halle ebenfalls 21, in Seibersbach in der Sohnwaldstraße sind es 22 Grad und auf dem Bad Kreuznacher Europaplatz 24.
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5: Heute mit Thorsten Subert bei der Arbeit. Ich glaube, ich gehe einfach mal hinten in unseren Technikraum. Ja, da wo die ganze Technik untergebracht ist. Die ist ja gekühlt. Ja, ein bisschen Abkühlung bei der Hitze. Das ist jetzt genau das, was ich brauche. Und dabei gibt es natürlich die besten Hits, die man sich so vorstellen kann. Beispielsweise ganz aktuell immer noch So Easy to Fall in Love von Olivia Dean oder den Klassiker von Kelly Clarkson, My Life Would Suck Without You. Bin gleich wieder zurück aus der Kühlkammer. Schönen Donnerstag.
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1: Ich bin Geraldine Werner. Schönen guten Tag. Gewinner des Malwettbewerbs zum Bad Kreuznacher Jahrmarkt ausgewählt. Außerdem in unseren Lokalnachrichten um halb. Kreis Birkenfeld startet Ausbau der Nahetalschule und saniert Nahwärmenetz. Binger Fähre fährt trotz historischen Niedrigwassers uneingeschränkt. Und Parkrempler in Ida Oberstein.
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2: Ich bin Babit Büchner. Der Vorfall mit einer Sprengstoffdrohne am Flughafen Leipzig-Halle alarmiert die Sicherheitsbehörden. Die Grünen im Bundestag fordern eine Sitzung des Nationalen Sicherheitsrates.
3: Noch ist vieles unklar nach dem Vorfall in Leipzig. Vor allem, woher die Drohne kam, die in der Nacht zu gestern auf der Startbahn in der Nähe einer ukrainischen Transportmaschine gefunden worden war. Innenminister Dobrindt schloss fremde Mächte als Drahtzieher nicht aus, zumal es sich um eine professionell gebaute Drohne gehandelt haben soll, die vom Abwehrsystem am Flughafen nicht erkannt wurde. Es wird auch weiter nach einem zweiten Gegenstand gesucht, der eine Frachtmaschine beim Durchstarten leicht beschädigt haben soll. Aus Berlin, Thomas Brockt.
2: Wenn es draußen heiß wird, suchen viele Menschen Abkühlung im kühlen Nass. In den ersten 7 Monaten des laufenden Jahres hat es dabei allerdings 15 tödliche Unfälle mehr gegeben als im Vorjahreszeitraum. Die Zahl der Badetoten stieg auf 261, teilte die Deutsche Lebensrettungsgesellschaft mit. Die meisten Badetoten gab es demnach in Bayern, gefolgt von Nordrhein-Westfalen. Nach OpenAI und Anthropic hat auch der Facebook-Konzern Meta eingeräumt, dass seine KI-Software sich in Computersysteme eines anderen Unternehmens gehackt hat. Ähnlich wie bei den Vorfällen der beiden Rivalen lag das Problem auch hier in einer Fehlkonfiguration des Systems, teilte Meta mit.
4: Alle KI-Modelle, auch das von Meta, hatten durch falsche Einstellungen uneingeschränkten Zugang zum Internet. Da die Entwicklerfirmen für ihre Tests denselben Partner nutzen, vermuten Experten, dass die KI-Modelle durch diese falsche Konfiguration schon länger unentdeckt miteinander kommunizieren und so quasi gemeinsam aus der eigentlich abgeschirmten Testumgebung ausbrechen konnten. Auch wenn diese ungeplanten Attacken keinen Schaden angerichtet haben, die Sorge vor Cyberangriffen mithilfe künstlicher Intelligenz wird dadurch nicht kleiner. Diana Kramer, Nachrichtenredaktion.
2: Die Polizei hat am Vormittag in Preetz in Schleswig-Holstein ein totes Kleinkind gefunden. Mit großer Wahrscheinlichkeit handelt es sich um ein seit gestern vermisstes 3-jähriges Mädchen, teilte die Polizei mit. Das autistische Kind war offenbar gestern aus der Wohnung gelaufen, mit unbekanntem Ziel. Bis tief in die Nacht hatten Einsatzkräfte und Anwohner nach dem Mädchen gesucht, auch mit Hubschraubern und Drohnen.
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6: Heute dauert es mal wieder ein bisschen länger in Ida Oberstein. Auf der B41 Richtung Birkenfeld. Auf der Nahehochstraße braucht ihr im Augenblick etwa 10 Minuten, um da durchzukommen. Das ist deutlich mehr als in den letzten Tagen. Vielleicht schon die Vorbereitung auf die Woche, in der die Schule wieder losgeht nächste Woche. Aber wir haben auch Blitzer, wir sind nämlich noch in der Speed Week und deswegen gibt es in Winzenheim in der Marktstraße einen Blitzer. Ein weiterer ist uns in Stromberg gemeldet worden, in der Bingerstraße. Meldet uns alles, was ihr seht, 0671 920 88 88 0.
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6: Im Augenblick haben wir 21 Grad in Ida Oberstein, gemessen auf der Ida. Wir haben in Baumholder am Stadion im Augenblick 22 Grad, 23 sind es am Schloss von Hochstetten-Daun und in Bad Kreuznach an der Sternwarte 24 Grad. Bis zu 28 werden es heute noch, dabei werden noch einige Wölkchen zu uns in die Region kommen, so über Mittag und Nachmittag wird so etwas bewölken, aber nicht besonders stark. In den nächsten Tagen bleibt es sonnig, aber nur heute und morgen bleiben wir unter 30 Grad, nämlich mit maximal 28. Danach geht es wieder über die 30 rüber.
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6: Respekt. Wir haben schon ein paar Mal Afghanistan-Hilfe, die ankommt, vorgestellt im Programm der Antenne. Aber die Ärztin Dr. Najiba Behmanesh, die ist jetzt schon wieder auf dem Weg nach Afghanistan. Bevor sie abfliegt, hat sich Max Wischermann nochmal mit ihr unterhalten. Was sie da alles vorhat, wird jetzt gleich Thema werden hier bei eurer Antenne. Schönen Donnerstag, ich bin Thorsten Subert.
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0: Guten Morgen an diesem Donnerstagmorgen mit Michael Schulte hier im Programm der Antenne. Die Bad Kreuznacher Ärztin Najiba Behmanisch reist morgen Abend für 2 Wochen nach Afghanistan. Dort besucht sie die Projekte des Vereins Afghanistan Hilfe, die ankommt, behandelt Patienten und informiert sich über die aktuelle Lage im Land unter der Herrschaft der Taliban. Max Wischermann hat vor ihrem Abflug mit der Medizinerin gesprochen.
1: Für Sie steht jetzt eine besondere Reise an, kann man sagen. Es geht für Sie nach Afghanistan. Wann soll es da jetzt genau losgehen?
2: Am Freitag, 19.30 Uhr. Für mich ist nicht sehr besonders. Das habe ich jahrelang immer wieder gemacht. Und jedes Mal bin ich gespannt, natürlich. Aber das weiß man nicht, was auf einem zukommt. Aber nicht so besonders, dass ich sage, dass das erste Mal ist oder dass ich seit Jahren nicht dort war.
1: Sie sind Allgemeinmedizinerin hier in Bad Kreuznach, richtig?
2: Ja.
1: Wie kommt Ihre Verbindung zu dem Land Afghanistan her?
2: Ich bin gebürtige Afghanin. Ich bin in Afghanistan geboren. Ich bin dort aufgewachsen, auch in Afghanistan studiert. Und dann 1980 bin ich in Deutschland gelandet.
1: Was geht Ihnen denn kurz vor so einer Reise durch den Kopf? Also macht man sich da trotzdem Sorgen oder Gedanken? Es ist ja trotzdem ein Land, was auch durch die Regierung der Taliban jetzt, sag ich mal, wenn es in den Medien auftaucht, eher negativ für Schlagzeilen sorgt.
2: Ja, auf jeden Fall. Ich mache mir Gedanken, weil ich weiß gar nicht, was auf mich zukommt. Ich war letztes Jahr im September in Afghanistan. Hatte ich in Flughafen Probleme, man hat meine Medikamente nicht durchgehen lassen. Das war für mich stressig und außerdem ist es überhaupt diese Situation, nicht nur von der Taliban-Miliz, dass man eingeschränkt wird, sondern egal wo man geht, auf der Straße, der Taxifahrer, der Verkäufer, der Bankbeamte, jeder weist einem das oder eine Frau, ja, können Sie bitte Ihre Schleier richtig machen, können Sie bitte eine Maske tragen. Und das ist natürlich irgendwie, ich bin in einem anderen Afghanistan aufgewachsen. Für mich ist sehr, sehr erdrückend.
1: Sie reisen jetzt aber nach Afghanistan mit dem klaren Ziel, Sie wollen dort Hilfe leisten. Als Ärztin, wie läuft so ein Einsatz für Sie ganz praktisch ab?
2: Ja, es ist also, das mache ich seit Jahren, seit 2002 fliege ich jedes Jahr, manchmal sogar zweimal im Jahr. Es ist halt so, ich wohne in im Haus meiner Tante und dort alle Menschen wissen, die in der Umgebung, dass ich da bin. Irgendwie weiß ich nicht wie, es wird nicht da irgendwie angekündigt, aber trotzdem, die wissen, dass ich da bin, die kommen, wenn die krank sind, kommen die Medikamente zu holen oder dass ich die untersuche und Medikamente gebe. Oder wenn ich selber nicht behandeln kann, dann leite ich weiter in einem Krankenhaus oder auch sogar durch mit Kinder brauchen und sogar nach Deutschland. Und wenn ich weiterleite in einem Klinik nach Kabul oder Mazar-i-Sharif, die kriegen Transportkosten, Behandlungskosten, alles von uns. Und außerdem, wir haben um die 100 Patenfamilien oder 90 Patenfamilien. Und außerdem, wir haben einige Projekte in Afghanistan. Wir haben in den letzten 2 Jahren 5 Wasserbrunnen, tiefe Wasserbrunnen bohren lassen. Und das sind verschiedene Dörfer. Das ist auch in unserem Programm. Ich weiß nicht, ob ich alles durchführen kann oder nicht, aber das ist geplant.
0: In Afghanistan behandelt die Bad Kreuznacher Ärztin Najiba Behmanisch bedürftige Menschen. Auf was für Krankheiten und Verletzungen sie dabei am häufigsten trifft, das wird gleich Thema werden nach 12 Uhr bei meinem Kollegen Max Wischermann. Der übernimmt jetzt gleich ab dem

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1: Ich bin Geraldine Werner, schönen guten Tag. Für den Malwettbewerb zum Bad Kreuznacher Jahrmarkt sind in diesem Jahr über 600 Kunstwerke eingereicht worden. Eine Jury hatte die Siegerbilder jetzt im Sparkassen-Finanzforum ausgewählt. Kinder im Alter von 3 bis 12 Jahren konnten ihre selbstgemalten Bilder einreichen. Besonders häufig wurden das Riesenrad, Fahrgeschäfte und das Jahrmarktslogo gemalt. Auch die Sparkassen-Wutz war auf einigen Bildern zu sehen. Insgesamt wurden 50 Bilder sowie eine Bastelarbeit ausgezeichnet. Die Gewinner erhalten einen kostenlosen Jahrmarktstag. Alle übrigen Teilnehmer bekommen als Dankeschön einen Eisgutschein. Nach Angaben des Schaustellerverbands ist die Zahl von 625 Einreichungen ein neuer Rekord. Die Gewinner werden in den kommenden Tagen benachrichtigt. Der Bad Kreuznacher Jahrmarkt findet vom 21. bis 25. August statt. Der Landkreis Birkenfeld hat den Startschuss für 2 Bauprojekte an kreiseigenen Schulen gegeben. Der Ausschuss für Infrastruktur, Wirtschaft, Umwelt und Klimaschutz hat mehrere Aufträge vergeben. An der Nahtalschule in Idar-Oberstein-Weierbach entsteht ein barrierefreier Erweiterungsbau mit 6 Klassenräumen, 3 Kursräumen, einem Computerraum und einer Lernlandschaft. Der Landkreis investiert dafür rund 4,2 Millionen Euro. Die Bauarbeiten sollen im September beginnen. Am Schulzentrum Birkenfeld wird außerdem das rund 50 Jahre alte Nahwärmenetz erneuert. Die Arbeiten dauern voraussichtlich 3 Monate. Durch eine getrennte Ausschreibung spart der Landkreis nach eigenen Angaben rund 216.000 Euro. Insgesamt kostet die Maßnahme etwa 351.000 Euro. Landrat Miroslav Kowalski betont, dass beide Projekte die Schulinfrastruktur im Kreis nachhaltig verbessern sollen. Die Fähre zwischen Bingen und Rüdesheim fährt trotz des historischen Niedrigwassers im Rhein weiterhin uneingeschränkt. Das hat die Bingen-Rüdesheimer Verkehrsgesellschaft auf Anfrage von Antenne Bad Kreuznach bestätigt. Die Fahrrinne sei in den vergangenen Jahren immer weiter ausgebaggert worden. Einen konkreten Pegel, bei dem der Fährbetrieb eingestellt werden müsste, gebe es nicht. Bislang könne die Fähre noch problemlos übersetzen. Erfahrungswerte mit derart niedrigen Wasserständen lägen allerdings nicht vor. In Kaup war gestern Abend mit 17 cm der niedrigste Rheinstand seit 1880 gemessen worden. Seitdem steigt der Pegel dort wieder. In Bingen verharrt er seit gestern Mittag bei 39 cm. Nach einer Verkehrsunfallflucht auf dem Parkplatz hinter dem Fitness First in der Idar-Obersteiner Vollmersbachstraße sucht die Polizei nach Zeugen. Dort wurde gestern Mittag ein geparkter weißer Golf GTI beschädigt. Nach bisherigen Erkenntnissen stieß der bislang unbekannte Verursacher beim Ausparken mit einem ebenfalls weißen Fahrzeug gegen den Golf. Anschließend fuhr er davon, ohne sich um den entstandenen Schaden zu kümmern. Wie hoch der Schaden ist, wurde nicht mitgeteilt. Hinweise nimmt die Polizeiinspektion Idar-Oberstein entgegen.
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3: Unsere Verkehrshotline ist die 0671 920 88 88 0. Da ist uns einmal ein Stau gemeldet worden. Gut, das ist der in Oberstein. Wer Richtung Birkenfeld fährt über die B41, der sollte hier etwa 10 Minuten mehr Zeit mitnehmen. Außerdem haben wir Blitzer gemeldet bekommen in Winzenheim in der Marktstraße und in Stromberg in der Bingerstraße. Allen eine gute Fahrt.
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3: Immerhin heute maximal 28 Grad, damit doch ein etwas kühlerer Tag als in den letzten Tagen. Das wird auch morgen nochmal so werden. Die aktuellen Werte liegen bei 20 in Oberhambach am Ferienpark an der Pyramide gemessen. 21 Grad haben wir am Stadttheater Idar-Oberstein, 24 messen wir in Fallbingert am Dorfbrunnen und am Radonstollen in Bad Kreuznach sind es sogar 25 Grad.
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3: Ja, jetzt ist es bald Mittagszeit. Ich wünsche mal allen guten Appetit. Lasst euch euer Essen schmecken. Dazu reiche ich gerne noch ein paar Häppchen, zum Beispiel Harry Styles oder Kim Wilde oder jetzt Nico Santos mit Rooftop hier auf der Antenne. Ich bin Thorsten Subert, Mahlzeit.
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1: Ich bin Geraldine Werner. Schönen guten Tag. Leblose Person bei Suchaktion in Windesheim gefunden. Außerdem in unseren Lokalnachrichten um 1:30. Diebe bauen Auto in Vohrenlinden fast komplett aus. Gewinner des Malwettbewerbs zum Bad Kreuznacher Jahrmarkt ausgewählt. Und Kreis Birkenfeld startet Ausbau der Nahetalschule und saniert Nahwärmenetz.
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2: Ich bin David Büchner. Nach dem Vorfall mit einer Sprengstoffdrohne am Flughafen Leipzig-Halle fordern die Grünen im Bundestag, dass der Nationale Sicherheitsrat einberufen wird. Er müsse umgehend zusammenkommen, um über die Lage und die notwendigen Konsequenzen daraus zu beraten, sagte Fraktionschefin Katharina Dröge. Bundesinnenminister Alexander Dobrindt hatte am Abend von einem hybriden Anschlagsszenario gesprochen. Umweltverbände warnen, Rheinvertiefungen könnten den Grundwasserspiegel absenken. Doch die niedrigen Wasserstände sind eine große Herausforderung für die Wirtschaft. Bundesverkehrsminister Bilger spricht deshalb heute mit Hafenbetreibern, Vertretern der Binnenschifffahrt und betroffenen Unternehmen.
3: Die Schiffe können wegen des geringen Wasserstands in großen Flüssen wie Rhein, Elbe und Donau aktuell nur mit deutlich weniger Ladung fahren oder müssen ganz darauf verzichten. Auch die Verkehrsminister der Länder schlagen Alarm und fordern bei ihrer eigenen Sonderkonferenz heute vom Bund umfassende Maßnahmen, um den Güterverkehr in Gang zu halten. Die aktuelle Lage bedrohe Lieferketten und belaste Wirtschaft sowie Verbraucher zusätzlich, heißt es in der von Nordrhein-Westfalen eingebrachten Vorlage. Tine Klimach, Nachrichtenredaktion.
2: Seit Januar sind in Deutschland 261 Menschen ertrunken. Das gab die DLRG heute in einer Sommerzwischenbilanz bekannt. Das ist etwas mehr als im gleichen Zeitraum im vergangenen Jahr. Allein die Hitzewellen im Juni und Juli forderten 160 Badetote.
4: Durch immer länger werdende und stärkere Hitzeperioden suchen mehr Menschen Abkühlung in Gewässern. Und das verläuft immer wieder tödlich. Vor allem Flüsse und Seen sind besonders gefährlich. Viele Menschen überschätzen dort ihre Schwimmfähigkeiten und unterschätzen Gefahren wie Strömungen oder Kälteschocks. Vor allem Männer. 80% aller Badetoten sind Männer, denn die würden eher alkoholisiert baden gehen und seien insgesamt leichtsinniger. Aus Berlin, Simeon Müller.
2: Popstar Shakira und Sänger Burna Boy haben mit ihrem WM-Song Die Die den offiziellen Sommerhit des Jahres 2026 gelandet. Das teilte das Marktforschungsunternehmen GfK Entertainment mit, das auch die offiziellen deutschen Charts ermittelt. Bei uns wurde der Song fast 60 Millionen Mal gestreamt. Er steht seit 5 Wochen an der Spitze der deutschen Charts.
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6: Autofahrer, aufgepasst auf der B41 in Ida Oberstein. Staut es sich aktuell etwas mehr. Hier müsst ihr mit knapp 10 Minuten Zeitverzögerung rechnen. Außerdem wird geblitzt und zwar in Stromberg in der Binger Straße. Aber auch in Gensing in der Alzeyer Straße steht ein Blitzer. Und wenn ihr unterwegs seid und noch mehr entdeckt, ganz egal ob Blitzer, Staus oder Gefahrenstellen, meldet sie uns gern unter der 0671 920 88 88 0.
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6: Angenehme Sommertemperaturen heute bis 28 Grad. Davon sind wir ein kleines bisschen noch entfernt. 25 messen wir nämlich hier bei uns in Bad Kreuznach am Antenne-Funkhaus. Genauso warm ist es auch in Wallhausen am Schloss. In Ida Oberstein an der Felsenkirche messen wir 24 Grad. 23 aktuell in Mettweiler.
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6: Tolle Musik, die kommt jetzt von Madonna, Papa Don't Preach. Vorher noch Kygo, Khaled und Griffin. Aber keine Angst, nicht 3 Songs bis Madonna, sondern die 3 haben ja zum Glück einen Song gemeinsam, Save My Love. Den hören wir jetzt. Danach kommt Madonna. Ich bin Max Wischermann.
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1: 6. August 1986. Rod Stewart ist mit Every Beat of My Heart neu in den Charts. Roderick David Stewart, genannt Rod, wird 1945 in London geboren. Seine Eltern sind aus Schottland zugewandert. Rod liebt den Fußball. Auch wenn es in London genug Clubs gibt, die man sich aussuchen könnte, besinnt er sich seiner Wurzeln und ist von klein auf Fan der schottischen Mannschaft Celtic Glasgow. Und auch er hat den Traum, Fußballer zu werden. Mit 16 unterschreibt er einen Vorvertrag, aber die große Karriere bleibt aus. Also macht er was anderes Extravagantes. Er geht an die Kunstakademie. Nebenher arbeitet er als Totengräber, aber was noch wichtiger ist, er singt in verschiedenen Bands. Nach und nach macht er sich einen Namen und veröffentlicht 1969 sein erstes Album. Seinen ersten Hit in Deutschland hat er 1975 mit Sailing.

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1: Ich bin Geraldine Werner, schönen guten Tag. Bei einer Suchaktion in einem Waldgebiet bei Windesheim ist eine leblose männliche Person gefunden worden. Der Fund wurde am Mittwochabend gemacht. Die Identität der Person steht derzeit noch nicht zweifelsfrei fest. Nach derzeitigem Stand gibt es jedoch konkrete Anhaltspunkte dafür, dass es sich um den seit dem 21. Juli vermissten 58-jährigen Dirk M. aus Windesheim handeln könnte. Die weiteren Ermittlungen zur Identität der aufgefundenen Person dauern an. In Forenlinden haben Unbekannte zahlreiche hochwertige Fahrzeugteile aus einem geparkten Auto gestohlen. Die Täter bauten unter anderem die komplette Auspuffanlage, beide Vordersitze, das Sportlenkrad, sämtliche Scheinwerfer, die Außenspiegel, die Stoßstange sowie weitere Motor- und Fahrzeugteile aus. Außerdem beschädigten sie das Handschuhfach und einen Außenspiegel. Der entstandene Sachschaden liegt bei rund 5.000 Euro. Im Zuge der Ermittlungen sicherte die Polizei Videoaufnahmen. Darauf ist ein Fahrzeug zu sehen, das im mutmaßlichen Tatzeitraum vor dem Anwesen anhielt. Ob dieses mit der Tat in Verbindung steht, wird derzeit geprüft. Die Polizei hat ein Strafverfahren wegen besonders schweren Diebstahls und Sachbeschädigung eingeleitet und bittet Zeugen, die im Tatzeitraum verdächtige Personen oder Fahrzeuge beobachtet haben, sich bei der zuständigen Polizeidienststelle zu melden. Für den Malwettbewerb zum Bad Kreuznacher Jahrmarkt sind in diesem Jahr über 600 Kunstwerke eingereicht worden. Eine Jury hatte die Siegerbilder jetzt im Sparkassen-Finanzforum ausgewählt. Kinder im Alter von 3 bis 12 Jahren konnten ihre selbstgemalten Bilder einreichen. Besonders häufig wurden das Riesenrad, Fahrgeschäfte und das Jahrmarktslogo gemalt. Auch die Sparkassen-Wutz war auf einigen Bildern zu sehen. Insgesamt wurden 50 Bilder sowie eine Bastelarbeit ausgezeichnet. Die Gewinner erhalten einen kostenlosen Jahrmarktstag. Alle übrigen Teilnehmer bekommen als Dankeschön einen Eisgutschein. Nach Angaben des Schaustellerverbands ist die Zahl von 625 Einreichungen ein neuer Rekord. Die Gewinner werden in den kommenden Tagen benachrichtigt. Der Bad Kreuznacher Jahrmarkt findet vom 21. bis 25. August statt. Der Landkreis Birkenfeld hat den Startschuss für zwei Bauprojekte an kreiseigenen Schulen gegeben. Der Ausschuss für Infrastruktur, Wirtschaft, Umwelt und Klimaschutz hat mehrere Aufträge vergeben. An der Nahtalschule in Idar-Oberstein-Weierbach entsteht ein barrierefreier Erweiterungsbau mit 6 Klassenräumen, 3 Kursräumen, einem Computerraum und einer Lernlandschaft. Der Landkreis investiert dafür rund 4,2 Millionen Euro. Die Bauarbeiten sollen im September beginnen. Am Schulzentrum Birkenfeld wird außerdem das rund 50 Jahre alte Nahwärmenetz erneuert. Die Arbeiten dauern voraussichtlich 3 Monate. Durch eine getrennte Ausschreibung spart der Landkreis nach eigenen Angaben rund 216.000 Euro. Insgesamt kostet die Maßnahme etwa 351.000 Euro. Landrat Miroslav Kowalski betont, dass beide Projekte die Schulinfrastruktur im Kreis nachhaltig verbessern sollen.
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3: Blitzer. Natürlich die Blitzerwoche. Der Blitzermarathon geht weiter, noch bis Sonntag vermehrte Geschwindigkeitskontrollen. Und aktuell wird auch geblitzt in Stromberg in der Bingerstraße und in Gensing in der Alzeierstraße steht auch ein Blitzer. Wenn ihr unterwegs seid und noch mehr entdeckt, meldet sie uns gern. Und unsere Verkehrshotline, die erreicht ihr unter der 0671 920 88 88 0.
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3: Die aktuellen Temperaturen 24 Grad messen wir in Niederhambach am Burbach. Genauso warm ist es auch in Ida Oberstein in der Felsenkirche. 25 Grad messen wir in Kreashäuschen und in Bad Kreuznach an der Sternwarte. Ein bisschen klettern die Temperaturen heute noch auf bis zu 28 oder 29 Grad, also knapp unterhalb der 30 Grad Marke, richtig angenehme Sommertemperaturen.
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3: Ich bin Max Wischermann, schön, dass ihr die Antenne eingeschaltet habt. Und wir wollen gleich über Afghanistan sprechen. Denn die Bad Kreuznacher Ärztin Najiba Behmanesh, die fliegt morgen Abend nach Afghanistan, um als Ärztin zu arbeiten und Menschen in Not zu helfen. Über ihren Einsatz wollen wir gleich sprechen. Vorher gibt es aber noch ein bisschen Musik.
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0: Musik auf eurer Antenne. Najiba Behmanesh ist Ärztin aus Afghanistan. Heute arbeitet sie als Allgemeinmedizinerin in Bad Kreuznach. Immer wieder reist sie allerdings zurück in ihr Heimatland, um dort Menschen zu helfen. Ich habe vor ihrer jetzt bevorstehenden Reise mit Najiba Behmanesh sprechen können. Um nochmal auf die Arbeit zu sprechen zu kommen, die Sie dort vor Ort ausüben. Also das ist ja vermutlich, kommen einige mit sehr akuten Beschwerden, aber Sie werden ja vermutlich auch Menschen immer mal wieder begegnen, die, sage ich mal, dann auch über eine längere Zeit, wo sich das Krankheitsbild oder wo Sie begutachten, wie sich das Krankheitsbild verändert. Was sind denn so die häufigsten medizinischen Probleme, die Ihnen bei Ihren Einsätzen in Afghanistan begegnen?
1: Die meisten sind Depressionen, Angstzustände, chronische Schmerzen, hoher Blutdruck, wirklich, wie viele sind nur Haut und Knochen, aber haben hohen Blutdruck, Nierenerkrankungen durch schlechte Wasserqualität und schlechte Hygiene, auch Diabetes. Aber am meisten ist wirklich Depressionen, chronische Schmerzen, hoher Blutdruck und Verbrennungen.
0: Die Verbrennung, sind das dann, also wie, woran verbrennen sich die Menschen? Sind das dann durch, ich weiß nicht, Milizen oder tatsächlich irgendwie?
1: Oftmals kommt dann durch schlechte Qualität von dem Heizmaterial, aber viele durch die Raketen, Bomben oder ja, Kriegssituationen.
0: Wie ist denn in dem Land die medizinische Versorgung aufgestellt?
1: Eigentlich medizinische Versorgung in Afghanistan ist gesetzlich kostenlos. Jeder kann zu in der Klinik gehen, soll kostenlos untersucht und behandelt werden und Medikamente bekommen. Aber die haben keine Medikamente. Die haben nicht mal Verbandmaterial. Auch wenn jemand akut erkrankt ist, in der Klinik eingewiesen wird oder stationär behandelt werden sollte, von Verbandmaterial bis Medikamenten oder Kanülen oder so, so soll die Familie alles von der Apotheke holen und das, bis diese Person behandelt wird. Weil die Kliniken oder Krankenhäuser, die haben selber nichts und können nicht Patienten versorgen. Auch wenn es eigentlich kostenlose Behandlung gewährleisten sein sollte, aber ist es nicht der Fall, weil die kriegen von nirgendwo Medikamenten, keine medizinische Artikel.
0: Natürlich wollte ich von der Bad Kreuznacher Ärztin auch wissen, ob sie als Frau Probleme dabei hat, sich in Afghanistan frei und auch problemlos bewegen zu können. Darum soll es heute aber auch gehen, hier auf eurer Antenne.

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1: Ich bin Geraldine Werner. Schönen guten Tag. Leblose Person bei Suchaktion in Windesheim gefunden. Außerdem in unseren Lokalnachrichten um 20:30. Diebe bauen Auto in Vohrenlinden fast komplett aus. Gewinner des Malwettbewerbs zum Bad Kreuznacher Jahrmarkt ausgewählt. Und Kreis Birkenfeld startet Ausbau der Nahetalschule und saniert Nahwärmenetz.
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2: Ich bin Barit Büchner. Einen Tag nach dem Fund einer Sprengstoffdrohne am Flughafen Leipzig-Halle sind noch viele Fragen offen. Vor allem ist unklar, wie die Drohne unbemerkt auf die Start- und Landebahn gelangen konnte. Außerdem wird weiter nach einem zweiten unbekannten Gegenstand gesucht.
3: Es geht um Teile einer möglichen weiteren Drohne, die mit einem Frachtflugzeug zusammengestoßen sein könnte, das wegen der gesperrten Landebahn in Leipzig durchstartete und nach Hannover flog. Dort wurde dann eine leichte Beschädigung festgestellt. Die Sprengstoffdrohne in Leipzig war entschärft worden. Sie stand in der Nähe einer ukrainischen Transportmaschine. Politik und Sicherheitsbehörden sind alarmiert. Innenminister Dobrindt spricht von einer neuen Gefahrenqualität. Experten sehen dringenden Handlungsbedarf. Die kritische Infrastruktur müsse besser geschützt werden. Aus Berlin, Thomas Brock.
2: Nach dem tödlichen Autoanschlag auf eine Gewerkschaftsdemonstration in München ist ein 25-Jähriger zu einer lebenslangen Haftstrafe verurteilt worden. Das Oberlandesgericht München stellte zudem die besondere Schwere der Schuld fest. Der aus Afghanistan stammende Mann war im vergangenen Jahr von hinten in friedliche Demonstranten gefahren. Eine Frau und ihre kleine Tochter starben. Viele weitere wurden teils lebensgefährlich verletzt. Die Polizei hat am Vormittag in Preetz in Schleswig-Holstein ein totes Kleinkind gefunden. Mit großer Wahrscheinlichkeit handelt es sich um das seit gestern Mittag vermisste 3-jährige Mädchen, teilte die Polizei mit. Von einer Straftat geht sie im Moment nicht aus.
4: Mit einem Hubschrauber und Drohnen haben sie gesucht. Die Polizei und Feuerwehrleute, auch Freiwillige, waren stundenlang im Einsatz. Und alle haben natürlich gehofft, dass das kleine autistische Mädchen irgendwo auftaucht. Ihre Eltern hatten es gestern Mittag als vermisst gemeldet. Was genau passiert ist, das ist noch unklar. Aber viele denken nun auch an einen ähnlichen Fall aus Niedersachsen vor einigen Jahren. Den kleinen Arian, auch er, konnte nur tot geborgen werden. Claudia Wächter, Nachrichtenredaktion.
2: Die Behörden haben in Thüringen einen 33-jährigen Ukrainer festgenommen. Er soll versucht haben, Aufnahmen vom Gelände eines bayerischen Rüstungsunternehmens zu machen. Ziel sei gewesen, Sabotageakte zu verüben, teilte die Generalstaatsanwaltschaft in München mit. Der Mann sitze derzeit in einem bayerischen Gefängnis.
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6: Aufgepasst, geblitzt wird aktuell in Stromberg in der Binger Straße, aber auch in Gensing in der Alzeyer Straße ist uns ein Blitzer gemeldet worden über unsere Verkehrshotline. Die erreicht ihr ganz einfach unter der 0671 920 88 88 0. Ich wünsche euch eine gute und vor allem eine sichere Fahrt.
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6: Ein schöner Tag, viel Sonne, angenehme Temperaturen unterhalb der 30-Grad-Marke. 27 Grad messen wir nämlich in Bad Kreuznach an der Pfingstwiese aktuell. Genauso warm ist es auch in Hallgarten an der schönen Aussicht. 26 zeigt das Thermometer aktuell in der Oberstein an der Weiherschleife und auch in Enzweiler am Kindergarten.
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6: Musik auf eurer Antenne, Kamerad und Samantha Fox machen jetzt hier weiter. Ich bin Max Wischermann und wir wollen gleich noch einmal über die Bad Kreuznacher Ärztin Najiba Behmanesh sprechen. Die fliegt morgen Abend nämlich nach Afghanistan, um in ihrem Heimatland Menschen in Not zu helfen und dabei auch viele, viele Projekte zu unterstützen. Also es geht nicht nur darum, medizinisch in dem Land zu arbeiten, sondern auch Brunnenprojekte und weitere Projekte zu unterstützen und da mal zu schauen, dass das alles läuft, um den Menschen in ihrem Heimatland zu helfen. Tolle Aktion und darüber wollen wir auch gleich sprechen, nach ein bisschen Musik.
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0: Ihr habt die Antenne eingeschaltet, ich bin Max Wischermann. Für die Bad Kreuznacher Ärztin Najiba Behmanesh geht es morgen Abend nach Afghanistan. In ihrem von den Taliban regierten Heimatland will sie Menschen helfen, die in Not sind. Ob sie dabei als Frau Probleme hat, sich in dem Land frei zu bewegen, das wollte ich im Gespräch mit ihr herausfinden.
1: Wenn Sie als Ärztin, als Frau nach Afghanistan reisen, merken Sie da, dass Sie da, weil Sie eine Frau sind, irgendwelche Einschränkungen haben oder sich vielleicht in gewisser Hinsicht nicht so frei bewegen können, wie Sie es wären, wenn Sie ein Arzt wären?
2: Auf jeden Fall. Ein Arzt kann sich freier bewegen. Seitdem die Taliban an der Macht sind, ich bin zweimal dort gewesen, in 2 Wochen. Ich konnte mich überall bewegen. Ich bin zur Bank gegangen, ich bin in der Stadt gegangen. Ich habe die Dörfer besichtigt, diese Brunnen besichtigt. Natürlich musste ich mich an der Kleidung halten. Aber die Bevölkerung, die haben Angst. Die denken, wenn eine Frau sich nicht an diese ganze gesetzliche Ordnung hält, dann kommt Stress. Und deswegen jede Einzelne, die gar nicht mit der Regierung zu tun hat oder mit der Taliban, dann weist einem, ja bitte, Schwesterchen, bitte tun Sie Ihr Kopftuch richtig. Das ist es, das einem in eine eingeschränkte Lage bringt.
1: Verstehe, das heißt auch so diese soziale, gegenseitige Kontrolle, die entsteht auch einfach durch die Angst der Menschen?
2: Durch die Angst der Menschen, ja, auf jeden Fall.
1: Mit der medizinischen Hilfe, aber auch dann eben mit den Menschen ins Gespräch zu kommen. Wie lang ist Ihr gesamter Aufenthalt? Also wie lange verreisen Sie?
2: Insgesamt bin ich 12 Tage in Flüchtlingslager.
1: Okay, also knapp 2 Wochen. Wenn Sie jetzt nach der Zeit wieder zurück nach Bad Kreuznach kommen, was würden Sie sagen, woran merken Sie dann, dass die Reise ein Erfolg gewesen ist? Also woran machen Sie fest, dass Sie sagen, Sie können glücklich oder erfüllt wieder nach Hause kommen?
2: So ganz glücklich und mit ganzer Zufriedenheit bin ich nie zurückgekommen. Weil man ist sehr oft, man fühlt sich hilflos. Es sind Fälle, dass man nichts machen kann. Da sind Menschen, die in Situationen sind, dass ich nichts machen kann. Oder eine Krankheit haben, dass ich nicht behandeln kann und auch keinen Weg gibt, dass ich die irgendwo weiterleite, dass er behandelt werden soll. Oder dass eine Frau in der familiären Situation ist, dass ich nicht und sie so unterstützen kann, wie es sein soll. Deswegen meistens, wenn ich zurückkomme, bin ich nicht ganz mit mir und mit meiner Arbeit zufrieden. Aber dann denke ich, dass ich habe zum Beispiel in einem Dorf eine Wasserversorgung ermöglicht. Oder ich habe 100 Patienten behandelt und denen Schmerzen gelindert. Oder Luftnot gebessert. Oder auch eine Schule gebaut. Oder Familien vielleicht vom Hunger gerettet. Und das, wenn ich daran denke, dass einigermaßen, dann denke ich, okay, gut, auch wenn es nicht hundertprozentig, dass ich erfolgreich war, aber trotzdem, ich konnte was machen.
1: Ja, verstehe ich. Ich glaube, man kann ja auch nachvollziehen, dass man, wenn man in der Situation ist zu helfen, dann den Wunsch hat, auch allen zu helfen und man immer das Gefühl hat, man könnte mehr tun.
2: Ich denke immer, ich wollte mehr machen, aber ich kann nicht.
0: Morgen Abend fliegt Najiba Behmanesh nach Afghanistan. Wir sind natürlich gespannt, was die Bad Kreuznacher Ärztin nach dieser Reise zu berichten hat.

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1: Ich bin Geraldine Werner, schönen guten Tag. Bei einer Suchaktion in einem Waldgebiet bei Windesheim ist eine leblose männliche Person gefunden worden. Der Fund wurde am Mittwochabend gemacht. Die Identität der Person steht derzeit noch nicht zweifelsfrei fest. Nach derzeitigem Stand gibt es jedoch konkrete Anhaltspunkte dafür, dass es sich um den seit dem 21. Juli vermissten 58-jährigen Dirk M. aus Windesheim handeln könnte. Die weiteren Ermittlungen zur Identität der aufgefundenen Person dauern an. In Forenlinden haben Unbekannte zahlreiche hochwertige Fahrzeugteile aus einem geparkten Auto gestohlen. Die Täter bauten unter anderem die komplette Auspuffanlage, beide Vordersitze, das Sportlenkrad, sämtliche Scheinwerfer, die Außenspiegel, die Stoßstange sowie weitere Motor- und Fahrzeugteile aus. Außerdem beschädigten sie das Handschuhfach und einen Außenspiegel. Der entstandene Sachschaden liegt bei rund 5.000 Euro. Im Zuge der Ermittlungen sicherte die Polizei Videoaufnahmen. Darauf ist ein Fahrzeug zu sehen, das im mutmaßlichen Tatzeitraum vor dem Anwesen anhielt. Ob dieses mit der Tat in Verbindung steht, wird derzeit geprüft. Die Polizei hat ein Strafverfahren wegen besonders schweren Diebstahls und Sachbeschädigung eingeleitet und bittet Zeugen, die im Tatzeitraum verdächtige Personen oder Fahrzeuge beobachtet haben, sich bei der zuständigen Polizeidienststelle zu melden. Für den Malwettbewerb zum Bad Kreuznacher Jahrmarkt sind in diesem Jahr über 600 Kunstwerke eingereicht worden. Eine Jury hatte die Siegerbilder jetzt im Sparkassenfinanzforum ausgewählt. Kinder im Alter von 3 bis 12 Jahren konnten ihre selbstgemalten Bilder einreichen. Besonders häufig wurden das Riesenrad, Fahrgeschäfte und das Jahrmarktslogo gemalt. Auch die Sparkassenwutz war auf einigen Bildern zu sehen. Insgesamt wurden 50 Bilder sowie eine Bastelarbeit ausgezeichnet. Die Gewinner erhalten einen kostenlosen Jahrmarktstag. Alle übrigen Teilnehmer bekommen als Dankeschön einen Eisgutschein. Nach Angaben des Schaustellerverbands ist die Zahl von 625 Einreichungen ein neuer Rekord. Die Gewinner werden in den kommenden Tagen benachrichtigt. Der Bad Kreuznacher Jahrmarkt findet vom 21. bis 25. August statt. Der Landkreis Birkenfeld hat den Startschuss für 2 Bauprojekte an kreiseigenen Schulen gegeben. Der Ausschuss für Infrastruktur, Wirtschaft, Umwelt und Klimaschutz hat mehrere Aufträge vergeben. An der Nahtalschule in Idar-Oberstein-Weierbach entsteht ein barrierefreier Erweiterungsbau mit 6 Klassenräumen, 3 Kursräumen, einem Computerraum und einer Lernlandschaft. Der Landkreis investiert dafür rund 4,2 Millionen Euro. Die Bauarbeiten sollen im September beginnen. Am Schulzentrum Birkenfeld wird außerdem das rund 50 Jahre alte Nahwärmenetz erneuert. Die Arbeiten dauern voraussichtlich 3 Monate. Durch eine getrennte Ausschreibung spart der Landkreis nach eigenen Angaben rund 216.000 Euro. Insgesamt kostet die Maßnahme etwa 351.000 Euro. Landrat Miroslav Kowalski betont, dass beide Projekte die Schulinfrastruktur im Kreis nachhaltig verbessern sollen.
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3: Unsere Antenne Verkehrshotline, das ist die 0671 920 88 88 0. Hier habt ihr uns auch fleißig Blitzer gemeldet. Einen davon in Gensing in der Alzeyer Straße, aber auch in Stromberg in der Binger Straße wird geblitzt. Wenn ihr unterwegs seid und noch mehr entdeckt, Blitzer, Staus oder Gefahrenstellen, meldet sie uns gern. Einfach anrufen oder eine WhatsApp direkt ins Studio schicken.
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3: Es ist schön, es ist herrlich, es ist warm. 25 Grad warm, um genau zu sein, in Oberhosenbach. 26 Grad messen wir aktuell in Ida Oberstein an der Christuskirche, in Rüdesheim an der Gemeindebücherei und in Bad Kreuznach an den Cruzenia-Thermen zeigen die Thermometer aktuell je 27 Grad. So 1-2 Grad mehr kommen da heute noch dazu im Laufe des Nachmittags. Also richtig angenehm sommerliche Temperaturen, nicht nur heute, sondern auch morgen.
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3: Die Antenne mit Max Wischermann und wir gehen gleich einer schlauen Frage nach. Melanie aus Birkenfeld, die hat sich nämlich bei uns gemeldet und wollte was zum Thema Mückenstiche wissen. Boah, ich glaube, es gibt kaum was Ätzenderes im Sommer. Ah, vielleicht Wespen. Wespen, wenn man im Sommer picknickt, sind nervig, aber abends, man sitzt draußen, man hört dieses Surren von einer Mücke, man wird gestochen, es juckt die ganze Nacht. Oder man hat, oder noch schlimmer, man hat nachts das Fenster offen und man hört die ganze Zeit dieses und kann dadurch nicht schlafen und denkt sich so, warum hört es nicht auf? Die schlaue Frage heute, die geht auch ums Thema Mücken. Darüber sprechen wir gleich nach ein bisschen Musik.
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0: Ich bin Max Wischermann, das ist eure Antenne und es ist Zeit für eine schlaue Frage. Melanie aus Birkenfeld, die wollte wissen, warum Mückenstiche immer so jucken müssen. Und ich glaube, das kennen wir wirklich alle. Man ist abends an einem schönen Sommertag, sitzt man draußen, man hört so ein bisschen das Surren von einer Mücke und denkt sich schon, oh, wenn die mich jetzt sticht, das wird nervig. Und dann juckt es. Vielleicht kennt man es auch, man hat sich am Bein oder so dann irgendwie ganz Gedanken verloren, am nächsten Tag den Mückenstich aufgekratzt und irgendwie, weiß ich nicht, das Sofa mit einem Blutfleck hinterlassen. Das ist, oh, es gibt kaum Dinge, die nerviger sind im Sommer, als abends von einer Mücke gestochen zu werden. Aber warum es so juckt? Die Antwort, die hat Thorsten Subert für euch.
1: Hä? Ich hab gar nichts verstanden.
2: Mückenweibchen brauchen Blut, um ihre Eier zu produzieren. Gezielt suchen sie sich an ihren Opfern die Kapillargefäße, also diese ganz kleinsten Äderchen aus. Mit chirurgischer Präzision stechen sie ihren Rüssel durch die Haut in diese kleinsten Adern und könnten nun eigentlich anfangen zu saugen. Doch das Blut ist zu dick. Und es gerinnt auch noch, das heißt, es wird noch schlimmer mit der Dicke. Damit die Mücke in der Wunde nicht stecken bleibt, gibt sie durch eine zweite Leitung ihres Rüssels ihren Speichel in das Blut ab. Es enthält ein Betäubungsmittel, damit das Opfer nichts von dem Saugen mitbekommt, und ein blutgerinnungshemmendes Mittel, das das Blut verdünnen soll. Außerdem sorgt der Speichel dafür, dass sich die Blutgefäße weiten. Doch die kleine Wunde und eben dieser Speichel sorgen beim Menschen für die Ausschüttung des Botenstoffes Histamin. Dieser Stoff ist der Allergiebotenstoff und sorgt für die typischen juckenden Gefühle. Meist spürt man das Jucken aber erst, nachdem die Mücke längst schon wieder weg ist. Wenn man sie nicht stört, dann sticht die Mücke auch nur einmal. Doch leider kommen die Sauger nur selten allein.
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1: Ich bin Geraldine Werner. Schönen guten Tag. Leblose Person bei Suchaktion in Windesheim gefunden. Außerdem in unseren Lokalnachrichten um 5:30. Arbeitsgruppe bereitet Entscheidungen zur Katzenschutzverordnung in Bad Kreuznach vor. Auto auf Parkplatz Steingewann bei A61 ausgebrannt. Und Diebe bauen Auto in Forenlinden fast komplett aus.
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2: Ich bin Dirk Zeitler. Ein Tag nach dem Fund einer Sprengstoffdrohne am Flughafen Leipzig-Halle sind noch viele Fragen offen. Vor allem ist unklar, wie die Drohne unbemerkt auf die Start- und Landebahn gelangen konnte. Außerdem wird weiter nach einem zweiten unbekannten Gegenstand gesucht. Die Grünen im Bundestag fordern unterdessen Beratungen des Nationalen Sicherheitsrates. Der Sicherheitsrat müsse umgehend zusammenkommen, sagte Fraktionschefin Dröge. Nach dem tödlichen Autoanschlag auf eine Gewerkschaftsdemonstration in München muss der Täter lebenslang ins Gefängnis. Das Oberlandesgericht hat außerdem die besondere Schwere der Schuld festgestellt.
3: Unter anderem wegen zweifachen Mordes und versuchten Mordes in 23 Fällen ist der 25-Jährige verurteilt worden. Das Gericht ist sich sicher, der Täter wollte Menschen töten und hat dafür die Situation der Demo ausgenutzt, weil die Menschen dort mit einer solchen Tat nicht rechnen. Als Motiv wird Wut über die Lage in islamischen Ländern genannt. Außerdem habe sich der Mann als guter Moslem beweisen wollen. Bei dem Anschlag im Februar letztes Jahr starben eine Frau und ihre 2 Jahre alte Tochter. Viele weitere wurden teils lebensgefährlich verletzt. Dominik Schwab, Nachrichtenredaktion.
2: Der Sommer 2026 schreibt Geschichte. Ein Hitzerekord jagt den nächsten. Freibäder sind voll wie lange nicht und die Eisverkäufer kommen mit der Produktion kaum hinterher. Der Hitzesommer hat aber auch Schattenseiten. In den ersten 7 Monaten des Jahres gab es bereits 261 Badetote. Das teilte die DLRG heute mit.
4: Nicht nur an den Badestellen in Deutschland gab es mehr Tote. Während der besonders heißen Woche Ende Juni starben nach Schätzungen des Robert-Koch-Instituts etwa 9.600 Menschen. Das sind deutlich mehr hitzebedingte Sterbefälle als zunächst angenommen. Die Forderungen nach Hitzeschutzplänen hierzulande, aber auch auf europäischer Ebene, werden lauter. Alarmierend ist die andauernde Hitze auch für die Wirtschaft, unter anderem durch historisches Niedrigwasser im Rhein. Diana Kramer, Nachrichtenredaktion.
2: Die Frage nach Elektroautos hat im Juli stark angezogen. Fachleuten zufolge liegt das vor allem an der E-Auto-Prämie des Bundes. Mehr als 78.600 reine E-Pkw kamen im vergangenen Monat laut Kraftfahrt-Bundesamt neu auf die Straße. Das waren demnach fast 62% mehr als im Juli des Vorjahres. Profitiert von der Entwicklung haben vor allem chinesische Hersteller.
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6: Blitzer sind uns gemeldet worden. Einer davon steht in Meddersheim in der Meisenheimer Straße, aber auch in Freilaubersheim in der Kreuznacher Straße wird geblitzt. Die Blitzer sind uns gemeldet worden über unsere Verkehrshotline. Die erreicht ihr unter der 0671 920 88 88 0. Ich wünsche euch eine gute und vor allem eine sichere Fahrt.
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6: Ja, das sind ja mal Temperaturen, mit denen man arbeiten kann. Also unterhalb der 30-Grad-Marke. Es ist angenehm und sommerlich. 26 Grad zeigt das Thermometer aktuell in Bad Kreuznach an der Pauluskirche. Und auch in Niederwiesen am Wasserschloss Hunoltstein messen wir 26 Grad. Ticken kühler ist es in Niederoberstein an den Messehallen und in Weierbach an der Felsenmühle. Hier messen wir aktuell je 23 Grad.
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6: Donnerstagmittag, das heißt, das Wochenende ist eigentlich auch gar nicht mehr so weit weg. Und das ist der richtige Zeitpunkt für uns, mal zu schauen, was so abgeht in der Region. Unsere Ausgetipps, die gibt's jetzt gleich hier auf der Antenne nach ein bisschen Musik. Den Auftakt macht Loi mit ihrem Hit Red Eyes.
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0: Die Antenne mit Max Wischermann und wir schauen mal, was so abgeht in der Region.
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0: Malle Sound in Obermoschel. Am Samstag steht das große Party-Highlight auf dem Festplatz an. Von Freitag bis Dienstag wird die Kerwe gefeiert. Mecklenburgische Generalvertretung Tobias Hensler präsentiert dabei am Wochenende die Mallorca-Party 2.0. Freut euch auf DJ Atze und die Malle-Stars Yannick Krea, Lala Lacht und Caillou sowie auf eine Bühnenshow mit Pyro-Effekten. Von 20 bis 21 Uhr gibt es außerdem eine Happy Hour. Jedes frisch gezapfte Bier kostet nur 2 Euro. Der Eintritt zur Malle-Party 2.0 an der Abendkasse kostet 10 Euro. Das große Party-Highlight steigt am Samstag auf dem Festplatz in Obermoschel. Aber auch an den weiteren Kerwetagen ist einiges geplant. Am Sonntag zieht der traditionelle Kerwe-Umzug durch Obermoschel. Am Dienstag endet die Kerwe traditionell mit einem großen Feuerwerk aus den Weinbergen. Heute Abend dreht sich im Freilichtmuseum Bad Sobernheim alles um ein Tier. Die Fledermaus. In einem kurzen Vortrag erläutert die NABU-Fledermaus-Botschafterin Beate Thome die besonderen Eigenschaften, den bedrohten Lebensraum und die Lebensbedingungen der Fledermäuse. Auf einem Spaziergang in der Dämmerung kann die Gruppe die Tiere beobachten, wie sie gekonnt über den Weiher fliegen und natürlich auch Insekten jagen. Für die Fledermausführung ist eine Anmeldung erforderlich. Bitte bringt euch auch eine Taschenlampe für den Museumsbesuch mit. Start der Veranstaltung ist heute Abend um 8:30 im Freilichtmuseum Bad Sobernheim. Funzelbootsfahrt, wenn die Nahe golden wird. Morgen Abend legt die schwimmende Tafel ab, diesmal bei Nacht. Bis zu 28 Personen paddeln gemeinsam die bewährte Route entlang der Brückenhäuser durchs Kurviertel und zur Roseninsel und zurück. Dieses Mal in der Dämmerung, bei Laternenlicht. Jeder Gast bekommt eine Flasche Nahewein, dazu Spundekäse und Laugengebäck an Bord. Weitere Getränke gibt es während der Fahrt zu fairen Preisen. Die Funzelbootsfahrt kostet 35 Euro pro Person, eine Flasche Wein und Snack sind inklusive. Die gesamte Tour dauert 3 Stunden. Die Funzelfahrt beginnt morgen Abend um 18.30 Uhr am Anleger im Mühlenteich unterhalb der Bad Kreuznacher Brückenhäuser.
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1: Ich bin Geraldine Werner, schönen guten Tag. Bei einer Suchaktion in einem Waldgebiet bei Windesheim ist eine leblose männliche Person gefunden worden. Der Fund wurde am Mittwochabend gemacht. Die Identität der Person steht derzeit noch nicht zweifelsfrei fest. Nach derzeitigem Stand gibt es jedoch konkrete Anhaltspunkte dafür, dass es sich um den seit dem 21. Juli vermissten 58-jährigen Dirk M. aus Windesheim handeln könnte. Die weiteren Ermittlungen zur Identität der aufgefundenen Person dauern an. In Bad Kreuznach setzt sich eine Arbeitsgruppe weiter für die Einführung einer Katzenschutzverordnung ein. Die Mitglieder haben weitere Zahlen und fachliche Erkenntnisse zusammengetragen. Sie sind überzeugt, dass eine Katzenschutzverordnung die unkontrollierte Vermehrung freilebender und verwilderter Katzen eindämmen kann. Nach Ansicht der Arbeitsgruppe würde dadurch das Tierleid langfristig verringert. Außerdem könne eine Katzenschutzverordnung dazu beitragen, die heimische Tierwelt besser zu schützen. Die Arbeitsgruppe bereitet derzeit die politische Entscheidung in Bad Kreuznach vor. Der Stadtrat soll Ende August über die Einführung entscheiden. Auf einem Parkplatz an der A61 bei Gau-Bickelheim ist ein abgestelltes Auto in Brand geraten. Das Fahrzeug stand auf dem Parkplatz Steingewann in Fahrtrichtung Koblenz. Der Fahrer und seine Beifahrerin hatten den Wagen bereits verlassen und blieben unverletzt. Die Feuerwehr der Verbandsgemeinde Sprendling-Gensing löschte den Brand zügig. Die Zufahrt zum Parkplatz war während des Einsatzes rund 45 Minuten gesperrt. Nach ersten Erkenntnissen wurde das Feuer durch einen technischen Defekt verursacht. In Forenlinden haben Unbekannte zahlreiche hochwertige Fahrzeugteile aus einem geparkten Auto gestohlen. Die Täter bauten unter anderem die komplette Auspuffanlage, beide Vordersitze, das Sportlenkrad, sämtliche Scheinwerfer, die Außenspiegel, die Stoßstange sowie weitere Motor- und Fahrzeugteile aus. Außerdem beschädigten sie das Handschuhfach und einen Außenspiegel. Der entstandene Sachschaden liegt bei rund 5.000 Euro. Im Zuge der Ermittlungen sicherte die Polizei Videoaufnahmen. Darauf ist ein Fahrzeug zu sehen, das im mutmaßlichen Tatzeitraum vor dem Anwesen anhielt. Ob dieses mit der Tat in Verbindung steht, wird derzeit geprüft. Die Polizei hat ein Strafverfahren wegen besonders schweren Diebstahls und Sachbeschädigung eingeleitet und bittet Zeugen, die im Tatzeitraum verdächtige Personen oder Fahrzeuge beobachtet haben, sich bei der zuständigen Polizeidienststelle zu melden.
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3: Autofahrer aufgepasst, auf der A60 zwischen dem Dreieck Nahtal und Bingen Ost hat es einen Unfall gegeben. Hier besteht aktuell die Unfallaufnahme. Das heißt, am besten den Fuß vom Gas nehmen, etwas vorsichtiger fahren. Hier kann es nämlich zu Beeinträchtigungen kommen. Außerdem wird geblitzt und zwar in Freilaubersheim. In der Kreuznacher Straße, in Meddersheim, in der Meisenheimer Straße steht auch ein Blitzer und auf der Landstraße 400 bei Bingen Sponsheim. Wenn ihr unterwegs seid, auch einen Unfall, einen Stau oder eine Gefahrenstelle entdeckt, meldet sie uns gern unter der 0671 920 88 88 0.
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3: Wolkenbedeckter Himmel, aber die Temperaturen, die stimmen allemal. 26 Grad messen wir in Bad Kreuznach am Denkmal Michel Mort. 25 sind es aktuell in Sparbrücken an der Kirche Maria Himmelfahrt. In Niederoberstein am Schloss Oberstein messen wir 24 Grad und 23 in Wilzenberg-Husweiler in der Husweilerstraße.
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3: In unserem nah dran Radiotalk ging es heute Morgen um den neuen Celtic Trail. Der wird jetzt eröffnet. Das ist ein Mountainbike Trail. Und was es damit genau auf sich hat, ich würde sagen, das finden wir gemeinsam raus in unserem nah dran Kompakt. Gleich nach ein bisschen Musik.
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1: In unserem Nahe dran Radiotalk haben heute Morgen Kirsten Mang, Peter Link und Martin Grünebaum den Celtic Trail vorgestellt. Das ist eine neue Radstrecke, eine neue Mountainbike-Strecke. Thorsten Subert hat alles weitere dazu.
2: Wir sprechen heute über die Celtic oder Celtic Trails, die gerade entstehen. Und zwar in der Verbandsgemeinde Langelohnsheim-Stromberg und Verbandsgemeinde Rüdesheim. Daran beteiligt auch die Interessengemeinschaft Hunsrück Nahe, beziehungsweise auch Landesforsten Rheinland-Pfalz, die jetzt alle bei mir zu Gast sind. Kirsten Mang, Peter Link und Martin Grünebaum. Wir waren gerade eben schon mal dabei zu klären, was überhaupt Trails sind. Jetzt gucken wir aber mal, wo eben dieses Celtic oder Celtic herkommt, denn die Kelten spielen da wohl eine große Rolle. Inwieweit sind die denn da jetzt eingeflossen in dieses Projekt?
3: Ja, die Gruppe hat sich wunderschöne Namen ausgedacht für die Trail-Namen, mhm, die immer eine Verbindung zu Asterix und Obelix haben, sagen wir mal ehrlich, ne? Genau, ja. Zum Beispiel der Obelix. Der Obelix ist ein behäbiger, gemütlicher Typ gewesen.
2: Ja.
3: Gallier, kennen wir alle.
2: Natürlich.
3: Und der Trail ist auf dem Opelberg. Und da lag Opelberg, Obelix ganz nah. Und
2: Obelix
3: das,
2: quasi.
3: Genau, und der Trail, den kann man sehr schnell fahren, sollte aber vielleicht, wenn man nicht so ganz der Könner ist, vielleicht mal langsam einsteigen.
2: Ah ja.
3: Genau. Oder der Fasterix. Fasterix, das geht so ein bisschen nach Asterix, Obelix, so eine Mischung. Mhm. Der Asterix war immer schnell und behäbig, also nicht schnell unterwegs und nicht so behäbig wie Obelix. Und Fasterix ist ein Trail, den man sehr gerne gut schnell abfahren kann, der richtig Spaß macht.
2: Steckt ja auch fast dann drin in dem Namen, genau.
3: Genau,
2: die Kombination.
3: Das sind so Wortspiele, schön, die einfach Spaß machen, die auch dem Name, dem Trail Motto geben und
2: Hinkelstein, ja, eher ein bisschen felsiger Weg oder was?
3: Genau so sieht's aus. Wir haben auch teilweise Hinkelsteine an der Strecke stehen. Aber wo die stehen, verrate ich nicht. Das sehen dann die Mountainbiker.
2: Bin ich gespannt. Und Cicerode habe ich Ziehen rausgelesen. Jetzt war ich total irritiert.
3: Ja, Cicero, das ist ein römischer Politiker gewesen zur Zeit der Kelten. Und der Ziehweg ist so eine lang gezogene Strecke, die man einfach abradeln muss, für von A nach B zu kommen. Das ist ein super Name für einen Trail, der einfach auch eine Strecke verbindet.
2: Ja.
3: Also man ist nicht auf dem Waldweg unterwegs, sondern wirklich auf einem schönen Trail, aber der zieht sich dann etwas länger und da muss man viel treten.
2: Also jetzt muss ich aber wirklich sagen, auch wenn die Flow Trails nicht dazu gehören, der Wild Hog Trail, also Wildschwein Trail, der passt ja da perfekt eigentlich dann rein in Asterix und Obelix.
3: Ja, eigentlich schon. Die Kelten waren ja bei uns im Hunsrück unterwegs. Ich sag nur Bundebach, das keltische Dorf. Da kann man ja die Geschichte noch live erleben. So als Touristikerin mache ich da auch immer gern Werbung. Mhm. Wir sind ja eine schöne, große Region und die Kelten haben überall ihre Spuren hinterlassen.
2: So, jetzt sind wir aber mal ganz ehrlich, die bei der Verbandsgemeinde arbeiten, das sind bestimmt nicht die mit dem Spaten im Wald gestanden haben, sind wir doch ganz ehrlich, oder? Wer sind denn die überhaupt diese Trails alle jetzt gemacht haben und wirklich die Macher waren?
4: Ja, wer sind die? Also ich muss hervorheben, ich bin eigentlich nur der Sprecher. Also wir sind ein Team.
2: Gut, Sie waren auch nicht der Einzige mit Spaten, das ist mir klar.
4: War nicht der Einzige. Ich sag mal, die Idee, wir sind da schon, die Jutta Kleberg, eine, ich sag mal, meine Mitstreiterin,
2: ja,
4: die auch der ganze Mountainbike-Sport hier in der Region viel zu verdanken hat.
2: Mhm.
4: Also sie ist auch Mitinitiatorin damals von dem Flowtrail gewesen und sich immer einsetzt für Mountainbiken, für Fahrradfahren etc. Wir haben dann eine Gruppe um uns geschart mit ganz vielen super tollen Menschen,
2: mhm,
4: die uns oder die ganz einfach als Team bereitstellen. Oder das geht einfach. Ich sag mal, wenn jemand Spaß an was habt, ist ganz klar, wir müssen jetzt Spaß haben an irgendwas und da funktioniert das auch.
2: Ja.
4: Das heißt, als Vortöner dieser Truppe bin ich jetzt nicht unbedingt derjenige, der dann sagt, okay, wir machen das so oder so, sondern das ist ganz einfach im Team entstanden. Und so ein Trail entsteht auch im Team.
2: Ja, ja.
4: Beim Bauen, wir gucken, wie können wir lang gehen, was können wir machen, in Absprache mit Landesforsten. Die Vorgabe haben wir von auch den Naturschutzbehörden. Wo gehen wir lang, wie bauen wir irgendwas?
2: Aber, ja, aber das ist ja schon eine Menge Arbeit. Also erstmal müssen Sie ja schon ein paar Mal durch den Wald gegangen sein, wo ja noch gar nicht so richtig ein Trail ist und überhaupt herausfinden, wo Sie hinwollen. Und dann,
4: genau,
2: müssen Sie ja auch tatsächlich ein bisschen was ausbauen. Was haben Sie denn alles da noch gemacht im Wald?
4: Also wir haben zuerst mal geguckt, wo rentiert sich das überhaupt oder wo ist es überhaupt möglich, irgendwas Anspruchsvolles zu kreieren.
2: Ja.
4: Es ist auch so, wenn Sie einen Trail jetzt nicht einen gewissen Würze geben. Und dann ist er auch nicht attraktiv für die Nutzer. Und dann sagt der Nutzer, oh, das macht mir alles keinen Spaß, ich baue mir irgendwo wieder ein illegaler Trail oder fahre dann quer durch den Wald.
2: Das macht
4: und das
2: Sinn
4: wollen nicht. Wir vermeiden. Und dass die alle Interessen oder jeder, der sagt, in der Gruppe, auch in der erweiterten Gruppe wie die Verbandsgemeinde, wie Landesforsten sagt, wenn das nicht attraktiv ist, wird es genutzt und dann bringt es auch nichts.
2: Also im Grunde genommen soll es sich anfühlen, als würde ich quer durch den Wald fahren.
4: Genau.
2: Aber das Ganze kontrolliert.
4: Kontrolliert, umweltverträglich natürlich und es muss eine Würze haben. Das hat eine gewisse Herausforderung und man sieht das daran, dass wir mit der Genehmigung des ersten Trailabschnittes angefangen haben zu bauen und das sind im September sind das 3 Jahre her. Und wir haben jetzt am Sonntag die Eröffnung von dem ganzen Loop. Also man sieht, dass es schon ein gewisser Aufwand und die Planungszeit ist halt natürlich eine viel größere als der Bau an sich.
1: Ja. Wir wollen aber natürlich noch mehr über die Celtic Trails erfahren. Gibt's gleich hier bei uns nach ein bisschen Musik. Das ist eure Antenne.

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1: Kirsten Mang, Peter Link und Martin Grünebaum waren heute Morgen zu Gast in unserem Antennestudio und haben Thorsten Subert mehr über den Celtic Trail erzählt. Das ist nämlich eine neue Mountainbike-Strecke, die jetzt am Wochenende eröffnet wird.
2: Wir sprechen im Augenblick über neue Trails, die jetzt eröffnet werden am Wochenende, die Celtic oder Celtic Trails. Kirsten Mang, Peter Link und Martin Grünebaum sind extra hierher gekommen, um darüber zu sprechen. Ich spreche vor allen Dingen im Augenblick viel mit Peter Link von der IG Hunsrück nahe. Da geht es nämlich speziell um diese Trails. Die haben sie nämlich verbunden. Sie haben eben schon mal den Begriff Loop verwendet. Was haben sie da gemacht?
3: Ein Loop, eine Runde. Und das Anliegen ist, oder ich sag mal, das Schöne ist, dass wir an einem Startpunkt anfahren.
2: Ja. Der eigentlich egal ist, oder?
3: Der ist eigentlich egal beim Loop, wo sie loslegen, aber wir haben da Parkplätze integriert mit Hinweistafeln, mit Benimmregeln.
2: Ja.
3: Ganz wichtig.
2: Spreche ich gleich mit den grünen Bomben.
3: Ja, genau. Und sie können im Prinzip von jeder Stelle aus in diesen Loop eintreten.
2: Ja.
3: Natürlich ist es so, dass wir die Touristik dadurch stützen und ganz einfach, das hat ja einen Hintergrund, ganz einfach einen Hintergrund hat es, dass die Gemeinden oder diese ländliche Region auch gefördert wird. Mhm. Jede kleine Gemeinde oder große Gemeinde weist Baugebiete aus, will Familien anlocken, will irgendwo, dass die Gemeinde weiter im Leben bleibt.
2: Ja.
3: Aber wir haben leider das Phänomen, dass halt die Gaststätten oder Bäckereien aus den kleinen Gemeinden verschwinden und dann haben sie einfach nur noch Wohnghettos. Das ist jetzt meine, ich sag mal, keine objektive, eine subjektive Wahrnehmung, wo dann die Familie mit Kindern, was machen die?
2: Mhm.
3: Ja. Und da ist es halt ganz einfach so, dass wir ein Freizeitangebot anbieten. Es geht um Sportplatz, es geht um Musikverein, es geht um das Vereinsleben. Feuerwehr natürlich spielt eine Rolle. Und dazu auch das Fahrradfahren.
2: Ja,
3: Mountainbiken, das ist immer ein beliebterer Sport oder ein beliebteres Hobby oder Tätigkeit. Und für die Familien, auch mit Kindern, ganz wichtig, eine Freizeitbeschäftigung.
2: Das heißt,
3: man bewegt sich im Wald, man ist in der Natur und hat da Erlebnisse.
2: Ja. Sie machen das also einmal für die Bevölkerung selbst, verbinden quasi die ganzen Örtlichkeiten miteinander mit dieser Loop. Auf der anderen Seite sorgen sie aber auch dafür, dass Touristen, wenn sie in der Loop unterwegs sind, auch durch die Ortschaften kommen.
3: Genau, wir haben das bewusst durch Ortschaften gelegt. Das ist auch ein Konzept von uns allen drei, diesen verschiedenen Projektnehmern.
2: Ja.
3: Und dass wir durch die Ortschaften kommen und die Ortschaften am Leben halten.
2: Ja.
3: Nicht dadurch, aber das ist ein ganz, ganz kleiner Baustall, wo wir sagen, es gibt ganz viele Sachen, wo sie Ortschaften am Leben halten und das ist ein ganz kleiner Teil davon.
2: Und so lohnt sich vielleicht auch die ein oder andere neue Gastronomie, die es vielleicht jetzt noch gar nicht gibt und die dadurch vielleicht entsteht.
3: Vielleicht, das ist die Hoffnung. Also das ist im Prinzip die Hoffnung ganz einfach, dass wir sagen, wir kriegen so viele Leute in sanften Tourismus, die durch Ortschaften kommen, wo sich das einfach rentiert.
2: Dann gucken wir mal, wie lang ist denn diese Loop, wenn man alles zusammennimmt?
3: Ja, 36 Kilometer.
2: Oh, das ist schon eine Tagestour.
3: Und wir haben 850 Höhenmeter plus minus, je nachdem, mit welchem Gerät Sie das aufzeichnen.
2: Boah.
3: Also wir sind jetzt nicht mit dem Höhenmesser oder irgendwo, doch schon mit dem Höhenmesser, aber das ist,
2: das geht,
3: jede,

0: Gerät hat seine, hat Abweichungen. Wir sind da ungefähr bei 850 und es ist eigentlich auch eine klasse Trainingstour für Cross-Country-Fahrer, für Leute, die halt auch trainieren wollen Hammer. Mit dem Mountainbike. Ja.
1: Ist es egal, in welcher Richtung ich die Loop fahre oder habe ich immer so interessante Abfahrten und dann wiederum auf den Zwischenstücken eher den Weg rauf? Oder ist es eigentlich Wurst?
0: Ja,
1: manchmal geht's rauf, manchmal runter.
0: Wir haben nur eine Richtung ist vorgegeben. Mhm. Ja, ich denke, entgegengesetzt des Uhrzeigers ist jetzt die Richtung. Und sie haben relativ zu 80% die Bergauf-Passagen sind auf Forstweg. Wobei wir einen kniffligen, schönen Uphill haben. Oh. Das ist ein sportlicher Uphill mit ganz vielen Kurven. Wo es auch mal hakt, aber das ist gewollt so, weil wir wollen ja auch ein bisschen anspruchsvoll sein.
1: Sie haben ja da auch, und da kommt jetzt der Herr Grünebaum sehr ins Spiel, mit den Landesforsten sehr zusammengearbeitet, denn es ist ja ganz wichtig, dass die Trails auch an Stellen liegen, die den Förstern oder die dem Wald auch zugutekommen, oder? Oder nicht schaden.
2: Ja, ich bin sehr dankbar für diese Zusammenarbeit. Ich sehe, das ist ein Erfolgsdreieck, was hier gerade im Studio ist, aus Ehrenamt, aus kommunaler Verantwortung, Tourismusverantwortung und Waldverantwortung. Mhm. Und ich sehe hier eine Verantwortungsgemeinschaft und bin sehr dankbar für die Zusammenarbeit. Das ist mir viel lieber, als wenn die Leute kreuz und quer wild durch den Wald fahren. Und es gibt, das muss man sehen, inzwischen 16 Millionen Menschen in Deutschland, die Mountainbike fahren.
1: 16 Millionen?
2: Ja, und davon 4 Millionen intensiv. Und damit ist es ein gesellschaftliches Thema. Das sind mehr Leute, als im Fußball unterwegs sind.
1: Ja, ja, eben.
2: Und wir sehen uns als Landesverwaltung. Tourismus ist ein Wahnsinnswirtschaftsfaktor für das Land Rheinland-Pfalz. Und wir sehen uns als waldbezogene Dienstleister und suchen die Zusammenarbeit. Das, was hier geschaffen worden ist, kann keiner alleine, das geht nur gemeinsam.
1: Also machen wir uns nichts vor, so ein Radweg an der Nahe entlang nach Bingen, schön bergab, ganz gerade, das ist was für mich und meine Familie, ist perfekt. Aber da langweilt sich ein Mountainbiker, oder? Die wollen in den Wald.
2: Die wollen sehr gerne im Wald fahren und die ganze Fahrradszene hat sich ja nochmal ausdifferenziert. Auch Mountainbike ist nicht gleich Mountainbike. Es gibt die Leute, die Strecke machen wollen und sich konditionell austoben wollen. Es gibt Leute, die wollen technisch fahren. Und deswegen ist das eine super Ergänzung zum sehr erfolgreichen Flowtrail in Stromberg, wo es mehr um technisches Fahren geht. Und hier habe ich das, was viele suchen. Und das ist ein offizielles Angebot mit einer hohen Attraktivität. Ja. Und dadurch hoffen wir auf eine Lenkungswirkung.
1: Das fand ich nämlich sehr interessant. Ich hatte ursprünglich gedacht, dass Landesforsten eher dann sagt, naja, dann sind schon wieder mehr Radfahrer im Wald und so. Tatsächlich begrüßen sie das und sie begrüßen sogar diese Trails.
2: Ja, das sehen vielleicht nicht alle Kollegen im Lande so. Da gibt es schon teilweise Vorbehalte, aber es gibt einen politischen Hintergrund und zwar einen zweifachen Bewegungsgipfel. Im Jahr 2023 unter Malu Dreyer mussten sich fast alle Ressorts dazu verhalten. Bewegungsgipfel in Rheinland-Pfalz und dazu hat dann Landesforsten auch geschrieben, dass wir das unterstützen, dass wir sehen, die Menschen wollen im Wald unterwegs sein und das hat dann der nachfolgende Ministerpräsident Schweizer nochmal bekräftigt. Am 11. März 2025, also sehr aktuell letztendlich und das bietet eine politische Grundlage dafür, dass wir bei Landesforsten sagen, wir wollen die Zusammenarbeit mit dem Ehrenamt, mit den kommunalverantwortlichen Touristikern und das ist ein Erfolgsbeispiel.
1: Denn mehr Bewegung, aber geordnet, oder?
2: Das ist das Motto und dann freuen wir uns, wenn das so läuft, weil wir müssen immer die Balance halten. Es gibt ganz viele Ansprüche an den Wald und das ist immer ein Interessenausgleich.
1: Ja.
2: Und es gibt mehrere Konfliktebenen, vielleicht darf ich die kurz schildern. Die eine ist der Mensch gegen Natur, das heißt eine Horde Mountainbiker fährt über eine Orchideenwiese direkt.
1: Illegal.
2: Dann kommt es vor, dass wir bei Landesforsten Holz ernten, dann sperren wir einen Trail oder fahren mit dicken Maschinen auch mal im Wald rum. Das ist so, das ist die Realität.
1: Natürlich.
2: Und das finden dann auch viele nicht gut. Da braucht man viel Kommunikation. Das ist also die Nutzungsarten, die Holznutzung gegen die Erholungsnutzung.
1: Ja.
2: Und dann auch ganz spannend, wissen aber viele, innerhalb der Erholungsnutzung Wanderer gegen Mountainbiker, wo es dann auch crasht. Und durch diese Koordination kann ich das entzerren und ich kann da ganz viel bewirken und kann so ein bisschen den Stress rausnehmen und die Konflikte minimieren.
1: Jeder bekommt also Freiraum. Wie war das? Jeder hat die Freiheit, alles zu tun, solange er die Freiheit eines anderen nicht stört.
2: Gutes Motto.
1: Das wäre das Motto. Also, ich merke schon, Landesforsten Rheinland-Pfalz ist ein Trail-Fan, wenn es denn so in der Art und Weise abläuft, wie es bei diesen Trails ist.
3: Noch mehr über die Celtic Trails und natürlich auch über die offizielle Eröffnung jetzt am Sonntag gibt's in unserem gesamten Nahe-Dran-Radio-Talk. Gut für euch, denn den könnt ihr ganz einfach nachhören auf antenne-kh.de. Für euch gibt's jetzt hier Musik. Takata.

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1: Ich bin Geraldine Werner. Schönen guten Tag. Leblose Person bei Suchaktion in Windesheim gefunden. Außerdem in unseren Lokalnachrichten um 20:30. Arbeitsgruppe bereitet Entscheidungen zur Katzenschutzverordnung in Bad Kreuznach vor. Auto auf Parkplatz Steingewann bei A61 ausgebrannt. Und Diebe bauen Auto in Forenlinden fast komplett aus.
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2: Ich bin Dirk Zeitler. Ein Tag nach dem Fund einer Sprengstoffdrohne am Flughafen Leipzig-Halle sind noch viele Fragen offen. Vor allem ist unklar, woher die Drohne stammte und wie sie unbemerkt auf die Start- und Landebahn des Airports gelangen konnte. Außerdem wird weiter nach einem zweiten unbekannten Gegenstand gesucht.
3: Es geht um Teile einer möglichen weiteren Drohne, die mit einem Frachtflugzeug zusammengestoßen sein könnte, das wegen der gesperrten Landebahn in Leipzig durchstartete und nach Hannover flog. Dort wurde dann eine leichte Beschädigung festgestellt. Die Sprengstoffdrohne in Leipzig war entschärft worden. Sie stand in der Nähe einer ukrainischen Transportmaschine. Politik und Sicherheitsbehörden sind alarmiert. Innenminister Dobrindt spricht von einer neuen Gefahrenqualität. Experten sehen dringenden Handlungsbedarf. Die kritische Infrastruktur müsse besser geschützt werden. Thomas Brock, Nachrichtenredaktion.
2: Die Extremhitze in diesem Sommer hat tödliche Folgen in bislang unbekanntem Ausmaß. Allein durch die heftige Hitzewelle Ende Juni sind nach Schätzungen des Robert-Koch-Instituts fast 10.000 Menschen gestorben. Rund 9.600 hitzebedingte Sterbefälle gingen auf die Woche vom 22. bis 28. Juni zurück, heißt es im aktuellen Wochenbericht des RKI. Vielerorts in Deutschland lagen die Temperaturen in diesen Tagen um die 40 Grad. Nach dem tödlichen Autoanschlag auf eine Gewerkschaftsdemonstration in München muss der Täter lebenslang ins Gefängnis. Das Oberlandesgericht hat außerdem die besondere Schwere der Schuld festgestellt.
4: Unter anderem wegen zweifachen Mordes und versuchten Mordes in 23 Fällen ist der 25-Jährige verurteilt worden. Das Gericht ist sich sicher, der Täter wollte Menschen töten und hat dafür die Situation der Demo ausgenutzt, weil die Menschen dort mit einer solchen Tat nicht rechnen. Bei dem Anschlag im Februar letztes Jahr starben eine Frau und ihre 2 Jahre alte Tochter. Viele weitere wurden teils lebensgefährlich verletzt. Dominik Schweiger, Nachrichtenredaktion.
2: Mehrere Krankenkassen und kassenärztliche Vereinigungen haben nach Medienberichten insgesamt 220 Millionen Euro durch umstrittene Investments verloren. Bei den bereits vor Jahren verlorenen Millionensummen der Krankenkassen handele es sich um Beitragsgelder von gesetzlichen Versicherten, so NDR, WDR und Süddeutsche Zeitung. Bei den kassenärztlichen Vereinigungen entspreche das Geld Mitgliedsbeiträgen von Ärztinnen und Ärzten.
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6: Autofahrer aufgepasst, auf der A60 Bingen Richtung Mainz zwischen dem Dreieck Nahtal und Bingen Ost besteht aktuell eine Unfallaufnahme. Hier hat es einen Unfall gegeben. Außerdem hat es auf der B41 Bad Sobernheim Richtung Ida Oberstein auch geknallt. Hier hat es einen Unfall gegeben, ungefähr auf Höhe der Ortsdurchfahrt Bad Sobernheim. Hier ist es in beide Richtungen aktuell gesperrt. Das haben uns eben Hörer mitgeteilt. Genauso haben uns Hörer mitgeteilt Blitzer. Und zwar wird geblitzt in Bingen-Sponsheim auf der Landstraße 400 und in Meddersheim in der Meisenheimer Straße. Wenn ihr unterwegs seid und noch mehr entdeckt, meldet es uns gern unter der 0671 920 88 88 0.
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6: Angenehme Temperaturen haben wir heute. Die Sonne, die könnte sich noch ein bisschen mehr blicken lassen. Ich geb's zu. 26 Grad messen wir aktuell in Bad Kreuznach am Eiermarkt und auch in Hergenfeld am Panoramablick. 24 Grad sind es in Ida Oberstein am Bahnhofsvorplatz und in Ruschberg an der Grundschule 23 Grad. Das Wetter am Nachmittag etwas unbeständiger. Viele Wolken, teils auch kleinere Regenschauer. Temperaturen ja knapp unter 28 Grad heute. Auch morgen kriegen wir ähnliche sommerliche Temperaturen.
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6: In unserem Tagebuch der großen Hits bekommt ihr jeden Tag einen tollen Song und die Geschichte dazu. Unser Tagebuch der großen Hits hält heute Rod Stewart mit Every Beat of My Heart für euch bereit. Vorher gibt's noch die Cutting Crew und Holly Humberstone mit To Love Somebody. Die macht jetzt hier den Auftakt. Schönen Nachmittag.
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1: 6. August 1986. Rod Stewart ist mit Every Beat of My Heart neu in den Charts. Roderick David Stewart, genannt Rod, wird 1945 in London geboren. Seine Eltern sind aus Schottland zugewandert. Rod liebt den Fußball. Auch wenn es in London genug Clubs gibt, die man sich aussuchen könnte, besinnt er sich seiner Wurzeln und ist von klein auf Fan der schottischen Mannschaft Celtic Glasgow. Und auch er hat den Traum, Fußballer zu werden. Mit 16 unterschreibt er einen Vorvertrag, aber die große Karriere bleibt aus. Also macht er was anderes Extravagantes. Er geht an die Kunstakademie. Nebenher arbeitet er als Totengräber, aber was noch wichtiger ist, er singt in verschiedenen Bands. Nach und nach macht er sich einen Namen und veröffentlicht 1969 sein erstes Album. Seinen ersten Hit in Deutschland hat er 1975 mit Sailing.

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2: Ich bin Geraldine Werner, schönen guten Tag. Bei einer Suchaktion in einem Waldgebiet bei Windesheim ist eine leblose männliche Person gefunden worden. Der Fund wurde am Mittwochabend gemacht. Die Identität der Person steht derzeit noch nicht zweifelsfrei fest. Nach derzeitigem Stand gibt es jedoch konkrete Anhaltspunkte dafür, dass es sich um den seit dem 21. Juli vermissten 58-jährigen Dirk M. aus Windesheim handeln könnte. Die weiteren Ermittlungen zur Identität der aufgefundenen Person dauern an. In Bad Kreuznach setzt sich eine Arbeitsgruppe weiter für die Einführung einer Katzenschutzverordnung ein. Die Mitglieder haben weitere Zahlen und fachliche Erkenntnisse zusammengetragen. Sie sind überzeugt, dass eine Katzenschutzverordnung die unkontrollierte Vermehrung freilebender und verwilderter Katzen eindämmen kann. Nach Ansicht der Arbeitsgruppe würde dadurch das Tierleid langfristig verringert. Außerdem könne eine Katzenschutzverordnung dazu beitragen, die heimische Tierwelt besser zu schützen. Die Arbeitsgruppe bereitet derzeit die politische Entscheidung in Bad Kreuznach vor. Der Stadtrat soll Ende August über die Einführung entscheiden. Auf einem Parkplatz an der A61 bei Gau-Bickelheim ist ein abgestelltes Auto in Brand geraten. Das Fahrzeug stand auf dem Parkplatz Steingewann in Fahrtrichtung Koblenz. Der Fahrer und seine Beifahrerin hatten den Wagen bereits verlassen und blieben unverletzt. Die Feuerwehr der Verbandsgemeinde Sprendling-Gensing löschte den Brand zügig. Die Zufahrt zum Parkplatz war während des Einsatzes rund 45 Minuten gesperrt. Nach ersten Erkenntnissen wurde das Feuer durch einen technischen Defekt verursacht. In Forenlinden haben Unbekannte zahlreiche hochwertige Fahrzeugteile aus einem geparkten Auto gestohlen. Die Täter bauten unter anderem die komplette Auspuffanlage, beide Vordersitze, das Sportlenkrad, sämtliche Scheinwerfer, die Außenspiegel, die Stoßstange sowie weitere Motor- und Fahrzeugteile aus. Außerdem beschädigten sie das Handschuhfach und einen Außenspiegel. Der entstandene Sachschaden liegt bei rund 5.000 Euro. Im Zuge der Ermittlungen sicherte die Polizei Videoaufnahmen. Darauf ist ein Fahrzeug zu sehen, das im mutmaßlichen Tatzeitraum vor dem Anwesen anhielt. Ob dieses mit der Tat in Verbindung steht, wird derzeit geprüft. Die Polizei hat ein Strafverfahren wegen besonders schweren Diebstahls und Sachbeschädigung eingeleitet und bittet Zeugen, die im Tatzeitraum verdächtige Personen oder Fahrzeuge beobachtet haben, sich bei der zuständigen Polizeidienststelle zu melden.
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3: Am Nachmittag hat der DAX am deutschen Aktienmarkt 0,2% auf 26.181 Punkte zugelegt. Das ist immerhin ein bisschen was, doch von seinem Allzeithoch zuletzt ist der DAX damit noch ein Stück entfernt. Die Commerzbank mit sehr guten Quartalszahlen, der Gewinn hat sich fast verdoppelt. Commerzbank-Chefin Orlov ist jetzt zu konstruktiven Gesprächen mit der italienischen Großbank UniCredit mit Blick auf eine mögliche Übernahme bereit. Die Commerzbank-Aktie büßt vorerst ein 0,5% ein, noch schwächer werden bisher Scout24 und Siemens gehandelt. Die Anlegerfavoriten im DAX heißen bisher Deutsche Telekom, Henkel Vorzüge und Zalando. Der Euro zeigt sich am Nachmittag mit einem $1,1540 stabil. Aus Frankfurt, Klaus Bente.
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5: Autofahrer aufgepasst, auf der B41 ist die Ortsdurchfahrt Bad Sobernheim nach einem Unfall in beiden Richtungen gesperrt. Das haben uns Hörer mitgeteilt, dort ist wohl auch ein Rettungshubschrauber im Einsatz gewesen. Außerdem aufgepasst auf der A61 zwischen der Raststätte Hunsrück West und Waldlaubersheim, da liegen Gegenstände auf der Fahrbahn. Also am besten in beiden Fällen etwas vorsichtiger fahren. Geblitzt wird auch in Freilaubersheim in der Kreuznacher Straße und auf der B41 in Idar-Oberstein hinter dem Altenbergtunnel in Richtung Birkenfeld steht auch ein Blitzer. Die sind uns gemeldet worden von unseren fleißigen Hörern. Und wenn ihr auch einen Blitzer, einen Stau oder eine Gefahrenstelle melden wollt, macht das ganz einfach unter der 0671 920 88 88 0. Ich wünsche euch eine gute und vor allem eine sichere Fahrt.
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5: Viele Wolken am Himmel, immer mal wieder blitzt die Sonne durch und trotzdem, es ist heute angenehm, es ist sommerlich, aber eben mal nicht zu heiß. 24 Grad messen wir in Eckersweiler am Dorfmittelpunkt, 25 sind es aktuell in Ida Oberstein auf der Ida und in Duchrot am Ringpfad, Ticken wärmer in Bad Kreuznach am Schlosspark, hier zeigt das Thermometer aktuell 26 Grad.
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5: Die Bad Kreuznacher Ärztin Najiba Behmanesh ist gleich Thema hier bei uns, denn sie reist morgen Abend für 2 Wochen nach Afghanistan, um dort Projekte zu unterstützen, wie zum Beispiel den Bau von Brunnen, aber auch um den Menschen vor Ort medizinische Hilfe zu leisten. Und ihre Reise, die ist jetzt gleich Thema hier bei uns auf der Antenne. Nach ein bisschen Musik, den Auftakt macht Bruno Mars mit I Just Might.
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0: Spaßboy und Klock Klock hier auf eurer Antenne. Die Bad Kreuznacher Ärztin Najiba Behmanesh reist morgen Abend für 2 Wochen nach Afghanistan. Dort besucht sie Projekte des Vereins Afghanistan Hilfe, die ankommt, behandelt Patienten und informiert sich über die aktuelle Lage im Land unter der Herrschaft der Taliban. Ich hatte die Möglichkeit, kurz vor ihrem Abflug mit der Medizinerin zu sprechen.
1: Für Sie steht jetzt eine besondere Reise an, kann man sagen. Es geht für Sie nach Afghanistan. Wann soll es da jetzt genau losgehen?
2: Am Freitag, 19.30 Uhr. Für mich ist nicht sehr besonders. Das habe ich jahrelang immer wieder gemacht. Und jedes Mal bin ich gespannt, natürlich. Aber das weiß man nicht, was auf einem zukommt. Aber nicht so besonders, dass ich sage, dass das das erste Mal ist oder dass ich seit Jahren nicht dort war.
1: Sie sind Allgemeinmedizinerin hier in Bad Kreuznach, richtig?
2: Ja.
1: Wie kommt Ihre Verbindung zu dem Land Afghanistan her?
2: Ich bin gebürtige Afghanin. Ich bin in Afghanistan geboren. Ich bin dort aufgewachsen, auch in Afghanistan studiert. Und dann 1980 bin ich in Deutschland gelandet.
1: Was geht Ihnen denn kurz vor so einer Reise durch den Kopf? Also macht man sich da trotzdem Sorgen oder Gedanken? Es ist ja trotzdem ein Land, was auch durch die Regierung der Taliban jetzt, sag ich mal, wenn es in den Medien auftaucht, eher negativ für Schlagzeilen sorgt.
2: Ja, auf jeden Fall. Ich mache mir Gedanken, weil ich weiß gar nicht, was auf mich zukommt. Ich war letztes Jahr im September in Afghanistan. Hatte ich in Flughafen Probleme, man hat meine Medikamente nicht durchgehen lassen. Das war für mich stressig und außerdem ist es überhaupt diese Situation, nicht nur von der Taliban-Milizen, dass man eingeschränkt wird, sondern egal wo man geht, auf der Straße, der Taxifahrer, der Verkäufer, der Bankbeamte, jeder weist einem das oder eine Frau, ja, können Sie bitte Ihre Schleier richtig machen, können Sie bitte eine Maske tragen. Und das ist natürlich irgendwie, ich bin in einem anderen Afghanistan aufgewachsen. Für mich ist sehr, sehr erdrückend.
1: Sie reisen jetzt aber nach Afghanistan mit dem klaren Ziel, Sie wollen dort Hilfe leisten. Als Ärztin, wie läuft so ein Einsatz für Sie ganz praktisch ab?
2: Ja, es ist also, das mache ich seit Jahren, seit 2002 fliege ich jedes Jahr, manchmal sogar zweimal im Jahr. Es ist also, ich wohne im Haus meiner Tante und dort alle Menschen wissen, die in der Umgebung, dass ich da bin. Irgendwie weiß ich nicht wie, es wird nicht da irgendwie angekündigt, aber trotzdem, die wissen, dass ich da bin, die kommen, wenn die krank sind, kommen die Medikamente zu holen oder dass ich die untersuche und Medikamente gebe. Oder wenn ich selber nicht behandeln kann, dann leite ich weiter in einem Krankenhaus oder auch sogar durch mit Kinder brauchen und sogar nach Deutschland. Und wenn ich weiterleite in einem Klinik nach Kabul oder Mazar-i-Sharif, die kriegen Transportkosten, Behandlungskosten, alles von uns. Und außerdem, wir haben um die 100 Patenfamilien oder 90 Patenfamilien. Und außerdem, wir haben einige Projekte in Afghanistan. Wir haben in den letzten 2 Jahren 5 Wasserbrunnen, tiefe Wasserbrunnen bohren lassen. Und das sind verschiedene Dörfer. Das ist auch in unserem Programm. Ich weiß nicht, ob ich alles durchführen kann oder nicht, aber das ist geplant.
0: In Afghanistan behandelt die Bad Kreuznacher Ärztin Najiba Behmanesh bedürftige Menschen. Auf was für Krankheiten und Verletzungen sie dabei am häufigsten trifft, das hören wir auch gleich in gut einer halben Stunde hier auf eurer Antenne. Jetzt gibt's aber erstmal wieder Musik von Lady Gaga.

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1: Ich bin Geraldine Werner. Schönen guten Tag. 7-Jähriger bei Verkehrsunfall in Bad Kreuznach schwer verletzt. Außerdem in unseren Lokalnachrichten um 5:30. Bad Kreuznach und Alzey wollen Zusammenarbeit ausbauen. Arbeitsgruppe bereitet Entscheidungen zu Katzenschutzverordnung in Bad Kreuznach vor. Und Auto auf Parkplatz Steingewann bei A61 ausgebrannt.
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2: Ich bin Dirk Zeitler. Nach dem Fund einer Drohne mit Sprengstoff am Flughafen Leipzig-Halle dauern die Ermittlungen weiter an. Die nördliche Start- und Landebahn bleibt vorerst gesperrt. Zwischenzeitlich standen etwa 20 Einsatzwagen der Polizei in direkter Nähe der Nordpiste.
3: Seit heute Morgen starten und landen die Flugzeuge in Leipzig nur auf der sogenannten Südpiste. Dort war ja die Drohne mit der Sprengvorrichtung gefunden worden, offenbar in der Nähe einer ukrainischen Transportmaschine. Gesucht wird auch noch nach einem vermutlich unbekannten Flugobjekt. Das ist offenbar mit einem Frachtflugzeug zusammengestoßen, das in Leipzig durchstarten musste, weil die Landebahn nach dem Drohnenfund ja zunächst gesperrt war. An dem Frachtflugzeug wurden nach der Landung in Hannover später leichte Schäden festgestellt. Thomas Thon, Feld Nachrichtenredaktion.
2: Nach dem tödlichen Autoanschlag auf eine Gewerkschaftsdemonstration in München muss der Täter lebenslang ins Gefängnis. Das Oberlandesgericht hat außerdem die besondere Schwere der Schuld festgestellt. Der aus Afghanistan stammende Mann war im vergangenen Jahr von hinten in friedliche Demonstranten gefahren. Eine Frau und ihre kleine Tochter starben. Viele weitere wurden teils lebensgefährlich verletzt. Das historische Niedrigwasser auf dem Rhein bringt den Güterverkehr immer stärker unter Druck. Bundesverkehrsminister Bilger bringt jetzt deshalb eine ungewöhnliche Maßnahme ins Spiel. Lkw könnten vorübergehend auch an Sonn- und Feiertagen fahren, das sagte er der Bild-Zeitung.
4: Die Lage am Rhein wird immer schwieriger. In Köln etwa wird am Abend ein Pegelstand von 66 Zentimetern erwartet. So wenig Wasser gab es dort noch nie. Experten befürchten dramatische Auswirkungen für viele Unternehmen entlang des Flusses, etwa für BASF, das 40% seiner Produkte über die Wasserstraße transportiert. Viel Regen ist aber auch nicht in Sicht. Verkehrsminister Bilger spricht heute in Bonn mit der Wirtschaft über mögliche schnelle Hilfen. Thomas Brock, Nachrichtenredaktion.
2: Die Konjunktur stottert seit Jahren, das hat auch Auswirkungen auf das Berufsleben junger Leute. Immer mehr Lehrlinge werden nach erfolgreicher Berufsausbildung nicht übernommen. 2025 seien es nur noch 75% gewesen, teilte das Institut für Arbeitsmarkt und Berufsforschung in Nürnberg mit. Ein Jahr vorher gab es mit 79% noch ein Rekordhoch.
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6: Autofahrer aufgepasst, auf der B41 hat es einen Unfall gegeben. Hier ist auch die Straße gesperrt zwischen der Anschlussstelle Steinhardt und der Einmündung Bad Sobernheim Gewerbegebiet. Es ist auch ein Rettungshubschrauber im Einsatz. Die Unfallaufnahme sowie die Bergungs- und Reinigungsarbeiten werden voraussichtlich noch einige Stunden andauern. Verkehrsteilnehmer sollten den Bereich also weiterhin weiträumig umfahren. Geblitzt wird aktuell in Breitenthal in der Hauptstraße und auf der B41 in Ida Oberstein hinter dem Altenbergtunnel. Wenn ihr unterwegs seid an diesem Donnerstagnachmittag und auch was melden wollt, dann erreicht ihr uns ganz einfach unter der 0671 920 88 88 0. Ich wünsche euch eine gute und vor allem eine sichere Fahrt.
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6: Ja, heute Vormittag und heute Morgen haben wir einiges an Sonne abbekommen. Jetzt ist es größtenteils bedeckt. Die Temperaturen, die sind trotzdem angenehm hoch, finde ich, kann man sagen. 26 Grad messen wir nämlich in Bad Kreuznach am Rathaus. 25 sind es aktuell in Seesbach an der Semendeskapelle und in Ida Oberstein auf der Ida. Ticken kühler ist es in Hettenroth. Hier messen wir aktuell 23 Grad.
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6: Najiba Behmanesh, die reist morgen nach Afghanistan. Die Bad Kreuznacher Ärztin hilft dort Menschen in Not. Und über ihre Reise wollen wir gleich noch ein bisschen sprechen hier auf der Antenne. Nach ein bisschen Musik.
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0: Musik auf eurer Antenne. Najiba Behmanesh ist Ärztin aus Afghanistan. Heute arbeitet sie als Allgemeinmedizinerin in Bad Kreuznach. Immer wieder reist sie allerdings zurück in ihr Heimatland, um dort Menschen zu helfen. Ich habe vor ihrer jetzt bevorstehenden Reise mit Najiba Behmanesh sprechen können. Um nochmal auf die Arbeit zu sprechen zu kommen, die sie dort vor Ort ausüben. Also das ist ja vermutlich, kommen einige mit sehr akuten Beschwerden, aber sie werden ja vermutlich auch Menschen immer mal wieder begegnen, die, sag ich mal, dann auch über eine längere Zeit, wo sich das Krankheitsbild oder wo sie begutachten, wie sich das Krankheitsbild verändert. Was sind denn so die häufigsten medizinischen Probleme, die ihnen bei ihren Einsätzen in Afghanistan begegnen?
1: Die meisten sind Depressionen, Angstzustände, chronische Schmerzen, hoher Blutdruck, wirklich, die viele, die sind nur Haut und Knochen, aber haben hohen Blutdruck, Nierenerkrankungen durch schlechte Wasserqualität und schlechte Hygiene, auch Diabetes. Aber am meisten ist wirklich Depressionen, chronische Schmerzen, hoher Blutdruck und Verbrennungen.
0: Die Verbrennung, sind das dann, also wie, woran verbrennen sich die Menschen? Sind das dann durch, ich weiß nicht, Milizen oder tatsächlich irgendwie?
1: Oftmals kommt dann durch schlechte Qualität von dem Heizmaterial, aber viele durch die Raketen, Bomben oder ja, Kriegssituationen.
0: Wie ist denn in dem Land die medizinische Versorgung aufgestellt?
1: Eigentlich medizinische Versorgung in Afghanistan ist gesetzlich kostenlos. Jeder kann zu in der Klinik gehen, soll kostenlos untersucht und behandelt werden, Medikamente bekommen. Aber die haben keine Medikamente. Die haben nicht mal Verbandmaterial. Auch wenn jemand akut erkrankt ist, in der Klinik eingewiesen wird oder stationär behandelt werden sollte. Von Verbandmaterial bis Medikamenten oder Kanülen oder so, so soll die Familie alles von der Apotheke holen und das, bis diese Person behandelt wird. Weil die Kliniken oder Krankenhäuser, die haben selber nichts und können nicht Patienten versorgen. Auch wenn es eigentlich kostenlose Behandlung gewährleisten sein sollte, aber es ist nicht der Fall, weil die kriegen von nirgendwo Medikamenten, keine medizinische Artikel.
0: Natürlich wollte ich von der Bad Kreuznacher Ärztin auch wissen, ob sie als Frau Probleme dabei hat, sich in Afghanistan frei und auch problemlos bewegen zu können. Darum soll es heute aber auch gehen, hier auf eurer Antenne.

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1: Ich bin Geraldine Werner, schönen guten Tag. Ein 7-jähriger Junge ist bei einem Verkehrsunfall in Bad Kreuznach schwer verletzt worden. Nach bisherigen Erkenntnissen lief das Kind an der Einmündung Bosenheimer Straße-Möbusstraße plötzlich auf die Fahrbahn. Ein 21-jähriger Autofahrer konnte trotz einer Vollbremsung einen Zusammenstoß nicht mehr verhindern. Der Junge erlitt schwere, aber nach derzeitigem Stand nicht lebensbedrohliche Verletzungen. Nach der Erstversorgung wurde er mit einem Rettungshubschrauber in eine Klinik geflogen. Während der Unfallaufnahme war die Bosenheimer Straße rund eine Stunde voll gesperrt. Die Polizei ermittelt zum genauen Unfallhergang und sucht Zeugen, die den Unfall beobachtet haben. Die Stadtspitzen von Bad Kreuznach und Alzey wollen ihre Zusammenarbeit künftig ausbauen. Bad Kreuznachs Oberbürgermeister Emanuel Letz und Alzeys Bürgermeister Steffen Jung haben sich über gemeinsame Zukunftsthemen ausgetauscht. Dabei ging es unter anderem um interkommunale Zusammenarbeit, Digitalisierung und Marketing. Außerdem sprachen beide über die Bedeutung des Pharmakonzerns Lilly Deutschland für die Region. Dabei standen mögliche Chancen für die Wirtschaftsförderung und den Tourismus im Mittelpunkt. Beide Stadtspitzen sind sich einig, den regelmäßigen Austausch zu intensivieren und gemeinsam Lösungen für Herausforderungen der Kommunen zu entwickeln. In Bad Kreuznach setzt sich eine Arbeitsgruppe weiter für die Einführung einer Katzenschutzverordnung ein. Die Mitglieder haben weitere Zahlen und fachliche Erkenntnisse zusammengetragen. Sie sind überzeugt, dass eine Katzenschutzverordnung die unkontrollierte Vermehrung freilebender und verwilderter Katzen eindämmen kann. Nach Ansicht der Arbeitsgruppe würde dadurch das Tierleid langfristig verringert. Außerdem könne eine Katzenschutzverordnung dazu beitragen, die heimische Tierwelt besser zu schützen. Die Arbeitsgruppe bereitet derzeit die politische Entscheidung in Bad Kreuznach vor. Der Stadtrat soll Ende August über die Einführung entscheiden. Auf einem Parkplatz an der A61 bei Gau-Bickelheim ist ein abgestelltes Auto in Brand geraten. Das Fahrzeug stand auf dem Parkplatz Steingewann in Fahrtrichtung Koblenz. Der Fahrer und seine Beifahrerin hatten den Wagen bereits verlassen und blieben unverletzt. Die Feuerwehr der Verbandsgemeinde Sprendling-Gensing löschte den Brand zügig. Die Zufahrt zum Parkplatz war während des Einsatzes rund 45 Minuten gesperrt. Nach ersten Erkenntnissen wurde das Feuer durch einen technischen Defekt verursacht.
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3: Achtung Autofahrer, auf der B41 hat es einen Frontalzusammenstoß gegeben. Hier war auch die Straße gesperrt zwischen der Anschlussstelle Steinhardt und der Einmündung Bad Sobernheim Gewerbegebiet. Hier war auch ein Rettungshubschrauber im Einsatz. Mittlerweile soll die Straße wieder freigegeben sein. Das heißt, auch mögliche Rückstaus sollten sich jetzt langsam Stück für Stück auflösen. Geblitzt wird außerdem auf der B41 in Idar-Oberstein hinter dem alten Bergtunnel. Wenn ihr hier unterwegs seid, dann am besten den Fuß vom Gas nehmen. Und wenn ihr unterwegs dann auch was melden wollt, ganz egal ob Blitzer, Staus oder Gefahrenstellen, dann erreicht ihr uns unter der 0671 920 88 88 0.
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3: Das Wetter heute ist deutlich angenehmer als noch in der bisherigen Woche. Die Sonne zeigt sich nicht so oft, es ist viel bewölkt, aber die Temperaturen, die stimmen allemal. 27 Grad messen wir aktuell im Bechenheim in der Obergasse. Ticken kühler ist es in Bad Kreuznach am Rathaus, hier messen wir 26 Grad. 25 sind es in Ida Oberstein an der Klotzberg-Kaserne und in Griebelschied.
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3: Unser Ausbilder des Jahres sind die Michelin-Reifenwerke und bei mir zu Gast im Studio sind jetzt zwei Auszubildende, einmal Ben von der Weiden, hallo.
4: Hallo, ich bin Industriemechaniker und im zweiten Lehrjahr.
3: Im zweiten Lehrjahr, sehr schön. Und Muklas Gundlach, hallo.
5: Hallo, ich bin der Muklas, ich bin Elektroniker für Betriebstechnik und bin jetzt 2 Jahre für Michelin.
3: Sehr schön, also auch im zweiten Lehrjahr. Ihr beide seid Azubis bei Michelin, aber wir haben es schon gehört, in verschiedenen Fachrichtungen und mehr über Michelin als Ausbilder, aber auch über eure Fachrichtung wollen wir jetzt erfahren in der nächsten Stunde hier beim Ausbilder des Jahres. Also, ich sag's euch, unbedingt dranbleiben.
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1: Unser Ausbilder des Jahres, das sind die Michelin Reifenwerke und bei mir zu Gast im Studio sind zwei Auszubildende, Ben von der Weiden und Muklas Grundlach. Und bevor wir euch kennenlernen und auch eure Fachrichtungen kennenlernen, wollen wir erstmal das Unternehmen kennenlernen. Ben, was macht Michelin eigentlich?
2: Also Michelin ist ein weltweiter Konzern, der Reifen herstellt, unter anderem für PKWs, LKWs, Fahrräder, Flugzeuge, Traktoren, eigentlich alles, was rollt.
1: Das heißt, man begegnet euren Produkten auch tatsächlich jeden Tag im Alltag?
2: Ja, eigentlich jeden Tag auf der Straße.
1: Sehr schön. Muklas, Michelin ist ja jetzt nicht nur Bad Kreuznach, aber eben auch in Bad Kreuznach. Was macht den Standort hier so besonders?
3: Naja, das Werk in Bad Kreuznach haben wir jetzt seit fast 60 Jahren. Und wir machen Vorprodukte, Mischungen und stellen PKW-Reifen her von 15 bis 20 Zoll.
1: 15 bis 20 Zoll. Ben, wie groß ist so das Team in Bad Kreuznach? Also wie viele Leute sind da?
2: Wir haben knapp 1500 Mitarbeiter hier in Bad Kreuznach.
1: Mitarbeiter dann auch inklusive Auszubildende?
2: Ja.
1: Und die sind dann aber immer auf einzelne Jahrgänge aufgeteilt, nehme ich an?
2: Ja, vier Lehrjahre.
1: Vier Lehrjahre. Und ihr seid jetzt beide im zweiten Ausbildungsjahr. Das heißt, die beginnen dann auch immer im Sommer?
2: Ja, immer Anfang August.
1: Okay, sehr schön. Das heißt, ihr seid jetzt auch noch gar nicht so lange im zweiten Lehrjahr.
2: Ja, wir sind jetzt seit dieser Woche im zweiten Lehrjahr.
1: Oh, dann Glückwunsch. Muklas, in welchen Bereichen werden aktuell noch Mitarbeiter oder auch Auszubildende gesucht bei Michelin?
3: Gesucht für dieses Jahr sind wir jetzt voll, das haben wir neu angefangen. Wir haben aber insgesamt drei Ausbildungsberufe, darunter den Industriemechaniker, den Elektroniker für Betriebstechnik und den IT-Systemelektroniker.
1: Okay, und du bist Elektroniker für
3: Betriebstechnik.
1: Betriebstechnik. Und Industriemechaniker bist du, Ben?
2: Ja.
1: Sehr schön. Das heißt, von den drei lernen wir jetzt zwei Ausbildungsrichtungen auch nochmal genauer kennen in der nächsten Stunde. Also unbedingt dranbleiben hier bei unserem Ausbilder des Jahres. Jetzt gibt's für euch erstmal Musik und die kommt von Beyoncé. Halo!

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0: Ihr seid aber in verschiedenen Fachrichtungen tätig und die Fachrichtung des Industriemechanikers, die wollen wir jetzt einmal genauer kennenlernen. Ben, was macht eigentlich so ein Industriemechaniker?
1: Industriemechaniker ist verantwortlich für die Instandhaltung und Wartung der Maschinen. Passt eben auf, dass alle Maschinen laufen.
0: Okay, alle Maschinen laufen. Also was für Maschinen sind das so?
1: Also das sind die Maschinen, die unter anderem die Reifen kochen oder den Reifen einfach generell herstellen.
0: Okay, also das klingt, als wäre es einigermaßen vielfältig, aber was macht die Ausbildung für dich so interessant?
1: Also interessant macht es für mich, dass ich jeden Tag neue Herausforderungen habe, jeden Tag neue Aufgaben, ob es ein Motor tauschen ist, ob es ein Motor wieder instand setzen ist, Fehlersuche, eben viele verschiedene Aufgaben, die man jeden Tag was anderes machen kann.
0: Okay, ich würde dir jetzt mal unterstellen, du bist nicht als Dreijähriger rumgerannt, hast gesagt, ich will Industriemechaniker werden. Deswegen mal die Frage, wie bist du zu Michelin gekommen? Wie bist du in diese Ausbildung gekommen?
1: Also zu Michelin kam ich hauptsächlich durch Freunde und Verwandte, die eben auch bei Michelin arbeiten. Und man hat immer viel Gutes über Michelin gehört, dass es ein guter Arbeitgeber ist, dass die Arbeit Spaß macht. Generell habe ich viel auch zu Hause dann mit Freunden handwerklich gearbeitet und so hat es mich eigentlich dann in die Richtung geschlagen.
0: Okay, also verstehe. Du hast also auch schon das Gefühl, du bringst einiges mit für den Job.
1: Ja.
0: Wie sind sonst so die Herausforderungen? Also was muss man mitbringen, wenn man das machen will?
1: Also eigentlich braucht man nicht wirklich viele, Grundkenntnisse reichen eigentlich, um quasi die Ausbildung zu beginnen, weil man lernt eigentlich alles bei der Ausbildung.
0: Okay, und die Bewerbung selbst, wie lief die ab?
1: Also ich habe eine Bewerbung geschrieben, die dann an ausbildung@michelin.com gesendet und ein bisschen später die Rückmeldung bekommen, dass ich zum Einstellungstest eingeladen wurde. Danach kam eben mein Bewerbungsgespräch und dann ging es schon Richtung Unterschrift und dann fing es eigentlich auch schon an.
0: Und wie war so der Einstieg, also so die ersten Arbeitstage, ersten Arbeitswochen?
1: Also in der ersten Woche sind wir auf Kennenlernfahrt nach Bad Bergzabern gefahren, dass wir uns einfach mit dem ganzen Lehrjahr besser kennenlernen, das Unternehmen besser kennenlernen und dann ging es ab in die Werkstatt und wir haben angefangen mit Metallgrundkurs.
0: Das heißt aber, diese Kennenlernfahrt, das war dann nicht nur die Industriemechaniker, sondern alle Ausbildungsfachrichtungen?
1: Das war das ganze Lehrjahr.
0: Okay, wie viele seid ihr so in so einem Lehrjahr?
1: Also wir sind jetzt 23 Auszubildende in unserem Lehrjahr und ja, aufgeteilt in Industriemechaniker, IT-Systemelektroniker und Elektroniker für Betriebstechnik.
0: Okay, Elektroniker für Betriebstechnik ist auch das, was Muklas macht.
1: Ja.
0: Okay, und als Industriemechaniker, nimm uns noch einmal mit, wie sieht so ein typischer Arbeitsalltag für dich aus? Von morgens klingelt der Wecker, bis du stichst abends oder nachmittags aus.
1: Also ich stehe morgens auf, fahre auf die Arbeit, ungefähr 5 Minuten und fängt eigentlich schon direkt an. Ich gehe mich umziehen, stech an und gehe an die Maschinen, also zum Beispiel Fräsmaschinen, Drehmaschinen oder Bohrmaschinen. Im ersten Lehrjahr bauen wir ein Formel-1-Auto, Miniatur-Formel-1-Auto und da fangen wir jeden Morgen direkt an, dran zu arbeiten.
0: Das heißt nicht nur Theorie, sondern da wird auch direkt angefasst und gemacht.
1: Ja.
0: Sehr schön. Das klingt doch toll und jetzt haben wir auch einen guten Einblick bekommen, was so ein Industriemechaniker in der Ausbildung bei Michelin macht. Jetzt wollen wir aber auch den Elektroniker für Betriebstechnik kennenlernen. Das machen wir jetzt gleich hier auf eurer Antenne nach ein bisschen Musik.

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1: Ich bin Geraldine Werner. Schönen guten Tag. Zwei Verletzte bei Unfall auf der B41 bei Bad Sobernheim. Außerdem in unseren Lokalnachrichten um 5:30. 7-Jähriger bei Verkehrsunfall in Bad Kreuznach schwer verletzt. Bad Kreuznach und Alzey wollen Zusammenarbeit ausbauen und Rasentraktor in Niederbrombach gestohlen.
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2: Ich bin Dirk Zeitler. Nach dem Fund einer Drohne mit Sprengstoff am Flughafen Leipzig-Halle dauern die Ermittlungen weiter an. Die nördliche Start- und Landebahn bleibt vorerst gesperrt. Zwischenzeitlich standen etwa 20 Einsatzwagen der Polizei in direkter Nähe der Nordpiste.
3: Seit heute Morgen starten und landen die Flugzeuge in Leipzig nur auf der sogenannten Südpiste. Dort war ja die Drohne mit der Sprengvorrichtung gefunden worden, offenbar in der Nähe einer ukrainischen Transportmaschine. Gesucht wird auch noch nach einem vermutlich unbekannten Flugobjekt. Das ist offenbar mit einem Frachtflugzeug zusammengestoßen, das in Leipzig durchstarten musste, weil die Landebahn nach dem Drohnenfund ja zunächst gesperrt war. An dem Frachtflugzeug wurden nach der Landung in Hannover später leichte Schäden festgestellt. Thomas Thon, Feld Nachrichtenredaktion.
2: Nach dem tödlichen Autoanschlag auf eine Gewerkschaftsdemonstration in München muss der Täter lebenslang ins Gefängnis. Das Oberlandesgericht hat außerdem die besondere Schwere der Schuld festgestellt. Der aus Afghanistan stammende Mann war im vergangenen Jahr von hinten in friedliche Demonstranten gefahren. Eine Frau und ihre kleine Tochter starben. Viele weitere wurden teils lebensgefährlich verletzt. Das historische Niedrigwasser auf dem Rhein bringt den Güterverkehr immer stärker unter Druck. Bundesverkehrsminister Bilger bringt jetzt deshalb eine ungewöhnliche Maßnahme ins Spiel. Lkw könnten vorübergehend auch an Sonn- und Feiertagen fahren, das sagte er der Bild-Zeitung.
4: Die Lage am Rhein wird immer schwieriger. In Köln etwa wird am Abend ein Pegelstand von 66 Zentimetern erwartet. So wenig Wasser gab es dort noch nie. Experten befürchten dramatische Auswirkungen für viele Unternehmen entlang des Flusses. Etwa für BASF, das 40% seiner Produkte über die Wasserstraße transportiert. Viel Regen ist aber auch nicht in Sicht. Verkehrsminister Bilger spricht heute in Bonn mit der Wirtschaft über mögliche schnelle Hilfen. Thomas Brock, Nachrichtenredaktion.
2: Die Konjunktur stottert seit Jahren, das hat auch Auswirkungen auf das Berufsleben junger Leute. Immer mehr Lehrlinge werden nach erfolgreicher Berufsausbildung nicht übernommen. 2025 seien es nur noch 75% gewesen, teilte das Institut für Arbeitsmarkt und Berufsforschung in Nürnberg mit. Ein Jahr vorher gab es mit 79% noch ein Rekordhoch.
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6: Autofahrer aufgepasst, auf der A61 zwischen Wald-Laubersheim und Rhein-Bölln. An der Baustelle staut es sich aktuell. 8 Kilometer stockender Verkehr. Hier braucht ihr fast eine halbe Stunde länger. Also am besten die Zeit vorher gut einplanen. Geblitzt wird außerdem auf der B41 in Idar-Oberstein hinter dem Altenbergtunnel. Wenn ihr hier unterwegs seid, dann am besten den Fuß vom Gas nehmen. Und wenn ihr unterwegs seid an diesem Donnerstagnachmittag und was melden wollt, dann erreicht ihr uns unter der 0671 920 88 88 0. Gerne anrufen oder einfach eine WhatsApp direkt ins Studio schicken.
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6: Also, dass es deutlich abgekühlt ist im Vergleich zu den bisherigen Tagen diese Woche, das merkt man, aber man sieht es auch, denn die Sonne heute vor allem ab dem Mittag viel hinter den Wolken versteckt. 27 Grad, die messen wir aktuell in Wendersheim am Ruhr-Bänkle. 26 sitzt in Bad Kreuznach an der Theodorshalle und in Niederoberstein am Mineralienmuseum messen wir 25 Grad, 24 aktuell in Birkenfeld an der Burg Birkenfeld.
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6: Unser Ausbilder des Jahres, das ist Michelin. Und von Michelin sind bei mir heute im Studio zu Gast Ben von der Weiden und Muklas Gundlach. Die sind nämlich Azubis im zweiten Lehrjahr und berichten einmal von der Ausbildung zum Industriemechaniker, aber auch zur Ausbildung für den Elektroniker für Betriebstechnik. Und genau diesen Ausbildungsweg, den wollen wir jetzt gleich mal ein bisschen besser kennenlernen. Also unbedingt dranbleiben. Jetzt gibt's für euch vorher aber nochmal Katy Perry mit Band-Aids.
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1: Unser Ausbilder des Jahres ist Michelin. Und von Michelin wollen wir jetzt zwei Ausbildungsfachrichtungen kennenlernen. Die Ausbildung zum Industriemechaniker, die hat uns Ben schon vorgestellt. Jetzt wollen wir aber Muklas hören. Der macht eine Ausbildung zum Elektroniker für Betriebstechnik. Das ist ein bisschen ein sperriges Wort, aber du musst uns jetzt einmal verraten, was dahinter steckt. Also was macht ein Elektroniker für Betriebstechnik?
2: Naja, wir lernen aus, dann sind wir Instandhalter für die ganzen Maschinen im Werk. Ob das für die Reifenherstellung ist oder sonst was, hat ja alles mit Elektronik zu tun. Mhm. Und wir sind halt dafür zuständig, dass es läuft.
1: Das heißt aber, also ein bisschen Überschneidung, finde ich, klingt da schon zum Industriemechaniker. Also ihr beide sorgt ja irgendwie grob dafür, dass alle Maschinen, die in so einer Reifenproduktion beteiligt sind, funktionieren.
2: Ja, richtig.
1: Nur
2: die Industriemechaniker sind für Metall zum Beispiel zuständig, für Form oder sonst was.
1: Mhm.
2: Und wir halt für die Elektronik.
1: Mhm. Was sind da so die spannendsten Themenfelder?
2: Naja, ist halt sehr vielfältig, weil es immer neue Sachen gibt, ob es Schutzschaltungen sind oder ob es einfach nur eine Lichtschaltung ist. Es gibt sehr viele Varianten und ja.
1: Wie sieht so ein Arbeitstag bei dir aus, wenn du zur Arbeit kommst?
2: Naja, ich komme an, ziehe mich um, stich ein und dann, je nachdem, entweder habe ich noch ein Projekt am Laufen, zum Beispiel einen Raum umbauen, also sprich die Elektronik neu machen.
1: Mhm.
2: Oder wir haben eine Lernplattform namens Vocanto, da haben wir unsere Lerneinheiten, unsere Aufgaben und die bearbeiten wir.
1: Okay, gibt's was so Lernen, Weiterbilden angeht, da gibt es ja wahrscheinlich auch Benefits, die Michelin als Ausbilder für euch bereithält.
2: Ja, wir haben zum Beispiel Seminaren, was Lernmethoden angeht, haben jetzt auch am Ende des zweiten Lehrjahres für Fahrtraining, sprich beim ADAC.
1: Mhm. Ja. Also das heißt, da fahrt ihr dann richtig die Fahrzeuge mit den Michelin-Reifen?
2: Auch, ja.
1: Okay, das klingt doch cool. Ist es denn, wie bist du dazu gekommen, bei Michelin eine Ausbildung zum Elektroniker für Betriebstechnik zu machen?
2: Am Anfang wollte ich mich für einen IT-Systemelektroniker bewerben. Mhm. Dadurch kam ich dann von Familie drauf. Der hat gemeint, da und da ist eine Stelle frei, beziehungsweise da kannst du dich bewerben. Habe ich mich beworben, nur leider war der Beruf dann schon vergeben. Dann habe ich mir den Beruf für einen Elektroniker für Betriebstechnik angeguckt. Da war noch eine Stelle frei, hat mich interessiert und ja.
1: Okay, wie sieht dann so die Einarbeitung aus? Also wir haben schon gehört von Ben, ihr habt dann zuerst mal so einen Kennenlernfahrt gemacht mit allen.
2: Ja, richtig, wir hatten eine Kennenlernfahrt, wo wir uns halt kennengelernt haben. Dann in der nächsten Woche waren wir in der AP, die Ausbildungswerkstatt. Dort haben wir alle einen Metallgrundkurs gemacht, was Metallbearbeitung angeht. Und danach ging es für uns an die Elektronik.
1: Was würdest du sagen, muss man als Elektroniker für Betriebstechnik so mitbringen von Haus?
2: Viel braucht man nicht, man braucht halt technisches Verständnis für die Schaltpläne. Das war's eigentlich schon, man muss halt offen für Neues sein.
1: Okay, also man muss einfach willig sein, das Ganze zu lernen und dann kriegt man das hin.
2: Ja, richtig.
1: Sehr schön. Arbeitet man da auch im Team zusammen oder ist man da sehr für sich und macht da seine Schaltkreise und seine Maschinen?
2: Nee, man ist sehr viel im Team zusammen, besonders was so Arbeiten an Anlagen angeht. Außer wenn wir jetzt unsere Gestelle hatten, wo wir das alles geübt haben, das war der Elektrogrundkurs, dort war halt haben wir es alleine gemacht, aber wenn wir Hilfe gebraucht haben, haben wir auch welche bekommen.
1: Okay, das heißt, ich habe jetzt beide eure Ausbildungsrichtungen kennengelernt. Einmal den Industriemechaniker und den Elektroniker für Betriebstechnik. Ich höre bei euch beiden aber raus, ihr bereut die Entscheidung nicht, sondern im Gegenteil würdet Leuten eher empfehlen, das zu machen.
2: Ja, sehr. Ja.
1: Sehr schön. Wir wollen jetzt natürlich noch mehr zum Kontakt und wo man Michelin finden kann. Natürlich nicht, wo in Bad Kreuznach Michelin steht, sondern wie man da eine Ausbildung anfangen kann. Das ist nämlich wichtig, vor allem für Leute, die das jetzt hören und sagen, das wäre was für mich oder für jemanden, den ich kenne. Wie bei euch, ihr seid ja auch über eine Empfehlung dahin gekommen. Das Ganze machen wir gleich nach ein bisschen Musik. Den Auftakt macht Ray Dalton mit All We Got.

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1: Unser Ausbilder des Jahres, das ist Michelin. Und bei mir im Studio zu Gast sind Ben von der Weyden und Muklas Grundlach. Das sind zwei Auszubildende im zweiten Lehrjahr. Ben macht eine Ausbildung zum Industriemechaniker und Muklas zum Elektroniker für Betriebstechnik. Diese beiden Ausbildungswege, die haben wir jetzt schon gut kennenlernen können. Wir wollen aber natürlich nochmal von euch wissen, was macht Michelin aus? Was zeichnet die aus als Arbeitgeber für Auszubildende?
2: Gut, Michelin hat viele Benefits. Unter anderem kriegen wir Urlaubsgeld, Weihnachtsgeld, Zuschüsse fürs Gym. In der Ausbildung bekommen wir ein iPad fürs bessere Lernen. Man kriegt aber auch Personalreifen, Unterstützung bei Jobtickets, wenn man mit dem Bus fährt. Und man macht auch Ausflüge.
1: Das klingt doch ganz gut. Wie ist so, fühlt ihr euch wohl? Wie ist so der Umgang mit den Kollegen?
2: Ja, also ich fühle mich sehr wohl. Die Kollegen sind eigentlich, egal wohin man kommt, alle nett, alle direkt hilfsbereit.
1: Okay, das ist aber auch für Auszubildende wahrscheinlich super. Seid ihr gut integriert worden so in eurer Anfangszeit? Habt ihr euch direkt wohlgefühlt?
2: Ja, also wichtig auch, dass man als Auszubildender immer nachfragen kann und das ist gar kein Problem.
1: Sehr schön. Muklas, Thema Ausbildung, da schwingt ja auch dann irgendwie immer das Wort Übernahme mit, weil man macht ja natürlich die Ausbildung, um dann später auch richtig in den Beruf zu arbeiten. Wie sind so bei euch die Übernahmechancen?
3: Die Übernahmechancen sind bei uns sehr hoch. Die Michelin bildet hauptsächlich nur für sich selber aus. Wir Azubis, wir machen einen Rundlauf, gucken uns alle Abteilungen an und dann werden Bewertungen geschrieben und je nachdem hat man dann die Auswahl.
1: Okay, das klingt doch eigentlich ganz gut. Jetzt wollen wir natürlich wissen, wie man sich bewerben kann. Ben?
2: Also man findet uns im Internet unter jobs.michelin.de oder einfach eine Bewerbung per E-Mail an Michelin, ausbildung@michelin.de oder einfach per Papierform an der Pforte abgeben.
1: Okay, also geht alles, alle möglichen Wege, die man da nehmen kann und man findet online auch, nehme ich an, nochmal alle möglichen Ausbildungswege, Richtungen, auch was man dafür mitbringen muss, was man vielleicht nicht mitbringt, also gut, doch, was man mitbringen muss.
2: Ja, man findet alles nochmal online und ja, auch die Kontaktdaten findet man auch nochmal online.
1: Sehr schön, in den sozialen Netzwerken seid ihr auch vertreten?
2: Also Michelin ist auch bei Instagram zum Beispiel aktiv, aber es gibt jetzt kein spezielles Instagram zum Beispiel für Bad Kreuznach.
1: Okay, gut. Man ist dann ja auch im Unternehmen nicht nur für Bad Kreuznach, sondern arbeitet dann ja auch mich als Michelina für alle. Sehr schön. Ja, dann bleibt mir auch nichts mehr übrig zu sagen, außer vielen Dank, dass ihr beide heute bei mir wart.
2: Gar kein Problem.
1: Und danke, dass ihr euch hier mal den ganzen Leuten eure Ausbildung näher gebracht habt. Für euch gibt's jetzt Musik. Harry Styles, Sign of the Times. Das war der Ausbilder des Jahres mit Michelin.

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1: Ich bin Geraldine Werner, schönen guten Tag. Bei einem Frontalzusammenstoß auf der B41 bei Bad Sobernheim sind zwei Menschen verletzt worden. Ein 68-jähriger Autofahrer geriet heute Nachmittag aus bislang ungeklärter Ursache auf die Gegenfahrbahn und stieß dort mit dem Wagen einer 46-jährigen Fahrerin zusammen. Der 68-Jährige wurde dabei schwer verletzt und mit einem Rettungshubschrauber ins Krankenhaus gebracht. Die 46-Jährige erlitt Verletzungen und wurde ebenfalls in ein Krankenhaus gebracht. Beide Fahrzeuge wurden zerstört. Der Sachschaden liegt nach Schätzungen der Polizei bei rund 40.000 Euro. Die B41 war für etwa 3 Stunden voll gesperrt. Die Ermittlungen zur Unfallursache dauern an. Ein 7-jähriger Junge ist bei einem Verkehrsunfall in Bad Kreuznach schwer verletzt worden. Nach bisherigen Erkenntnissen lief das Kind an der Einmündung Bosenheimer Straße, Möbusstraße, plötzlich auf die Fahrbahn. Ein 21-jähriger Autofahrer konnte trotz einer Vollbremsung einen Zusammenstoß nicht mehr verhindern. Der Junge erlitt schwere, aber nach derzeitigem Stand nicht lebensbedrohliche Verletzungen. Nach der Erstversorgung wurde er mit einem Rettungshubschrauber in eine Klinik geflogen. Während der Unfallaufnahme war die Bosenheimer Straße rund 1 Stunde voll gesperrt. Die Polizei ermittelt zum genauen Unfallhergang und sucht Zeugen, die den Unfall beobachtet haben. Die Stadtspitzen von Bad Kreuznach und Alzey wollen ihre Zusammenarbeit künftig ausbauen. Bad Kreuznachs Oberbürgermeister Emanuel Letz und Alzeys Bürgermeister Steffen Jung haben sich über gemeinsame Zukunftsthemen ausgetauscht. Dabei ging es unter anderem um interkommunale Zusammenarbeit, Digitalisierung und Marketing. Außerdem sprachen beide über die Bedeutung des Pharmakonzerns Lilly Deutschland für die Region. Dabei standen mögliche Chancen für die Wirtschaftsförderung und den Tourismus im Mittelpunkt. Beide Stadtspitzen sind sich einig, den regelmäßigen Austausch zu intensivieren und gemeinsam Lösungen für Herausforderungen der Kommunen zu entwickeln. Unbekannte haben in Niederbrombach einen Rasentraktor von einem Privatgrundstück gestohlen. Die Täter brachen zwischen Dienstagabend und Mittwochabend einen Gerätecontainer auf einem Grundstück in einem Waldstück nahe des Sportplatzes auf. Sie entwendeten einen roten Rasentraktor. Die Polizei ermittelt wegen des Einbruchs und Diebstahls. Zeugen, die im Bereich des Sportplatzes oder des Waldstücks verdächtige Personen oder Fahrzeuge beobachtet haben, werden gebeten, sich bei der Polizei Birkenfeld zu melden.
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3: Autofahrer aufgepasst, auf der A61 zwischen Waldlaubersheim und Rheinböllen staut es sich noch immer aufgrund der Baustelle. 8 Kilometer stockender Verkehr, wobei es löst sich ein bisschen auf. Es ist immer noch viel stockender Verkehr, aber nicht mehr 8 Kilometer. Trotzdem 20 Minuten Zeitverzögerung solltet ihr ungefähr einplanen aktuell. Geblitzt wird außerdem auf der B41 in Ida-Oberstein. Wenn ihr hier unterwegs seid, dann am besten den Fuß vom Gas nehmen. Und wenn ihr unterwegs seid und auch was melden wollt, dann erreicht ihr unsere Verkehrshotline unter der 0671 920 88 88 0. Ich wünsche euch eine gute und vor allem eine sichere Fahrt.
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3: Die Sonne versteckt sich ein bisschen von uns. Ich geb's zu. Aber die Temperaturen sind doch mal ein bisschen angenehmer im Vergleich zu den bisherigen Sommerwerten, die wir vor allem jetzt bisher in der Woche hatten. 26 Grad messen wir in Bad Kreuznach am Stadthaus, 25 in Gelbrot in der Ellerbachstraße und in Ida Oberstein an den Edelsteinminen. Noch ein bisschen kühler ist es in Gerach. Hier zeigt das Thermometer aktuell 24 Grad. Es wird jetzt die kommende Nacht auch deutlich kühler im Vergleich zu den vergangenen Nächten. Morgen dann wieder angenehme Sommertemperaturen unterhalb der 30 Grad Marke.
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3: Wir wollen gleich einer schlauen Frage nachgehen und das Oberthema für diese schlaue Frage, das müsst ihr jetzt erraten. Ich mache ein Tiergeräusch und ihr sagt, um welches Tier es jetzt geht. Richtig geraten, es geht um Mücken. Denn die heutige schlaue Frage hat Melanie aus Birkenfeld geschickt und wollte wissen, warum Mückenstiche immer so jucken. Die Antwort auf deine schlaue Frage, die gibt's jetzt gleich, Melanie. Also unbedingt dranbleiben.
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0: Ich bin Max Wischermann, das ist eure Antenne und es ist Zeit für eine schlaue Frage. Melanie aus Birkenfeld, die wollte wissen, warum Mückenstiche immer so jucken müssen. Und ich glaube, das kennen wir wirklich alle. Man ist abends an einem schönen Sommertag, sitzt man draußen, man hört so ein bisschen das Surren von einer Mücke und denkt sich schon, oh, wenn die mich jetzt sticht, das wird nervig. Und dann juckt es. Vielleicht kennt man es auch, man hat sich am Bein oder so dann irgendwie ganz Gedanken verloren, am nächsten Tag den Mückenstich aufgekratzt und irgendwie, weiß ich nicht, das Sofa mit einem Blutfleck hinterlassen. Das ist, oh, es gibt kaum Dinge, die nerviger sind im Sommer, als abends von einer Mücke gestochen zu werden. Aber warum es so juckt? Die Antwort, die hat Thorsten Subert für euch.
1: Hä? Ich hab gar nichts verstanden.
2: Mückenweibchen brauchen Blut, um ihre Eier zu produzieren. Gezielt suchen sie sich an ihren Opfern die Kapillargefäße, also diese ganz kleinsten Äderchen aus. Mit chirurgischer Präzision stechen sie ihren Rüssel durch die Haut in diese kleinsten Adern und könnten nun eigentlich anfangen zu saugen. Doch das Blut ist zu dick. Und es gerinnt auch noch, das heißt, es wird noch schlimmer mit der Dicke. Damit die Mücke in der Wunde nicht stecken bleibt, gibt sie durch eine zweite Leitung ihres Rüssels ihren Speichel in das Blut ab. Es enthält ein Betäubungsmittel, damit das Opfer nichts von dem Saugen mitbekommt, und ein blutgerinnungshemmendes Mittel, das das Blut verdünnen soll. Außerdem sorgt der Speichel dafür, dass sich die Blutgefäße weiten. Doch die kleine Wunde und eben dieser Speichel sorgen beim Menschen für die Ausschüttung des Botenstoffes Histamin. Dieser Stoff ist der Allergiebotenstoff und sorgt für die typischen juckenden Gefühle. Meist spürt man das Jucken aber erst, nachdem die Mücke längst schon wieder weg ist. Wenn man sie nicht stört, dann sticht die Mücke auch nur einmal. Doch leider kommen die Sauger nur selten allein.
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1: Ich bin Geraldine Werner. Schönen guten Tag. Zwei Verletzte bei Unfall auf der B41 bei Bad Sobernheim. Außerdem in unseren Lokalnachrichten um 5:30. 7-Jähriger bei Verkehrsunfall in Bad Kreuznach schwer verletzt. Bad Kreuznach und Alzey wollen Zusammenarbeit ausbauen und Rasentraktor in Niederbrombach gestohlen.
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2: Ich bin Dirk Zeitler. Das extreme Niedrigwasser sorgt aktuell für große Probleme auf dem Rhein und anderen Wasserstraßen. Bundesverkehrsminister Böger hat darüber in Bonn mit Wirtschaftsvertretern, Verbänden und Behörden gesprochen. Um zu helfen, sind mehrere auch kurzfristige Maßnahmen geplant. Thomas Brockt, gerade auf dem Rhein gibt es im Moment historisch tiefe Pegelstände. Der Gütertransport ist massiv betroffen. Wie soll der Wirtschaft denn geholfen und die Versorgung gesichert werden?
3: Ja, vor allem durch Verlagerung. Also wenn auf den Flüssen und Kanälen weniger geht, müssen eben Straße und Schiene einspringen. Verkehrsminister Bilger will mit den Ländern darüber reden, zum Beispiel über Ausnahmen beim Sonntagsfahrverbot von LKWs, zumindest da, wo es um besonders betroffene Güter geht. Auch Schwertransporte sollen möglichst schneller genehmigt werden. Und auch mit der Bahn wird bereits gesprochen und die hat Unterstützung zugesagt. Aber bis jetzt sind das eben vor allem Absichten. Mal sehen, ob das wirklich schnell klappt und dann auch was bringt.
2: Vielen Dank, Thomas Brockt. Nach dem Fund einer Sprengstoffdrohne am Flughafen Leipzig-Halle laufen die Ermittlungen auf Hochtouren. Viele Fragen sind nach wie vor offen. Aus den Ländern kommen Forderungen nach einem besseren Schutz der Flughäfen. Nach dpa-Informationen ist inzwischen bestätigt, dass für den Sprengsatz, mit dem die Drohne bestückt war, auch Semtex verwendet wurde. Der Plastiksprengstoff wird bei kommerziellen Sprengungen eingesetzt. Nach dem tödlichen Autoanschlag auf eine Gewerkschaftsdemonstration in München muss der Täter lebenslang ins Gefängnis. Das Oberlandesgericht hat außerdem die besondere Schwere der Schuld festgestellt.
4: Unter anderem wegen zweifachen Mordes und versuchten Mordes in 23 Fällen ist der 25-Jährige verurteilt worden. Das Gericht ist sich sicher, der Täter wollte Menschen töten und hat dafür die Situation der Demo ausgenutzt, weil die Menschen dort mit einer solchen Tat nicht rechnen. Dominik Schweiger, Nachrichtenredaktion.
2: Zum Sport. Yann Diomande wechselt von RB Leipzig zum spanischen Topclub Real Madrid. Beide Vereine bestätigten den Transfer des 19 Jahre alten Nationalspielers der Elfenbeinküste, der dem Fußball-Bundesligisten eine Ablösesumme von mindestens 125 Millionen Euro einbringen soll.
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6: Entspannte Lage auf den Straßen, also keine Hindernisse auf eurem Weg in den Feierabend. Wenn ihr aber unterwegs seid und was seht, egal ob Blitzer, Staus oder Gefahrenstellen, meldet es uns gern unter der 0671 920 88 88 0. Einfach anrufen oder eine WhatsApp direkt ins Studio schicken.
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6: Also richtig viel haben wir die Sonne heute nicht gesehen. Das soll morgen aber besser werden, trotzdem über die Temperaturen. Also da kann man sich ja wirklich nicht beschweren. Das ist richtig angenehm sommerlich. So ein gutes Stück unterhalb der 30-Grad-Marke. 26 Grad, um genau zu sein. Die messen wir aktuell in Bad Kreuznach an der Nikolauskirche. 25 sind es in Idar-Oberstein an der Klotzberg-Kaserne, in Desloch vorm Kreuz und in Sulzbach an der Schiefergrube messen wir aktuell 24 Grad.
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6: Für euch gibt's jetzt eine ordentliche Portion Musik. Man at Work mit Down Under, vorher noch Baby Rexha und Faithless mit New Religion. Außerdem wollen wir in der nächsten Viertelstunde mal so schauen, was abgeht in der Region. Unsere Ausgetipps, die bekommt ihr gleich.
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0: Die Antenne mit Max Wischermann und wir schauen mal, was so abgeht in der Region.
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0: Malle Sound in Obermoschel. Am Samstag steht das große Party-Highlight auf dem Festplatz an. Von Freitag bis Dienstag wird die Kerwe gefeiert. Mecklenburgische Generalvertretung Tobias Hensler präsentiert dabei am Wochenende die Mallorca-Party 2.0. Freut euch auf DJ Atze und die Malle-Stars Yannick Krea, Lala Lacht und Caillou, sowie auf eine Bühnenshow mit Pyro-Effekten. Von 20 bis 21 Uhr gibt es außerdem eine Happy Hour. Jedes frisch gezapfte Bier kostet nur 2 Euro. Der Eintritt zur Malle-Party 2.0 an der Abendkasse kostet 10 Euro. Das große Party-Highlight steigt am Samstag auf dem Festplatz in Obermoschel. Aber auch an den weiteren Kerwetagen ist einiges geplant. Am Sonntag zieht der traditionelle Kerwe-Umzug durch Obermoschel. Am Dienstag endet die Kerwe traditionell mit einem großen Feuerwerk aus den Weinbergen. Heute Abend dreht sich im Freilichtmuseum Bad Sobernheim alles um ein Tier. Die Fledermaus. In einem kurzen Vortrag erläutert die NABU-Fledermaus-Botschafterin Beate Thome die besonderen Eigenschaften, den bedrohten Lebensraum und die Lebensbedingungen der Fledermäuse. Auf einem Spaziergang in der Dämmerung kann die Gruppe die Tiere beobachten, wie sie gekonnt über den Weiher fliegen und natürlich auch Insekten jagen. Für die Fledermausführung ist eine Anmeldung erforderlich. Bitte bringt euch auch eine Taschenlampe für den Museumsbesuch mit. Start der Veranstaltung ist heute Abend um 8:30 im Freilichtmuseum Bad Sobernheim. Funzel Bootsfahrt, wenn die Nahe golden wird. Morgen Abend legt die schwimmende Tafel ab, diesmal bei Nacht. Bis zu 28 Personen paddeln gemeinsam die bewährte Route entlang der Brückenhäuser durchs Kurviertel und zur Roseninsel und zurück. Dieses Mal in der Dämmerung, bei Laternenlicht. Jeder Gast bekommt eine Flasche Nahewein, dazu Spundekäse und Laugengebäck an Bord. Weitere Getränke gibt es während der Fahrt zu fairen Preisen. Die Funzel Bootsfahrt kostet 35 Euro pro Person, eine Flasche Wein und Snacks sind inklusive. Die gesamte Tour dauert 3 Stunden. Die Funzelfahrt beginnt morgen Abend um 18.30 Uhr am Anleger im Mühlenteich unterhalb der Bad Kreuznacher Brückenhäuser.
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1: Ich bin Geraldine Werner, schönen guten Tag. Bei einem Frontalzusammenstoß auf der B41 bei Bad Sobernheim sind zwei Menschen verletzt worden. Ein 68-jähriger Autofahrer geriet heute Nachmittag aus bislang ungeklärter Ursache auf die Gegenfahrbahn und stieß dort mit dem Wagen einer 46-jährigen Fahrerin zusammen. Der 68-Jährige wurde dabei schwer verletzt und mit einem Rettungshubschrauber ins Krankenhaus gebracht. Die 46-Jährige erlitt Verletzungen und wurde ebenfalls in ein Krankenhaus gebracht. Beide Fahrzeuge wurden zerstört, der Sachschaden liegt nach Schätzungen der Polizei bei rund 40.000 Euro. Die B41 war für etwa 3 Stunden voll gesperrt. Die Ermittlungen zur Unfallursache dauern an. Ein 7-jähriger Junge ist bei einem Verkehrsunfall in Bad Kreuznach schwer verletzt worden. Nach bisherigen Erkenntnissen lief das Kind an der Einmündung Bosenheimer Straße, Möbusstraße, plötzlich auf die Fahrbahn. Ein 21-jähriger Autofahrer konnte trotz einer Vollbremsung einen Zusammenstoß nicht mehr verhindern. Der Junge erlitt schwere, aber nach derzeitigem Stand nicht lebensbedrohliche Verletzungen. Nach der Erstversorgung wurde er mit einem Rettungshubschrauber in eine Klinik geflogen. Während der Unfallaufnahme war die Bosenheimer Straße rund 1 Stunde voll gesperrt. Die Polizei ermittelt zum genauen Unfallhergang und sucht Zeugen, die den Unfall beobachtet haben. Die Stadtspitzen von Bad Kreuznach und Alzey wollen ihre Zusammenarbeit künftig ausbauen. Bad Kreuznachs Oberbürgermeister Emanuel Letz und Alzeys Bürgermeister Steffen Jung haben sich über gemeinsame Zukunftsthemen ausgetauscht. Dabei ging es unter anderem um interkommunale Zusammenarbeit, Digitalisierung und Marketing. Außerdem sprachen beide über die Bedeutung des Pharmakonzerns Lilly Deutschland für die Region. Dabei standen mögliche Chancen für die Wirtschaftsförderung und den Tourismus im Mittelpunkt. Beide Stadtspitzen sind sich einig, den regelmäßigen Austausch zu intensivieren und gemeinsam Lösungen für Herausforderungen der Kommunen zu entwickeln. Unbekannte haben in Niederbrombach einen Rasentraktor von einem Privatgrundstück gestohlen. Die Täter brachen zwischen Dienstagabend und Mittwochabend einen Gerätecontainer auf einem Grundstück in einem Waldstück nahe des Sportplatzes auf. Sie entwendeten einen roten Rasentraktor. Die Polizei ermittelt wegen des Einbruchs und Diebstahls. Zeugen, die im Bereich des Sportplatzes oder des Waldstücks verdächtige Personen oder Fahrzeuge beobachtet haben, werden gebeten, sich bei der Polizei Birkenfeld zu melden.
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2: Ein etwas zäher Börsendonnerstag ist zu Ende gegangen. Der DAX kam nie richtig in Fahrt und hat den Xetra-Handel mit 26.140 Punkten beschlossen. Das waren schließlich nichtssagende 0,05% mehr als gestern. Mehr braucht man eigentlich nicht zu analysieren. Immerhin hat der DAX, anders als gestern, nicht noch nachgegeben. Spitzenreiter unter den 40 Standardwerten waren Deutsche Telekom, Henkel Vorzüge und Zalando. Es gab eine Fülle von Quartalszahlen heute. Die von DAX-Schwergewicht Siemens waren eigentlich positiv. Einige Anleger sahen das anders und Siemens rutschte um 4,5%. Schwach aus Scout24 und Rheinmetall. Der Euro notierte am Abend etwas leichter bei einem $1,15,25. Aus Frankfurt, Klaus Bente.
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4: Keine Hindernisse auf eurem Weg in den Feierabend, auf eurem späten Weg in den Feierabend. Wenn ihr an diesem Donnerstagabend unterwegs seid und Blitzer, Staus oder eine Gefahrenstelle entdeckt, meldet sie uns gern. Das geht ganz einfach unter der 0671 920 88 88 0. Gerne anrufen oder einfach eine WhatsApp direkt ins Studio schicken.
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4: Es kühlt diese Nacht mehr ab als in den vergangenen Nächten. Heißt für viele von euch vermutlich, ihr könnt auch ein bisschen besser schlafen. Morgen wird es dann wieder angenehm sommerlich. Temperaturen knapp unterhalb der 30 Grad Marke. Ähnlich wie jetzt. Also uns steht ein lauer und angenehmer Sommerabend bevor. In Bad Kreuznach an der Nikolauskirche messen wir jetzt um kurz nach 6:30 26 Grad. 25 sind es aktuell in Ida Oberstein an der Klotzberg-Kaserne, in Desloch vom Kreuz und in Sulzbach an der Schiefergrube. Zeigen die Thermometer aktuell 24 Grad.
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4: Wir begleiten euch auf eurem Weg in den Feierabend gleich um 19 Uhr. Beginnt bei uns hier die 80s Show. Back to the 80s. Ach, das heißt, tolle Musik aus den 80er Jahren gibt es für euch. Vorher wollen wir aber noch einmal über Najiba Behmaneh sprechen. Sie ist Ärztin aus Bad Kreuznach und reist morgen Abend nach Afghanistan in ihr Heimatland, um dort als Ärztin Menschen in Not zu helfen. Tolle Geschichte, ein tolles Vorhaben, was sie da vor sich hat, was sie jetzt auch schon ein paar Mal gemacht hat. Darüber wollen wir auch gleich sprechen nach ein bisschen Musik. Aber noch keine 80er, die gibt's gleich um 19 Uhr.
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0: Ihr habt die Antenne eingeschaltet, ich bin Max Wischermann. Für die Bad Kreuznacher Ärztin Najiba Behmanesh geht es morgen Abend nach Afghanistan. In ihrem von den Taliban regierten Heimatland will sie Menschen helfen, die in Not sind. Ob sie dabei als Frau Probleme hat, sich in dem Land frei zu bewegen, das wollte ich im Gespräch mit ihr herausfinden. Wenn Sie als Ärztin, als Frau nach Afghanistan reisen, merken Sie da, dass Sie da, weil Sie eine Frau sind, irgendwelche Einschränkungen haben oder sich vielleicht in gewisser Hinsicht nicht so frei bewegen können, wie Sie es wären, wenn Sie ein Arzt wären?
1: Auf jeden Fall. Ein Arzt kann sich freier bewegen. Seitdem die Taliban an der Macht sind, ich bin zweimal dort gewesen, in 2 Wochen. Ich konnte mich überall bewegen. Ich bin zur Bank gegangen, ich bin in der Stadt gegangen. Ich habe die Dörfer besichtigt, diese Brunnen besichtigt. Natürlich musste ich mich an der Kleidung halten. Aber die Bevölkerung, die haben Angst. Die denken, wenn eine Frau sich nicht an diese ganze gesetzliche Ordnung hält, dann kommt Stress. Und deswegen jede Einzelne, die gar nicht mit der Regierung zu tun hat oder mit der Taliban, dann weist einem, ja bitte, Schwesterchen, bitte tun Sie Ihr Kopftuch richtig. Das ist es, das einem in eine eingeschränkte Lage bringt.
0: Verstehe, das heißt auch so diese soziale, gegenseitige Kontrolle, die entsteht auch einfach durch die Angst der Menschen?
1: Durch die Angst der Menschen, ja, auf jeden Fall.
0: Mit der medizinischen Hilfe, aber auch dann eben mit den Menschen ins Gespräch zu kommen. Wie lang ist Ihr gesamter Aufenthalt? Also wie lange verreisen Sie?
1: Insgesamt bin ich 12 Tage in Fluchumsi.
0: Okay, also knapp 2 Wochen. Wenn Sie jetzt nach der Zeit wieder zurück nach Bad Kreuznach kommen, was würden Sie sagen, woran merken Sie dann, dass die Reise ein Erfolg gewesen ist? Also woran machen Sie fest, dass Sie sagen, Sie können glücklich oder erfüllt wieder nach Hause kommen?
1: So ganz glücklich und mit ganzer Zufriedenheit bin ich nie zurückgekommen. Weil man ist sehr oft, man fühlt sich hilflos. Es sind Fälle, dass man nichts machen kann. Da sind Menschen, die in Situationen sind, dass ich nichts machen kann. Oder eine Krankheit haben, dass ich nicht behandeln kann und auch keinen Weg gibt, dass ich die irgendwo weiterleite, dass er behandelt werden soll. Oder dass eine Frau in der familiären Situation ist, dass ich nicht und sie so unterstützen kann, wie es sein soll. Deswegen meistens, wenn ich zurückkomme, bin ich nicht ganz mit mir und mit meiner Arbeit zufrieden. Aber dann denke ich, dass ich habe zum Beispiel in einem Dorf eine Wasserversorgung ermöglicht. Oder ich habe 100 Patienten behandelt und denen Schmerzen gelindert. Oder Luftnot gebessert. Oder auch eine Schule gebaut. Oder Familien vielleicht vom Hunger gerettet. Und das, wenn ich daran denke, dass einigermaßen, dann denke ich, okay, gut, auch wenn es nicht hundertprozentig, dass ich erfolgreich war, aber trotzdem, ich konnte was machen.
0: Ja, verstehe ich. Ich glaube, man kann ja auch nachvollziehen, dass man, wenn man in der Situation ist zu helfen, dann den Wunsch hat, auch allen zu helfen und man immer das Gefühl hat, man könnte mehr tun.
1: Ich denke immer, ich wollte mehr machen, aber ich kann nicht.
0: Morgen Abend fliegt Najiba Behmanesh nach Afghanistan. Wir sind natürlich gespannt, was die Bad Kreuznacher Ärztin nach dieser Reise zu berichten hat.

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1: Ich bin Dirk Zeitler. Nach dem Drohnenvorfall am Flughafen Leipzig-Halle zieht Bundesinnenminister Dobrindt Konsequenzen. Ende August soll es laut seines Ministeriums ein Treffen mit mehreren europäischen Innenministern geben. Mit dabei wären demnach die Minister aus den baltischen Staaten Polen, Schweden, Norwegen und Dänemark.
2: Bei dem Treffen soll es um eine gemeinsame Strategie gegen Drohnenangriffe auf kritische Infrastruktur gehen. Mehr ist bisher nicht bekannt. Zum Vorfall am Flughafen Leipzig-Halle gibt es dagegen neue Informationen. Der Mitarbeiter, der die Drohne entdeckte, hatte großes Glück. Er hatte wohl das Fluggerät mit dem Fuß zu Boden getreten, ohne zu wissen, dass daran eine Sprengvorrichtung hing. Spezialisten der Bundeswehr entschärften sie dann. Jetzt suchen die Ermittler weiter nach einem zweiten Flugobjekt und prüfen, wer dahinter steckt. Zoe Tassovali, Nachrichtenredaktion.
1: Das extreme Niedrigwasser sorgt aktuell für große Probleme auf dem Rhein und anderen Wasserstraßen. Bundesverkehrsminister Bilger hat darüber in Bonn mit Wirtschaftsvertretern, Verbänden und Behörden gesprochen. Um zu helfen, sind mehrere auch kurzfristige Maßnahmen geplant.
3: Die historisch niedrigen Pegelstände erschweren den Gütertransport auf Rhein, Donau, Elbe und anderen Wasserstraßen. Der Bundesverkehrsminister will deshalb mit den Ländern darüber reden, schnell Ausnahmen vom Sonn- und Feiertagsfahrverbot für Lkw zu genehmigen, also mehr Ware auf die Straße. Und auch die Schiene soll mehr übernehmen, Gespräche mit der Bahn laufen. Aber auch längerfristig sollen Projekte beschleunigt werden, etwa tiefere Fahrrinnen und mehr moderne Schiffe, die auch bei Niedrigwasser noch fahren können. Thomas Brock, Nachrichtenredaktion.
1: In deutschen Gewässern sind in den ersten 7 Monaten des laufenden Jahres mehr Menschen ertrunken als im Vorjahreszeitraum. Die Zahl der Badetoten stieg auf 261. Das waren 15 mehr als im gleichen Zeitraum des Vorjahres. Das teilte die Deutsche Lebensrettungsgesellschaft mit. Die allermeisten von ihnen waren männlich, immerhin 95%. Popstar Shakira und Sänger Burna Boy haben mit ihrem WM-Song Die Die den offiziellen Sommerhit des Jahres gelandet. Das teilte das Marktforschungsunternehmen GfK Entertainment mit. Der Song stehe seit 5 Wochen an der Spitze der deutschen Charts und sei hierzulande fast 60 Millionen Mal gestreamt worden.
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0: Der Donnerstag auf eurer Antenne. Ich bin Max Wischermann.
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0: Kreuzfahrten boomen und das nicht nur bei Singles oder Pärchen. Wenn es darum geht, mit verschiedenen Generationen einer Familie, also Großeltern, Eltern und Kindern gemeinsam auf die Reise zu gehen, dann sind Kreuzfahrten besonders beliebt. Warum das so ist und wieso die Schiffsreise gerne nach Europa führen soll, hat jetzt eine aktuelle YouGov-Umfrage herausgefunden. Andreas Suckel hat die Ergebnisse.
2: Mehrgenerationenurlaube sind in. Das zeigt eine aktuelle YouGov-Studie im Auftrag von Norwegian Cruise Line. Dazu Kevin Bubolz, Managing Director Continental Europe.
3: Fast 70% der Befragten wollen Zeit miteinander verbringen und über die Hälfte will gemeinsam Erlebnisse teilen. Ganz entscheidend ist bei solchen Reisen außerdem Flexibilität, Einfachheit und Wahlmöglichkeiten während der Reise. Und genau darauf haben wir bei NCL zum Beispiel unsere Kreuzfahrten zugeschnitten.
2: Jedes Schiff der NCL-Flotte bietet mindestens 10 Restaurants, verschiedene Aktivitäten und ein hochwertiges Unterhaltungsprogramm.
3: Unsere Schiffe sind dafür gebaut worden, dass jeder Gast sein ganz persönliches Urlaubserlebnis gestalten kann. Jüngere Reisende können sich zum Beispiel auf Wasserrutschen austoben oder sich Rennen auf unseren E-Kartbahnen liefern. Erwachsene und ältere Familienmitglieder finden Erholung im Mandara Spa oder im Adults Only Vibe Beach Club.
2: Ein Großteil der Befragten bevorzugt europäische Ziele.
3: Besonders gefragt ist hier die kulturelle Vielfalt und die Möglichkeit, auf einer Reise mehrere Ziele erkunden zu können. Europarouten von NCL ermöglichen das ohne große Vorabplanung. Man packt seinen Koffer nur einmal aus und das schwimmende Hotel bringt einen fast jeden Tag zu einer neuen Destination. So können Familien entweder Zeit gemeinsam oder individuell verbringen und an Bord entspannen oder aktiv sein.
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0: Die Antenne mit Max Wischermann. Schön, dass ihr eingeschaltet habt.
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0: Die Energiewende kommt in Deutschland nur schleppend voran. Experten warnen, dass die Klimaziele bis 2030 wohl verfehlt werden. Besonders beim Ausbau der Infrastruktur besteht großer Handlungsbedarf. Welche Rolle dabei Netze, Umspannwerke und auch Trassen spielen, das weiß Danica Großer.
2: Zu den größten Herausforderungen der Energiewende zählen nicht nur der Ausbau von Wind- und Solarenergie, sondern auch die Erweiterung der Stromnetze. Nur so kann der im Norden erzeugte Strom zuverlässig zu den Industriezentren im Süden transportiert werden. Dabei spielt auch die Akzeptanz in der Bevölkerung eine wichtige Rolle, sagt Joachim Sunderkemper von POR Verkehrswegebau.
3: Es ist ein hoher Bedarf an Netzen. Früher wurden sie oberirdisch gebaut, Oberleitungen. Die sind in der Bevölkerung nicht so akzeptiert. Deswegen geht der Trend dahin, Tiefbau zu machen in erdverlegten Leitungen. Erdkabel sind unsichtbar und dadurch deutlich besser von der Akzeptanz.
2: Entscheidend sind eine transparente Planung und die frühzeitige Einbindung der Anwohner. Dafür wird auf einen direkten Dialog vor Ort, wie etwa beim Tag der offenen Baustelle, gesetzt. Und im besten Fall entsteht dabei gleichzeitig genug Interesse beim Nachwuchs.
3: Wir bilden selber aus, vom Lehrling. Wir bilden den Facharbeiter weiter aus, der Tiefbauer, der Baggerfahrer, der Maschinist, aber auch der Bauleiter. Und die kaufmännischen Berufe sind hier gefragt.
2: Der klassische Straßen- und Tiefbau bleibt weitgehend erhalten. Darüber hinaus gewinnt auch der Ausbau von Datenleitungen an Bedeutung.
3: Denken Sie an Datacenter, denken Sie an KI. Das sind alles Themen, die gebaut werden müssen. Bereiche, wo die Infrastruktur noch nicht vorherrschend ist. Die werden wir bauen, die werden wir anbieten und die werden wir begleiten. Das ist ein Trend, den wir in der Bauindustrie gerne verfolgen und der Herausforderung gerne annehmen.
0: Klimaneutralität gelingt nicht allein mit Windrädern und Solaranlagen. Entscheidend ist auch die Infrastruktur dahinter, von Netzen bis hin zu modernen Trassenlösungen. Weitere Infos gibt's dazu auch unter por.de.
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1: Ich bin Dirk Zeitler. Das extreme Niedrigwasser sorgt aktuell für große Probleme auf dem Rhein und anderen Wasserstraßen. Bundesverkehrsminister Bilger hat darüber in Bonn mit Wirtschaftsvertretern, Verbänden und Behörden gesprochen. Um zu helfen, sind mehrere auch kurzfristige Maßnahmen geplant.
2: Die historisch niedrigen Pegelstände erschweren den Gütertransport auf Rhein, Donau, Elbe und anderen Wasserstraßen. Der Bundesverkehrsminister will deshalb mit den Ländern darüber reden, schnell Ausnahmen vom Sonn- und Feiertagsfahrverbot für Lkw zu genehmigen, also mehr Ware auf die Straße. Und auch die Schiene soll mehr übernehmen, Gespräche mit der Bahn laufen. Aber auch längerfristig sollen Projekte beschleunigt werden, etwa tiefere Fahrrinnen und mehr moderne Schiffe, die auch bei Niedrigwasser noch fahren können. Thomas Brock, Nachrichtenredaktion.
1: Nach der Entdeckung einer Sprengstoffdrohne auf dem Leipziger Flughafen hat das Bundesinnenministerium intern Berichte dementiert, wonach eines der ukrainischen Antonov-Flugzeuge in der Nähe mit Munition beladen gewesen sei. In der Obleuterunde im Bundestag mit den Abgeordneten aus den Ausschüssen Inneres und Verteidigung wurde klargestellt, dass sich keine Munition in der Maschine befunden habe. Ein Mitarbeiter des Flughafens hatte die mit Sprengstoff bestückte Drohne bemerkt. Sie befand sich nach Angaben aus Sicherheitskreisen nahe einer der ukrainischen Transportmaschinen. Wie umweltfreundlich sind Kreuzfahrten wirklich? Im neuen Umweltranking des Naturschutzbundes NABU schneiden die norwegischen Reedereien Havila und Hurtigruten zwar erneut am besten ab, selbst sie erreichen aber nicht einmal die Hälfte der möglichen Punkte.
3: Wer eine Kreuzfahrt bucht, muss beim Klimaschutz weiter deutliche Abstriche machen. Der NABU sagt, auch die besten Anbieter sind noch weit von einer wirklich umweltfreundlichen Reise entfernt. Gleichzeitig boomt die Branche weiter. Weltweit waren im vergangenen Jahr so viele Menschen auf einer Kreuzfahrt wie noch nie. Zoe Tassovali, Nachrichtenredaktion.
1: Zum Fußball. Jan Diomande wechselt vom RB Leipzig zum spanischen Topclub Real Madrid. Beide Vereine bestätigten den Transfer des 19 Jahre alten Nationalspielers der Elfenbeinküste, der dem Fußball-Bundesligisten eine Ablösesumme von mindestens 125 Millionen Euro einbringen soll.
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1: Ich bin Dirk Zeitler. Nach dem Fund einer Sprengstoffdrohne am Leipziger Flughafen hat die Bundesanwaltschaft die Ermittlungen wegen der besonderen Bedeutung des Falls übernommen. Es bestehe der Verdacht des versuchten Herbeiführens einer Sprengstoffexplosion und des gefährlichen Eingriffs in den Luftverkehr, teilte die Karlsruher Behörde mit. Es lägen zureichende tatsächliche Anhaltspunkte vor, dass am Dienstagabend auf dem Gelände des Flughafens Leipzig-Halle mittels einer Drohne eine Explosion verursacht werden sollte, hieß es weiter. Mit den polizeilichen Ermittlungen sei das Bundeskriminalamt beauftragt. Das extreme Niedrigwasser sorgt aktuell für große Probleme auf dem Rhein und anderen Wasserstraßen. Bundesverkehrsminister Bilger hat darüber in Bonn mit Wirtschaftsvertretern, Verbänden und Behörden gesprochen. Um zu helfen, sind mehrere, auch kurzfristige Maßnahmen geplant.
2: Die historisch niedrigen Pegelstände erschweren den Gütertransport auf Rhein, Donau, Elbe und anderen Wasserstraßen. Der Bundesverkehrsminister will deshalb mit den Ländern darüber reden, schnell Ausnahmen vom Sonn- und Feiertagsfahrverbot für Lkw zu genehmigen, also mehr Ware auf die Straße. Und auch die Schiene soll mehr übernehmen, Gespräche mit der Bahn laufen. Thomas Brock, Nachrichtenredaktion.
1: Seit Januar sind in Deutschland 261 Menschen ertrunken. Das gab die DLRG heute in einer Sommerzwischenbilanz bekannt. Das ist etwas mehr als im gleichen Zeitraum im vergangenen Jahr. Allein die Hitzewellen im Juni und Juli forderten 160 Badetote.
3: Durch immer länger werdende und stärkere Hitzeperioden suchen mehr Menschen Abkühlung in Gewässern. Und das verläuft immer wieder tödlich. Vor allem Flüsse und Seen sind besonders gefährlich. Viele Menschen überschätzen dort ihre Schwimmfähigkeiten und unterschätzen Gefahren wie Strömungen oder Kälteschocks. Vor allem Männer. 80% aller Badetoten sind Männer, denn die würden eher alkoholisiert baden gehen und seien insgesamt leichtsinniger. Simeon Müller, Nachrichtenredaktion.
1: Die Nachfrage nach Elektroautos hat im Juli stark angezogen. Fachleuten zufolge liegt das vor allem an der E-Auto-Prämie des Bundes. Mehr als 78.600 reine E-Pkw kamen im vergangenen Monat laut Kraftfahrt-Bundesamt neu auf die Straße. Das waren demnach fast 62% mehr als im Juli des Vorjahres. Von dem Elektroboom profitieren allerdings vor allem chinesische Konzerne.
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1: Ich bin Tanja Wagner. Der Drohnenvorfall am Flughafen Leipzig-Halle beschäftigt jetzt die obersten Ermittler Deutschlands. Die Bundesanwaltschaft hat den Fall übernommen. Sie spricht von einem Angriff mit besonderer Bedeutung für die Sicherheit des Landes.
2: Die Ermittler gehen inzwischen davon aus, dass die Täter die Explosion auf dem Flughafengelände ganz gezielt auslösen wollten. An der Drohne befanden sich laut der Bundesanwaltschaft professioneller Sprengstoff und ein Zünder. Außerdem soll eine Frachtmaschine beim Durchstarten mit einer zweiten Drohne zusammengestoßen sein. Auch dazu wird gerade ermittelt. Für die Karlsruher Behörde ist der Fall so schwerwiegend, dass er die innere und äußere Sicherheit Deutschlands gefährden könnte. Zoe Tassovali, Redaktion.
1: Bundesverkehrsminister Bilger hat nach einer Niedrigwasserfachkonferenz in Bonn mehrere kurzfristige Maßnahmen angekündigt. Sie sollen der Wirtschaft helfen, Lieferketten auf den wichtigsten Wasserstraßen wie Rhein, Donau und Elbe aufrechtzuerhalten.
3: Wenn es auf dem Wasser schwierig wird, müssen eben andere Transportwege einspringen. Verkehrsminister Bilger will, dass es Ausnahmen beim Lkw-Fahrverbot an Sonn- und Feiertagen gibt und auch mehr Güter auf die Schiene kommen. Entsprechende Gespräche laufen bereits. Bilger ist zuversichtlich, dass es klappt. Da das Problem aber in Zukunft bleiben dürfte, wurde bei dem Treffen auch über Längerfristiges geredet. Die Binnenschiffer wollen ihre Flotte modernisieren und hoffen auf mehr Geld vom Bund, damit es bei der Vertiefung von Fahrrinnen schneller vorangeht. Thomas Brock, Berlin.
1: Mehrere Krankenkassen und kassenärztliche Vereinigungen haben nach Medienberichten insgesamt mindestens 220 Millionen Euro durch umstrittene Investments verloren. Bei den bereits vor Jahren verlorenen Millionensummen der Krankenkassen handele es sich um Beitragsgelder von gesetzlich Versicherten, so NDR, WDR und Süddeutsche Zeitung. Bei den kassenärztlichen Vereinigungen entspreche das Geld Mitgliedsbeiträgen von Ärztinnen und Ärzten. Shakira und Burna Boy haben mit ihrem WM-Song Dai Dai den offiziellen Sommerhit des Jahres gelandet. Das teilte das Marktforschungsunternehmen GfK Entertainment mit, das auch die offiziellen deutschen Charts ermittelt. Seit 5 Wochen steht der Song an der Spitze der deutschen Charts und sei hierzulande fast 60 Millionen Mal gestreamt worden.
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1: Ich bin Tanja Wagner. Nach dem Fund einer Sprengstoffdrohne auf dem Flughafen Leipzig-Halle laufen die Ermittlungen auf Hochtouren. Die Generalbundesanwaltschaft hat übernommen. Wie es aussieht, hatte ein Sicherheitsmitarbeiter des Flughafens die Drohne aus der Luft mit einem Fußtritt zu Boden gekickt. Sie befand sich in der Nähe einer ukrainischen Transportmaschine vom Typ Antonov. Nach dpa-Informationen bestand der Sprengsatz unter anderem aus Semtex. Im Streit um höhere Gebühren für den Regionalverkehr machen die Bundesländer Druck. Nach einem Treffen der Verkehrsminister drohen sie dem Bund mit einer Klage. Sie fordern, dass der Bund die gestiegenen Kosten vollständig übernimmt.
2: Viele Frachtschiffe können im Moment längst nicht so viel laden wie normalerweise. Das bringt Lieferketten durcheinander und verteuert Transporte. Die Länder fordern deshalb unter anderem mehr Schiffe, die auch bei wenig Wasser fahren können, und einen schnelleren Ausbau der Wasserstraßen. Immerhin gibt es bei der Energieversorgung bislang Entwarnung. Kraftwerke laufen laut dem Bundeswirtschaftsministerium weiter normal. Auch bei Öl und Kraftstoffen gibt es aktuell keine Engpässe. Zoe Tassovali, Redaktion.
1: Seit Januar sind in Deutschland 261 Menschen ertrunken. Das gab die DLRG in einer Sommerzwischenbilanz bekannt. Das ist etwas mehr als im gleichen Zeitraum im vergangenen Jahr. Allein die Hitzewellen im Juni und Juli forderten 160 Badetote.
3: Die Zahl der Badetoten bleibt auf einem hohen Niveau. Das zeigt die Sommerzwischenbilanz der DLRG. Durch immer länger werdende und stärkere Hitzeperioden suchen mehr Menschen Abkühlung in Gewässern. Und das verläuft immer wieder tödlich. Vor allem Flüsse und Seen sind besonders gefährlich. Viele Menschen überschätzen dort ihre Schwimmfähigkeiten und unterschätzen Gefahren wie Strömungen oder Kälteschocks. Vor allem Männer. 80% aller Badetoten sind Männer, denn die würden eher alkoholisiert baden gehen und seien insgesamt leichtsinniger. Simeon Müller, Berlin.
1: Das Mittelmeer heizt sich immer mehr auf. An einer Messboje vor Mallorca wurde nun eine neue Rekordtemperatur von 33 Grad registriert, teilte der spanische Nationale Wetterdienst mit. Noch vor der offiziellen Bestätigung durch die spanische Hafenbehörde berichtete der staatliche TV-Sender RTVE, das sei der höchste jemals in spanischen Gewässern gemessene Wert.
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1: Ich bin Tanja Wagner. Der Drohnenvorfall am Flughafen Leipzig-Halle beschäftigt jetzt die obersten Ermittler Deutschlands. Die Bundesanwaltschaft hat den Fall übernommen. Sie spricht von einem Angriff mit besonderer Bedeutung für die Sicherheit des Landes.
2: Die Ermittler gehen inzwischen davon aus, dass die Täter die Explosion auf dem Flughafengelände ganz gezielt auslösen wollten. An der Drohne befanden sich laut der Bundesanwaltschaft professioneller Sprengstoff und ein Zünder. Außerdem soll eine Frachtmaschine beim Durchstarten mit einer zweiten Drohne zusammengestoßen sein. Auch dazu wird gerade ermittelt. Für die Karlsruher Behörde ist der Fall so schwerwiegend, dass er die innere und äußere Sicherheit Deutschlands gefährden könnte. Zoe Tassovali, Redaktion.
1: Bundesverkehrsminister Bilger hat nach einer Niedrigwasserfachkonferenz in Bonn mehrere kurzfristige Maßnahmen angekündigt. Sie sollen der Wirtschaft helfen, Lieferketten auf den wichtigsten Wasserstraßen wie Rhein, Donau und Elbe aufrechtzuerhalten.
3: Wenn es auf dem Wasser schwierig wird, müssen eben andere Transportwege einspringen. Verkehrsminister Bilger will, dass es Ausnahmen beim Lkw-Fahrverbot an Sonn- und Feiertagen gibt und auch mehr Güter auf die Schiene kommen. Entsprechende Gespräche laufen bereits. Bilger ist zuversichtlich, dass es klappt. Da das Problem aber in Zukunft bleiben dürfte, wurde bei dem Treffen auch über Längerfristiges geredet. Die Binnenschiffer wollen ihre Flotte modernisieren und hoffen auf mehr Geld vom Bund, damit es bei der Vertiefung von Fahrrinnen schneller vorangeht. Thomas Brock, Berlin.
1: Mehrere Krankenkassen und kassenärztliche Vereinigungen haben nach Medienberichten insgesamt mindestens 220 Millionen Euro durch umstrittene Investments verloren. Bei den bereits vor Jahren verlorenen Millionensummen der Krankenkassen handele es sich um Beitragsgelder von gesetzlich Versicherten, so NDR, WDR und Süddeutsche Zeitung. Bei den kassenärztlichen Vereinigungen entspreche das Geld Mitgliedsbeiträgen von Ärztinnen und Ärzten. Shakira und Burna Boy haben mit ihrem WM-Song Dai Dai den offiziellen Sommerhit des Jahres gelandet. Das teilte das Marktforschungsunternehmen GfK Entertainment mit, das auch die offiziellen deutschen Charts ermittelt. Seit 5 Wochen steht der Song an der Spitze der deutschen Charts und sei hierzulande fast 60 Millionen Mal gestreamt worden.
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0: Ich bin Tanja Wagner. Der Drohnenvorfall am Flughafen Leipzig-Halle beschäftigt jetzt die obersten Ermittler Deutschlands. Die Bundesanwaltschaft hat den Fall übernommen. Sie spricht von einem Angriff mit besonderer Bedeutung für die Sicherheit des Landes.
1: Die Ermittler gehen inzwischen davon aus, dass die Täter die Explosion auf dem Flughafengelände ganz gezielt auslösen wollten. An der Drohne befanden sich laut der Bundesanwaltschaft professioneller Sprengstoff und ein Zünder. Außerdem soll eine Frachtmaschine beim Durchstarten mit einer zweiten Drohne zusammengestoßen sein. Auch dazu wird gerade ermittelt. Für die Karlsruher Behörde ist der Fall so schwerwiegend, dass er die innere und äußere Sicherheit Deutschlands gefährden könnte. Zoe Tassovali, Redaktion.
0: Bundesverkehrsminister Bilger hat nach einer Niedrigwasserfachkonferenz in Bonn mehrere kurzfristige Maßnahmen angekündigt. Sie sollen der Wirtschaft helfen, Lieferketten auf den wichtigsten Wasserstraßen wie Rhein, Donau und Elbe aufrechtzuerhalten.
2: Wenn es auf dem Wasser schwierig wird, müssen eben andere Transportwege einspringen. Verkehrsminister Bilger will, dass es Ausnahmen beim Lkw-Fahrverbot an Sonn- und Feiertagen gibt und auch mehr Güter auf die Schiene kommen. Entsprechende Gespräche laufen bereits. Bilger ist zuversichtlich, dass es klappt. Da das Problem aber in Zukunft bleiben dürfte, wurde bei dem Treffen auch über Längerfristiges geredet. Die Binnenschiffer wollen ihre Flotte modernisieren und hoffen auf mehr Geld vom Bund, damit es bei der Vertiefung von Fahrrinnen schneller vorangeht. Thomas Brock, Berlin.
0: Mehrere Krankenkassen und kassenärztliche Vereinigungen haben nach Medienberichten insgesamt mindestens 220 Millionen Euro durch umstrittene Investments verloren. Bei den bereits vor Jahren verlorenen Millionensummen der Krankenkassen handele es sich um Beitragsgelder von gesetzlich Versicherten, so NDR, WDR und Süddeutsche Zeitung. Bei den kassenärztlichen Vereinigungen entspreche das Geld Mitgliedsbeiträgen von Ärztinnen und Ärzten. Shakira und Burna Boy haben mit ihrem WM-Song Dai Dai den offiziellen Sommerhit des Jahres gelandet. Das teilte das Marktforschungsunternehmen GfK Entertainment mit, das auch die offiziellen deutschen Charts ermittelt. Seit 5 Wochen steht der Song an der Spitze der deutschen Charts und sei hierzulande fast 60 Millionen Mal gestreamt worden.
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1: Ich bin Tanja Wagner. Der Drohnenvorfall am Flughafen Leipzig-Halle beschäftigt die obersten Ermittler Deutschlands. Die Bundesanwaltschaft hat den Fall übernommen. Sie spricht von einem Angriff mit besonderer Bedeutung für die Sicherheit des Landes.
2: Die Ermittler gehen inzwischen davon aus, dass die Täter die Explosion auf dem Flughafengelände ganz gezielt auslösen wollten. An der Drohne befanden sich laut der Bundesanwaltschaft professioneller Sprengstoff und ein Zünder. Außerdem soll eine Frachtmaschine beim Durchstarten mit einer zweiten Drohne zusammengestoßen sein. Auch dazu wird gerade ermittelt. Für die Karlsruher Behörde ist der Fall so schwerwiegend, dass er die innere und äußere Sicherheit Deutschlands gefährden könnte. Zoe Tassovali, Redaktion.